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1: Vielleicht haben Sie ein E-Bike. Die sind nicht billig. Und natürlich auch ganz viele andere haben Sporträder, die auch einen richtig großen Wert haben. Aber selbst wenn unser Rad günstig und gebraucht war, keiner will, dass es geklaut wird. Und da holen wir uns jetzt Tipps vom Experten.
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2: Achtung, hier spricht die Polizei.
1: Hendrik Ballin ist bei der Polizeiinspektion Nürnberg-Ost und dort in der Ermittlungsgruppe Fahrraddiebstahl. Guten Morgen und Dankeschön für Ihre Zeit.
3: Vielen lieben Dank. Ich wünsche Ihnen auch einen schönen guten Morgen.
1: Herr Ballin, banale Frage, aber ist es eigentlich noch ein Thema? Werden noch viele Fahrräder geklaut?
3: Doch, der Fahrraddiebstahl ist nach wie vor ein Thema, das uns sehr beschäftigt. Jede Polizeiinspektion hat den eigenen Ermittler dafür, letztendlich einen eigenen Posten, der nichts anderes macht als dediziert Fahrraddiebstähle. Also nicht begeht, sondern ermittelt.
1: Wie erfolgreich sind Sie? Weil ich habe für mich immer das Gefühl, wenn es passiert, hast du eigentlich keine Chance, dass du es wiederkriegst.
3: Nein, also da muss ich jetzt ehrlich sein. Tatsächlich ist es so, dass die Entwendungsschäden tatsächlich höher sind als die Fahrräder, die wir wieder zurückbringen können. Aber es ist durchaus so, dass wir unsere Erfolge feiern.
1: Was mache ich denn am besten, dass mein Fahrrad nicht geklaut wird?
3: Natürlich muss man dazu sagen, dass je mehr oder je unattraktiver man ein Fahrrad macht zum Diebstahl, umso geringer ist die Wahrscheinlichkeit, dass es entwendet wird. Ich kann zum Beispiel verschiedene Schlösser anbringen. Ich kann sogenannte Tracker anbringen an meinem Fahrrad, die es natürlich dann auch unattraktiver machen, beziehungsweise auch leichter für die Polizei macht, dass wir die Fahrräder wieder sicherstellen können.
1: Das heißt, ich kann auch beim Kauf vermutlich schon was tun. Ich glaube, man kann auch, oder bieten Sie da auch so Aktionen an mit Fahrradregistrierung und dergleichen?
3: Ja, also es gibt immer wieder Aktionen vom Polizeipräsidium oder von den jeweiligen Polizeiinspektionen. Dort kann der Bürger dann ein Fahrrad registrieren oder sie können auch jederzeit, also der Bürger kann jederzeit zu den verschiedenen Polizeiinspektionen kommen und dort sein Fahrrad registrieren. Und zum Thema Tracker, also es gibt auch durchaus Möglichkeiten, direkt beim Hersteller das Ganze zu kaufen. Das ist mittlerweile bei Pedelecs sehr verbreitet. Natürlich ist es immer schlecht, wenn man sein Fahrrad in dunklen Ecken aufstellt und nicht versperrt. Besser ist es, wenn man natürlich sein Fahrrad dann in die eigenen vier Wände bringt, in den Keller versperrt und nicht unbeaufsichtigt stehen lässt.
1: Was machen Sie mit Ihrem Fahrrad, damit es nicht geklaut wird?
3: Gute Frage. Ich versuche natürlich, das bestmöglichste Schloss zu nehmen und habe es registriert bei der Polizei.
1: Hendrik Ballin ist im Nürnberg-Osten in der Ermittlungsgruppe Fahrraddiebstahl. Dankeschön für die Infos. Alle Infos direkt aus dem Polizeipräsidium Mittelfranken können Sie nachhören auf radiof.de.
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2: Ich bin Joshua Heise. Die USA haben Russlands Präsident Putin zum G20-Gipfel in Miami im Dezember eingeladen. Das hat US-Außenminister Rubio mitgeteilt. Ob der Kreml die Einladung annimmt, ist noch offen. Russland hat seit 2019 nicht mehr an einem G20-Gipfel teilgenommen. Schon heute hatten sich Rubio und sein russischer Amtskollege Lavrov am Rande der UN-Vollversammlung getroffen. Kassenzettel, das hören wir an jeder Supermarktkasse, aber bald soll es den nur noch digital geben. Einen entsprechenden Gesetzentwurf hat das Bundeskabinett beschlossen. So sollen ab 2028 Papierbelege grundsätzlich durch digitale Belege ersetzt werden. Damit soll Bürokratie abgebaut und Steuerhinterziehung durch offene Ladenkassen eingeschränkt werden. Die Europäische Zentralbank kommt bei der Gestaltung neuer Euro-Banknoten voran. Ende des Jahres will der EZB-Rat endgültig über das Design entscheiden. Zur Auswahl stehen Motive wie berühmte Europäer, Institutionen oder Vögel. Fast 10 Millionen Europäer haben sich an einer Umfrage dazu beteiligt. Ab Anfang der 2030er Jahre sollen die neuen Scheine schrittweise in Umlauf kommen. 3 Monate vor Weihnachten hat Papst Leo XIV. Bereits ein Geschenk zum Fest bekommen, und zwar aus Sachsen. Sachsens Ministerpräsident Kretschmer hatte gestern eine Privataudienz beim Pontifex und hat ihm einen 4 Kilo schweren Christstollen aus dem Erzgebirge mitgebracht. Das Gebäck soll jetzt noch ein paar Wochen reifen. Jürgen Klopp hat mächtig Lust auf seine Premiere als Bundestrainer. Vor dem Nations League-Auftakt der deutschen Fußballnationalmannschaft in Amsterdam heute Abend sagte er:
3: Das mögen die Holländer gerade nicht so sehen, aber es ist trotzdem Wahnsinn, wie viele Topspieler die holländische und niederländische Nationalmannschaft hat. Und dementsprechend wissen wir, dass wir, wenn wir überhaupt eine Chance haben wollen, dann müssen wir es wirklich als richtiges, also wenn man so will, auch wir sind ja nun mal Nachbarländer, kann man sie auch als Derby sehen, als Derby annehmen.
2: Aufgeregt sei er noch nicht, so Klopp. Er gehe aber davon aus, dass das noch kommt.
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4: Mit Tanja Scholl. Bei einem schweren Unfall in Nürnberg-Eilbach ist ein Motorradfahrer getötet worden. Der 56-Jährige war mit seinem Bike auf der Eilbacher Hauptstraße unterwegs, als ein Taxifahrer aus einer Grundstückseinfahrt auf die Straße fuhr. Es kam zum Zusammenstoß. Dabei wurde der Motorradfahrer auf den Boden geschleudert und so schwer verletzt, dass er noch an der Unfallstelle starb.

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1: Ein Klassiker unter den vielen Zeichentrick-Cartoons ist die legendäre Fehde zwischen Willy Coyote und dem Roadrunner.
2: Miep, miep.
1: In dem Spaß Coyote vs. Acme geht es vor Gericht. Willy Coyote möchte gegen das Acme-Studio klagen. Dafür braucht er den Anwalt Avery, der wiederum dafür den Roadrunner vorladen muss.
3: Sehen Sie zu und lernen Sie. Also, wir nehmen diese Vorladung und bestreuen sie dann einfach mit Vogelfutter. Roadrunner frisst das Vogelfutter, schnappt sich versehentlich seine Vorladung und bumm, ist er gesetzlich verpflichtet, vor Gericht zu erscheinen. Eine Roadrunner-Falle vom Feinsten.
1: Naja, auch Kevin hat es mit dem Roadrunner nicht leicht. Im Gerichtssaal will Avery beweisen, dass das Acme-Studio dem Kojoten fehlerhaftes Material geliefert hat.
3: Verzeihung, eine Sekunde bitte. Sekunde. Nein, Willy, wir brauchen jetzt keine Beweismittel.
4: Mr. Avery!
3: Ja, okay, Entschuldigung, euer Ehren. Mein Mandant möchte, dass ich Ihnen diese defekten Raketenscales von Acme zeige. Wie Sie sehen, ist der Einschalter beschädigt.
1: Der war offensichtlich nicht kaputt. Avery kommt mit seiner Klage nicht recht weiter. Aber da erscheint ihm der schlauste Hase mit Karotte, Bugs Bunny.
5: Du holperst und stolperst doch schon seit Wochen völlig planlos durch diesen Fall. Zum Glück hast du mich auf deiner Seite.
3: Jetzt wird's langsam peinlich, finde ich.
5: Sie nannten es Projekt Sisyphus.
3: Wozu das alles?
5: Ach, die entwickelten keine Produkte für Cartoonfiguren. Die nutzten die Cartoonfiguren, um Produkte zu entwickeln.
1: Die Mischung aus Cartoonfiguren und echten Schauspielern ist spaßig anzusehen. Eigentlich sollte Coyote vs. Acme gar nicht in die Kinos kommen. Wer länger sitzen bleibt, kann deshalb erleben, wie sich Regisseur Dave Green bei all jenen bedankt, die es doch möglich machten. Stefan Grundler, Radio F, Kinoredaktion.

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13: Ich bin Joshua Heise. Der CSD-Attentäter Abdul B. hat die Berliner Polizei offenbar gezielt getäuscht. Laut einer Chronologie des Bundesinnenministeriums, die dem Spiegel vorliegt, hatte er in Gesprächen versichert, seinen radikalen Ansichten abgeschworen zu haben. Abgehörte Telefonate weckten trotzdem Zweifel. B. soll konspirativ kommuniziert und Gespräche bei radikalen Inhalten abgebrochen haben. Bei dem Anschlag Ende Juli ist eine Frau gestorben, 31 weitere Menschen sind verletzt worden. Über 50 Medien und Verbände stellen sich vor Gericht hinter CNN, MS Now und Politico. Die drei Medienhäuser hatten Klage eingereicht, nachdem US-Präsident Trump sie wegen angeblicher Falschberichterstattung aus dem Weißen Haus verbannt hatte. In ihrer Klage berufen sie sich auf die im ersten Verfassungszusatz garantierte Presse- und Meinungsfreiheit. Trump selbst rechnet in erster Instanz mit einer Niederlage. Chinas Staatspräsident Xi ist zu einem dreitägigen Besuch in den USA eingetroffen. US-Präsident Trump begrüßte ihn persönlich am Militärflughafen in der Nähe von Washington. Das gilt als große Ehre. Neben Gesprächen im Weißen Haus sind auch eine Militärschau und ein Staatsbankett geplant. Kurz nach Xis Ankunft teilte US-Finanzminister Bessent mit, dass die bis November ausgesetzten Zusatzzölle auf chinesische Waren um weitere 2 Monate aufgeschoben werden. Bei Massing in Niederbayern hat der Erdbebendienst Bayern ein Beben der Stärke 2,6 gemessen, eines der stärksten seit Jahren in Bayern. Gespürt haben die Menschen davon laut Experten kaum etwas, da der Erdbebenherd in rund 20 Kilometern Tiefe lag. Erst kürzlich hatte es auch bei Bad Reichenhall ein leichteres Beben gegeben. Nach dem blamablen WM-Aus startet die Fußballnationalmannschaft unter dem neuen Bundestrainer Jürgen Klopp heute Abend in die Nations League. In Amsterdam ist Erzrivale Niederlande der erste Gegner in der Gruppenphase. Thomas Bremser berichtet.
14: Jürgen Klopp freut sich auf eine emotionale Partie, in der man nur eine Chance habe, wenn man das Spiel als Derby annehme. Für die Spieler heißt das kämpfen, laufen, Vollgas geben. Er selbst spüre eine positive Anspannung vor seinem ersten Spiel. Über die Aufstellung wollte ein gut gelaunter Klopp am Vorabend nichts verraten. Sicher ist, dass Marc-André Ter Stegen im Tor stehen wird. Kapitän Joshua Kimmich rückt vor ins Mittelfeld.
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15: Mit Tanja Scholl.
9: Nach dem Messerangriff in Schweig fehlt vom mutmaßlichen Täter weiter jede Spur. Die Polizei fahndet nach einem 22-Jährigen aus Wendlingen in Baden-Württemberg. Neue brauchbare Hinweise gibt es bislang nicht. Gegen den Mann wird wegen versuchten Totschlags ermittelt. Nach bisherigen Erkenntnissen soll er am Freitag auf dem Gelände einer Firma mit einem 21 Jahre alten Arbeitskollegen in Streit geraten sein. Beide gingen zunächst mit Fäusten aufeinander los. Ein Paketzusteller trennte die Männer wohl kurzzeitig, dann soll der 22-Jährige ein Messer gezogen und seinen Kollegen schwer verletzt haben. Zeugen gingen dazwischen. Der Verdächtige flüchtete. Der verletzte Mann kam ins Krankenhaus. Warum der Streit eskaliert ist, ist weiter unklar.
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1: Widder 4 Sterne, ein genussvoller Augenblick bleibt Ihnen besonders in Erinnerung.
2: Stier 3 Sterne, kleine Planänderungen kann es jetzt geben.
1: Zwillinge 3 Sterne, ein klärendes Gespräch bringt frischen Wind in Ihre Pläne.
2: Krebs 5 Sterne, Sie können voller Tatendrang durchstarten.
1: Löwe 3 Sterne, ruhiges Abwarten zahlt sich am Ende aus.
2: Jungfrau 2 Sterne, manches läuft heute etwas anders als geplant.
1: Waage 3 Sterne, Harmonie steht im Vordergrund.
2: Skorpion 3 Sterne, verlassen Sie sich ganz auf Ihr Bauchgefühl.
1: Schütze 4 Sterne, Begeisterung steckt an und öffnet Ihnen neue Türen.
2: Steinbock 3 Sterne, jetzt nur den Überblick behalten.
1: Wassermann 3 Sterne, kreative Einfälle sprudeln nur so aus Ihnen heraus.
2: Fische 3 Sterne, träumen ist erlaubt, solange der Blick für das Wesentliche dabei erhalten bleibt.
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1: Vielleicht sind Sie heute wieder in Fürth mit dem Rad unterwegs oder steigen mal extra aufs Rad. Dann gibt's heute früh nämlich eine kleine Belohnung dafür. Die Stadt Fürth verteilt wieder ein Pendlerfrühstück. Das ist ein kostenloser Frühstücksbeutel mit gesunden Produkten.
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1: Ja, auch Thomas Jung, der Oberbürgermeister, ist dann mit dabei. Guten Morgen. Was genau steckt denn hinter der Aktion?
3: Guten Morgen. Ich stehe mit einem Team direkt am Radweg im Flusstal, gleich nach dem Karlsteg Richtung Jakobinenstraße. Und da verteilen wir an alle Passantinnen, die mit dem Fahrrad unterwegs sind oder auch manchmal an Fußgänger, die da vorbeijoggen, ein gesundes Frühstück spendiert von der Firma Ebel.
1: Lecker. Wann seid ihr vor Ort?
3: Also es geht schon richtig früh los. Also 6.30 Uhr ist sichere Zeit, wo man was bekommt. Ich selbst komme dann zwischen 6.30 Uhr und 7 und bin so bis 7:45 auch dabei. Aber wir verteilen, bis die Tüten aus sind. Das kann auch durchaus 9 Uhr werden. Aber die sichere Zeit ist, sag ich mal, 6.30 Uhr bis 8 Uhr.
1: Okay, extra Tipp vom Oberbürgermeister. Schöne Aktion.
3: Ja, weil wir einfach sehen, Radfahren bedeutet praktizierten Umweltschutz. Es erspart CO2. Und es ist schön, dass es da einen Sponsor gibt, nämlich die Firma Ebel. Die sagt, liebe Stadt, wenn du dich bei deinen Menschen, die aufs Rad sich schwingen, symbolisch bedanken willst, dann unterstützt man das. Und ein Frühstück ist eine kleine Aufmerksamkeit.
1: Vielen Dank an den Fürther Oberbürgermeister Thomas Jung. Heute am Donnerstag verteilt er mit seinem Team ein Pendlerfrühstück am Wiesengrund und in der Dambacher Straße. Die Infos finden Sie auf radiof.de.
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1: Ich bin Joshua Heise. Der CSD-Attentäter Abdul B. hat die Berliner Polizei offenbar gezielt getäuscht. Laut einer Chronologie des Bundesinnenministeriums, die dem Spiegel vorliegt, hatte er in Gesprächen versichert, seinen radikalen Ansichten abgeschworen zu haben. Abgehörte Telefonate weckten trotzdem Zweifel. B. soll konspirativ kommuniziert und Gespräche bei radikalen Inhalten abgebrochen haben. Bei dem Anschlag Ende Juli ist eine Frau gestorben, 31 weitere Menschen sind verletzt worden. Über 50 Medien und Verbände stellen sich vor Gericht hinter CNN, MS Now und Politico. Die drei Medienhäuser hatten Klage eingereicht, nachdem US-Präsident Trump sie wegen angeblicher Falschberichterstattung aus dem Weißen Haus verbannt hatte. In ihrer Klage berufen sie sich auf die im ersten Verfassungszusatz garantierte Presse- und Meinungsfreiheit. Trump selbst rechnet in erster Instanz mit einer Niederlage. Chinas Staatspräsident Xi ist zu einem dreitägigen Besuch in den USA eingetroffen. US-Präsident Trump begrüßte ihn persönlich am Militärflughafen in der Nähe von Washington. Das gilt als große Ehre. Neben Gesprächen im Weißen Haus sind auch eine Militärschau und ein Staatsbankett geplant. Kurz nach Xis Ankunft teilte US-Finanzminister Bessent mit, dass die bis November ausgesetzten Zusatzzölle auf chinesische Waren um weitere 2 Monate aufgeschoben werden. Bei Massing in Niederbayern hat der Erdbebendienst Bayern ein Beben der Stärke 2,6 gemessen, eines der stärksten seit Jahren in Bayern. Gespürt haben die Menschen davon laut Experten kaum etwas, da der Erdbebenherd in rund 20 Kilometern Tiefe lag. Erst kürzlich hatte es auch bei Bad Reichenhall ein leichteres Beben gegeben. Nach dem blamablen WM-Aus startet die Fußballnationalmannschaft unter dem neuen Bundestrainer Jürgen Klopp heute Abend in die Nations League. In Amsterdam ist Erzrivale Niederlande der erste Gegner in der Gruppenphase. Thomas Bremser berichtet.
2: Jürgen Klopp freut sich auf eine emotionale Partie, in der man nur eine Chance habe, wenn man das Spiel als Derby annehme. Für die Spieler heißt das kämpfen, laufen, Vollgas geben. Er selbst spüre eine positive Anspannung vor seinem ersten Spiel. Über die Aufstellung wollte ein gut gelaunter Klopp am Vorabend nichts verraten. Sicher ist, dass Marc-André Ter Stegen im Tor stehen wird. Kapitän Joshua Kimmich rückt vor ins Mittelfeld.
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3: Mit Tanja Scholl. Klein, schwarz-weiß gestreift und ziemlich angriffslustig. Jetzt ist auch im Landkreis Fürth zum ersten Mal eine Tigermücke nachgewiesen worden. Ein Bürger hatte das schwarz-weiß gestreifte Insekt im östlichen Teil Zirndorfs in der Nähe der Biebert entdeckt und eingeschickt. Das Landesamt für Gesundheit und Lebensmittelsicherheit bestätigte den Fund. Noch ist allerdings unklar, ob die Mücke nur eingeschleppt wurde oder sich in dem Bereich weitere Tiere angesiedelt haben. Das Gesundheitsamt in Fürth hat deshalb Mückenfallen im Umfeld des Fundorts aufgestellt. Die asiatische Tigermücke unter anderem, weil sie gefährliche Krankheitserreger übertragen kann, tagsüber aktiv ist und verhältnismäßig häufig zusticht.
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1: Meine Männer sind bereit und mehr als gerüstet für den großen Kampf. Sie müssen sie nur an die Strände bringen, irgendwie, egal wie.
2: Die Strände sind die in der Normandie während des Zweiten Weltkriegs. Denn in Pressure geht es um die Invasion der Alliierten am D-Day. Und dafür braucht Oberbefehlshaber General Dwight D. Eisenhower von dem britischen Meteorologen Stack einen Wetterbericht.
3: Der Ausgang des Krieges hängt davon ab. Alle Puzzleteile liegen auf dem Tisch. Es bleibt nur eine Unwägbarkeit. Ich brauche eine Vorhersage.
4: Ich habe nur die Sorge, dass das, was Sie verlangen, wissenschaftlich unmöglich ist. Wir sind hier in Nordeuropa, Sir. Alles über 24 Stunden gilt als Langzeitprognose im meteorologischen Sinn.
2: Im Gegensatz zu seinem amerikanischen Kollegen Crick ist Stack der Meinung, dass das Wetter am geplanten D-Day zu schlecht für die Invasion sein wird.
4: Versammeln Sie so viele Panzer und Soldaten und Schiffe, wie Sie wollen. Aber wenn Sie wirklich morgen landen, dann werden Sie weggespült werden. Weil diese Stürme

0: von denen ich fortwährend spreche, real sind. Und der Jetstream, der die Stürmer auf die Küste der Normandie zutreibt, ist real. Und der Zorn der Natur ist real.
1: Sowas will General Eisenhower gar nicht hören und es kommt zum Streit. Stack bittet Eisenhowers Assistentin Summersby um ihren Rat.
2: Lassen Sie es über sich ergehen. Er wird sich nicht mal erinnern, was er gesagt hat.
3: So verfahren Sie mit ihm?
2: Ach, er ist doch harmlos. Während der Luftschläge war ich Fahrerin der Ambulanz.
3: Von einer Ambulanzfahrerin zur rechten Hand des Oberkommandierenden.
2: Mhm. Chauffeurin, Sekretärin, rechte Hand, Krankenschwester, alles eigentlich.
1: Ein klassischer Kriegsfilm ist Pressure nicht. Eher ein Kammerspiel, aber ein wirklich sehenswertes. Stefan Grundler, Radio F, Kinoredaktion.

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20: Ich bin Joshua Heise. Der Bundestag befasst sich heute mit einem neuen Vorstoß zum Thema Organspenden. Eine Gruppe aus verschiedenen Fraktionen bringt einen neuen Entwurf zur Einführung einer Widerspruchsregelung ein. Heißt, jeder Erwachsene, der nicht explizit Nein sagt, gilt nach dem Tod automatisch als Spender. Unterdessen haben knapp 633.000 Menschen sich im zentralen Online-Register für Organspenden hinterlegen lassen. Nach dem Schock eigenständiger Hacking-Attacken durch künstliche Intelligenz haben die Chefs der größten US-amerikanischen KI-Firmen erstmals vor dem UN-Sicherheitsrat vor den Risiken der Technologie gewarnt. Man sei an einem Scheideweg angelangt, sagte OpenAI-Chef Altman vor dem Gremium in New York. Christina Horsten berichtet.
18: KI sei die derzeit größte Sicherheitsherausforderung für die Welt, sagte der Chef des KI-Labors Anthropic, Dario Amodei. Wenn man nicht gut damit umgehe, könne es ein Risiko für die gesamte Menschheit sein. Auch OpenAI-Chef Altman mahnte zu extremer Vorsicht. Beide boten aber auch Lösungsideen an, zum Beispiel Verlangsamung der Entwicklung, Inspektoren, globale Standards und mehr Transparenz.
20: Berlin zieht offenbar seine Pläne für eine Olympia-Bewerbung zurück. Medienberichten zufolge ist das eine Reaktion auf die vergleichsweise schlechte Bewertung des Konzepts durch den Deutschen Olympischen Sportbund. Damit entscheidet sich die Frage, wer deutscher Olympia-Bewerber wird, am Samstag zwischen München und der Region Köln-Rhein-Ruhr. Zwei deutsche Produktionen sind für die International Emmy Awards nominiert. Die True-Crime-Doku Der talentierte Mr. F geht in der Sparte Kunstproduktionen ins Rennen, die Animationsserie Lenas Hof bei Kids Animation. Verliehen werden die Preise am 23. November in New York. Insgesamt sind Beiträge aus 22 Ländern nominiert. Das Promi-Ehepaar Taylor und Taylor Lautner hat sein erstes Kind bekommen. Wie die Lautners auf Instagram mitteilten, trägt das Mädchen den Namen Lenny. Ganz verloren ist der Vorname der Eltern in der nächsten Generation aber nicht. Mit vollem Namen heißt das Baby Lennon Taylor Lautner. Vater Taylor ist vor allem durch die Twilight-Filme bekannt.
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21: Mit Tanja Scholl. Bei einem schweren Unfall in Nürnberg-Eilbach ist ein Motorradfahrer getötet worden. Der 56-Jährige war mit seinem Bike auf der Eilbacher Hauptstraße unterwegs, als ein Taxifahrer aus einer Grundstückseinfahrt auf die Straße fuhr. Es kam zum Zusammenstoß. Dabei wurde der Motorradfahrer auf den Boden geschleudert und so schwer verletzt, dass er noch an der Unfallstelle starb. Der 63-jährige Taxifahrer wurde nur leicht verletzt, erlitt jedoch einen Schock. Um zu klären, wie es zu dem Unfall kommen konnte, wurde ein Sachverständiger hinzugezogen. Außerdem bittet die Polizei, Unfallzeugen sich zu melden.
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0: Lasst die Kirche im Dorf.
1: Ritter auf dem Sebalder Platz in Nürnberg. Mittelalterliche Kutschen, Aufständische mit Lanzen und Hollywood-Star Andrew Garfield mittendrin. Nürnberg war im vergangenen Herbst plötzlich Kulisse für Dreharbeiten. Und jetzt ist der Film The Uprising im Kino zu sehen. Da haben rund 5000 Leute aus der Region als Komparsen mitgemacht. Unter anderem auch der Sebalder Pfarrer Martin Bronz. Eine richtige Hauptrolle hat allerdings seine Kirche, St. Sebald, übernommen.
2: Mal ist St. Sebald wirklich die Kathedrale von Canterbury, mal ist es die Beichtkapelle. Es gibt einfach wirklich aus der Sebalderskirche ganz viele schöne Szenen, wenn so ein bisschen auch Ruhe eintritt in dem sehr turbulenten Film. Zum Beispiel eben eine Szene, wie der junge König hier neben einem Sippenaltärchen in der Sebalduskirche kniet und betet.
1: Erzählt Pfarrer Martin Bronz. Die Sebalduskirche wurde recht spontan für The Uprising entdeckt, von einem sogenannten Location Manager, der passende Drehorte inspiziert. Auch im Pfarrhof und auf dem Sebalder Platz wurde gedreht.
2: Für die meisten Bürgerinnen und Bürger draußen war es auch lustig, dann einfach entweder einer Horde an Aufständigen mitten in der Altstadt oder eben einem Ritter auf dem Weg durch die Altstadt zu begegnen oder natürlich auch die Stars. Da gab es schon auch viele, die immer hier gewartet haben und geschaut haben, ob sie einen von den Stars erwischen.
1: Apropos, wie war es denn so mit den Hollywood-Schauspielern? Zum Beispiel mit Hauptdarsteller Andrew Garfield. Der spielt den Anführer des englischen Bauernaufstands.
2: Das war schon auch was Besonderes, als ich dann da auch Statist war, kam eben Andrew Garfield vorbei und wurde mir dann vorgestellt und dann haben wir uns natürlich kurz unterhalten. Und Andrew Garfield ist ja auch ziemlich gläubig, gell? Also der hat zum Beispiel am Ende des Drehs dann gesagt, dass er hofft, dass er die Heiligkeit dieses Ortes respektiert hat. Und ich war erstmal so baff und dann waren wir auch auf einem ganz anderen Gespräch plötzlich.
1: Gerade hat es erzählt, Martin Bronz hat eine kleine Statistenrolle übernommen. Und tatsächlich entdeckt man ihn, wenn man die Kinoleinwand ganz genau im Blick behält.
2: Dann musste ich aber zum Beispiel meine Frau neben mir anstupsen, dass sie überhaupt gesehen hat, dass ich drin bin. Ja, ich bin aufgemacht wie ein mittelalterlicher Mönch, der eben in einer Schreibstube sitzt und da Bibelstücke kopiert, aber eben auch die Schriftstücke des Königs. Und wir müssen ganz hektisch, ganz schnell diese Freibriefe anfertigen, bevor der Aufstand explodiert, um es mal so zu sagen.
1: Mittlerweile hat Martin Bronz den Film dreimal gesehen und freut sich immer, wenn er zum Beispiel den Katharinenaltar oder das Tucher-Epitaph auf der Leinwand sieht. Etwas Geld in die Kasse kam durch diese Dreharbeiten übrigens auch.
2: Wir haben Hollywood nicht geschröpft, haben sozusagen ganz normale Vermietsätze genommen. Für uns war es ein guter Geldsegen, den wir brauchen, weil einfach das Gebäude allein schon sehr, sehr viele 100.000 Euro im Jahr verschlingt.
1: Und wer jetzt neugierig geworden ist, die Uprising für die Freiheit läuft aktuell im Kino. Jasmin Kluge, evangelische Redaktion.

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2: Ich bin Joshua Heise. Der Bundestag befasst sich heute mit einem neuen Vorstoß zum Thema Organspenden. Eine Gruppe aus verschiedenen Fraktionen bringt einen neuen Entwurf zur Einführung einer Widerspruchsregelung ein. Heißt, jeder Erwachsene, der nicht explizit Nein sagt, gilt nach dem Tod automatisch als Spender. Unterdessen haben knapp 633.000 Menschen sich im zentralen Online-Register für Organspenden hinterlegen lassen. Nach dem Schock eigenständiger Hacking-Attacken durch künstliche Intelligenz haben die Chefs der größten US-amerikanischen KI-Firmen erstmals vor dem UN-Sicherheitsrat vor den Risiken der Technologie gewarnt. Man sei an einem Scheideweg angelangt, sagte OpenAI-Chef Altman vor dem Gremium in New York. Christina Horsten berichtet.
3: KI sei die derzeit größte Sicherheitsherausforderung für die Welt, sagte der Chef des KI-Labors Anthropic, Dario Amodei. Wenn man nicht gut damit umgehe, könne es ein Risiko für die gesamte Menschheit sein. Auch OpenAI-Chef Altman mahnte zu extremer Vorsicht. Beide boten aber auch Lösungsideen an, zum Beispiel Verlangsamung der Entwicklung, Inspektoren, globale Standards und mehr Transparenz.
2: Berlin zieht offenbar seine Pläne für eine Olympia-Bewerbung zurück. Medienberichten zufolge ist das eine Reaktion auf die vergleichsweise schlechte Bewertung des Konzepts durch den Deutschen Olympischen Sportbund. Damit entscheidet sich die Frage,

0: Insgesamt sind Beiträge aus 22 Ländern nominiert. Das Promi-Ehepaar Taylor und Taylor Lautner hat sein erstes Kind bekommen. Wie die Lautners auf Instagram mitteilten, trägt das Mädchen den Namen Lenny. Ganz verloren ist der Vorname der Eltern in der nächsten Generation aber nicht. Mit vollem Namen heißt das Baby Lennon Taylor Lautner. Vater Taylor ist vor allem durch die Twilight-Filme bekannt.
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2: Mit Tanja Scholl. Nach dem Messerangriff in Schweig fehlt vom mutmaßlichen Täter weiter jede Spur. Die Polizei fahndet nach einem 22-Jährigen aus Wendlingen in Baden-Württemberg. Neue, brauchbare Hinweise gibt es bislang nicht. Gegen den Mann wird wegen versuchten Totschlags ermittelt. Nach bisherigen Erkenntnissen soll er am Freitag auf dem Gelände einer Firma mit einem 21 Jahre alten Arbeitskollegen in Streit geraten sein. Beide gingen zunächst mit Fäusten aufeinander los. Ein Paketzusteller trennte die Männer wohl kurzzeitig, dann soll der 22-Jährige ein Messer gezogen und seinen Kollegen schwer verletzt haben. Zeugen gingen dazwischen. Der Verdächtige flüchtete. Der verletzte Mann kam ins Krankenhaus. Warum der Streit eskaliert ist, ist weiter unklar.
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1: 1955 will der ehemalige Boxer und Lehrer Karl Adam in Adams 8 wieder als Trainer arbeiten. Als Sportart wählt er ohne jegliche Erfahrung das Rudern. Damit stößt er auf dem Deutschen Rudertag in Kiel auf Verwunderung.
2: Wie kommt ausgerechnet ein Boxer zum Rudersport?
3: Wo man herkommt, ist belanglos. Wichtig ist, wo man hin will.
2: Wo wollen Sie denn hin?
3: Naja, da, wo jeder hier hin will. Zu den Olympischen Spielen herum. Ich will mal eine These aufstellen. Ob man den Kleinbooten trainiert oder im Achter, macht überhaupt keinen Unterschied. Die Bewegung bleibt die gleiche.
4: Wären Sie bereit, diese These auf die Probe zu stellen?
1: Ja, ist er. Und so bekommt Adam die Chance, ein Team für den Achter zu trainieren. Er ist die Königsdisziplin im Rudersport und Adam bereitet seine Ruderer gewissenhaft darauf vor.
3: Unser Ziel ist Gleichmäßigkeit. Jeden Sektor in der gleichen Geschwindigkeit zu rudern. Denn jede Tempoverschärfung, jeder Zwischensprung verliert Zeit. Und warum? Die Tempoverschärfung erhöht den Widerstand im Wasser. Und zwar zum Quadrat. Das ist reine Physik.
2: Kein Endsport.
3: Nein, das erzeugt nur Reibung. Und ihr verliert dann eure Energie an die Reibung.
1: Karl Adam wird von Oliver Masucci gespielt. Für ihn waren die Dreharbeiten mit den Booten etwas Besonderes. Denn auf dem Wasser ist es bekanntlich unruhig.
5: Wind ist das Erste. Und diese Kamera muss sich ausrichten auf das Ruderboot. Jetzt reagieren beide Boote auf Wind. Das Kameraboot ist größer, also hat es eine größere Fläche, Angriffsfläche für den Wind, dreht sich ständig weg. Das heißt, es ist ein aufwendiger Dreh.
1: Und er hat sich gelohnt. Denn Adams 8 bietet tolle Bilder und basiert zudem auf einer wahren Geschichte. Der echte Karl Adam gewann mit dem Achter nicht nur die Europameisterschaft, sondern in Rom 1960 sensationell auch Olympisches Gold. Stefan Grundler, Radio F, Kinoredaktion.

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18: Ich bin Joshua Heise. Guten Morgen. Der ukrainische Präsident Selenskyj hat die Weltgemeinschaft bei der UN-Generaldebatte in New York zu einer Eindämmung Russlands aufgerufen. Russland unter Kreml-Chef Putin bedrohe auch europäische Staaten, warnte Selenskyj. Eine Sorge, die die USA teilen. Tina Eck berichtet.
19: US-Außenminister Rubio warnte auch vor einer Ausweitung des Ukraine-Krieges, ausgelöst womöglich durch Cyberattacken, hybride Angriffe und Sabotage. Die USA luden den russischen Präsidenten zum G20-Gipfel ein, um Putin mal wieder persönlich in der Runde zu haben. Der russische Außenminister Lavrov lehnte eine Teilwaffenruhe in der Ukraine ab, versicherte aber, Moskau wolle den Konflikt beenden.
18: Da waren's nur noch zwei. Nach Informationen des RBB will Berlin seine Olympiabewerbung zurückziehen. Das liegt wohl an der jüngsten Vorbewertung des Deutschen Olympischen Sportbundes, in dem die Hauptstadt als schlechteste abgeschnitten hatte. Somit sind nur noch München und die Region Köln-Rhein-Ruhr im Rennen. Mit wem sich der DOSB letztendlich für die Sommerspiele 2036, 40 oder 44 bewirbt, entscheidet sich am Samstag. Der CSD-Attentäter Abdul B. hat die Berliner Polizei offenbar gezielt getäuscht. Laut einer Chronologie des Bundesinnenministeriums, die dem Spiegel vorliegt, hatte er in Gesprächen versichert, seinen radikalen Ansichten abgeschworen zu haben. Abgehörte Telefonate weckten trotzdem Zweifel. B. soll konspirativ kommuniziert und Gespräche bei radikalen Inhalten abgebrochen haben. Bei dem Anschlag Ende Juli ist eine Frau gestorben, 31 weitere Menschen sind verletzt worden. Großer Tag für Jürgen Klopp. Um 20.45 Uhr steht mit dem ersten deutschen Gruppenspiel in der Nations League sein erster Einsatz als neuer Fußball-Bundestrainer an. Gegner in Amsterdam ist Erzrivale Niederlande. Dazu trägt die DFB-Elf obendrein ein neues Trikot. Es ist das letzte von Adidas, das den Kader 70 Jahre lang einkleidete. Ab nächstem Jahr stellt Nike die Trikots.
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1: Widder 3 Sterne, zielgerichtet setzen Sie Ihre Vorhaben um.
2: Stier 3 Sterne, ein anregendes Gespräch wartet auf Sie.
1: Zwillinge 3 Sterne, ein kluger Satz bringt das Wesentliche auf den Punkt.
2: Krebs 3 Sterne, achten Sie jetzt auf ein harmonisches Umfeld.
1: Löwe 2 Sterne, entscheiden Sie einen Schritt wohl überlegt.
2: Jungfrau 3 Sterne, jetzt hilft ein Blick ins Detail.
1: Waage 4 Sterne, Sie achten auf Ihr Auftreten.
2: Skorpion 3 Sterne, nicht jeder muss Ihr gut gehütetes Geheimnis wissen.
1: Schütze 2 Sterne, haben Sie ein offenes Ohr für andere.
2: Steinbock 3 Sterne, ein Projekt kann bald abgeschlossen werden.
1: Wassermann 2 Sterne, zukunftsweisende Gedanken prägen Ihre Arbeit.
2: Fische 3 Sterne, Ihre künstlerische Kreativität macht Ihnen wieder Freude.
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1: Vielleicht sind Sie heute wieder in Fürth mit dem Rad unterwegs oder steigen mal extra aufs Rad. Dann gibt's heute früh nämlich eine kleine Belohnung dafür. Die Stadt Fürth verteilt wieder ein Pendlerfrühstück. Das ist ein kostenloser Frühstücksbeutel mit gesunden Produkten.
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1: Ja, auch Thomas Jung, der Oberbürgermeister, ist dann mit dabei. Guten Morgen. Was genau steckt denn hinter der Aktion?
3: Guten Morgen. Ich stehe mit einem Team direkt am Radweg im Flusstal, gleich nach dem Karlsteg Richtung Jakobinenstraße. Und da verteilen wir an alle Passantinnen, die mit dem Fahrrad unterwegs sind oder auch manchmal an Fußgänger, die da vorbeijoggen, ein gesundes Frühstück spendiert von der Firma Ebel.
1: Lecker. Wann seid ihr vor Ort?
3: Also es geht schon richtig früh los. Also 6.30 Uhr ist eine sichere Zeit, wo man was bekommt. Ich selbst komme dann zwischen 6.30 Uhr und 7 und bin so bis 7:45 auch dabei. Aber wir verteilen, bis die Tüten aus sind. Das kann auch durchaus 9 Uhr werden. Aber die sichere Zeit ist, sag ich mal, 6.30 Uhr bis 8 Uhr.
1: Okay, extra Tipp vom Oberbürgermeister. Schöne Aktion.
3: Ja, weil wir einfach sehen, Radfahren bedeutet praktizierten Umweltschutz. Es erspart CO2. Und es ist schön, dass es da einen Sponsor gibt, nämlich die Firma Ebel. Die sagt, liebe Stadt, wenn du dich bei deinen Menschen, die aufs Rad sich schwingen, symbolisch bedanken willst, dann unterstützt man das. Und ein Frühstück ist eine kleine Aufmerksamkeit.
1: Vielen Dank an den Fürther Oberbürgermeister Thomas Jung. Heute am Donnerstag verteilt er mit seinem Team ein Pendlerfrühstück am Wiesengrund und in der Dambacher Straße. Die Infos finden Sie auf radiof.de.
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1: Ich bin Joshua Heise. Guten Morgen. Der ukrainische Präsident Selenskyj hat die Weltgemeinschaft bei der UN-Generaldebatte in New York zu einer Eindämmung Russlands aufgerufen. Russland unter Kreml-Chef Putin bedrohe auch europäische Staaten, warnte Selenskyj. Eine Sorge, die die USA teilen. Tina Eck berichtet.
2: US-Außenminister Rubio warnte auch vor einer Ausweitung des Ukraine-Krieges, ausgelöst womöglich durch Cyberattacken, hybride Angriffe und Sabotage. Die USA luden den russischen Präsidenten zum G20-Gipfel ein, um Putin mal wieder persönlich in der Runde zu haben. Der russische Außenminister Lavrov lehnte eine Teilwaffenruhe in der Ukraine ab, versicherte aber, Moskau wolle den Konflikt beenden.
1: Da waren es nur noch zwei. Nach Informationen des RBB will Berlin seine Olympiabewerbung zurückziehen. Das liegt wohl an der jüngsten Vorbewertung des Deutschen Olympischen Sportbundes, in dem die Hauptstadt als schlechteste abgeschnitten hatte. Somit sind nur noch München und die Region Köln-Rhein-Ruhr im Rennen. Mit wem sich der DOSB letztendlich für die Sommerspiele 2036, 40 oder 44 bewirbt, entscheidet sich am Samstag. Der CSD-Attentäter Abdul B. hat die Berliner Polizei offenbar gezielt getäuscht. Laut einer Chronologie des Bundesinnenministeriums, die dem Spiegel vorliegt, hatte er in Gesprächen versichert, seinen radikalen Ansichten abgeschworen zu haben. Abgehörte Telefonate weckten trotzdem Zweifel. B. soll konspirativ kommuniziert und Gespräche bei radikalen Inhalten abgebrochen haben. Bei dem Anschlag Ende Juli ist eine Frau gestorben, 31 weitere Menschen sind verletzt worden. Großer Tag für Jürgen Klopp. Um 20.45 Uhr steht mit dem ersten deutschen Gruppenspiel in der Nations League sein erster Einsatz als neuer Fußball-Bundestrainer an. Gegner in Amsterdam ist Erzrivale Niederlande. Dazu trägt die DFB-Elf obendrein ein neues Trikot. Es ist das letzte von Adidas, das den Kader 70 Jahre lang einkleidete. Ab nächstem Jahr stellt Nike die Trikots.
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1: Ein Klassiker unter den vielen Zeichentrick-Cartoons ist die legendäre Fehde zwischen Willy Coyote und dem Roadrunner.
2: Miep, miep.
1: In dem Spaß Coyote vs. Acme geht es vor Gericht. Willy Coyote möchte gegen das Acme-Studio klagen. Dafür braucht er den Anwalt Avery, der wiederum dafür den Roadrunner vorladen muss.
3: Sehen Sie zu und lernen Sie. Also, wir nehmen diese Vorladung und bestreuen sie dann einfach mit Vogelfutter. Roadrunner frisst das Vogelfutter, schnappt sich versehentlich seine Vorladung und bumm, ist er gesetzlich verpflichtet, vor Gericht zu erscheinen. Eine Roadrunner-Falle vom Feinsten.
1: Naja, auch Kevin hat es mit dem Roadrunner nicht leicht. Im Gerichtssaal will Avery beweisen, dass das Acme-Studio dem Kojoten fehlerhaftes Material geliefert hat.
3: Verzeihung, eine Sekunde bitte. Sekunde. Nein, Willy, wir brauchen jetzt keine Beweismittel.
4: Mr. Avery!
3: Ja, okay, Entschuldigung, euer Ehren. Mein Mandant möchte, dass ich Ihnen diese defekten Raketenscales von Acme zeige. Wie Sie sehen, ist der Einschalter beschädigt.
1: Der war offensichtlich nicht kaputt. Avery kommt mit seiner Klage nicht recht weiter. Aber da erscheint ihm der schlauste Hase mit Karotte, Bugs Bunny.
5: Du holperst und stolperst doch schon seit Wochen völlig planlos durch diesen Fall. Zum Glück hast du mich auf deiner Seite.
3: Jetzt wird's langsam peinlich, finde ich.
5: Sie nannten es Projekt Sisyphus.
3: Wozu das alles?
5: Ach, die entwickelten keine Produkte für Cartoonfiguren. Die nutzten die Cartoonfiguren, um Produkte zu entwickeln.
1: Die Mischung aus Cartoonfiguren und echten Schauspielern ist spaßig anzusehen. Eigentlich sollte Coyote vs. Acme gar nicht in die Kinos kommen. Wer länger sitzen bleibt, kann deshalb erleben, wie sich Regisseur Dave Green bei all jenen bedankt, die es doch möglich machten. Stefan Grundler, Radio F, Kinoredaktion.

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2: Neulich in der Konfirmandengruppe. Wir haben alles vorbereitet. Programm geschrieben, Spiele geplant, Ablauf durchdacht. Und dann kommen weniger Jugendliche als erwartet. Das frustriert. Aber dann passiert etwas. Das Programm ist vorbei. Wir sitzen noch zusammen. Ein Jugendlicher bleibt, fängt an zu erzählen, wird plötzlich ehrlich. Das lässt sich nicht planen. Jesus hat das gewusst. Seine entscheidenden Gespräche passieren nicht auf der großen Bühne, sondern im Kleinen, am Brunnen, unterwegs, bei Tisch. Genau dort entsteht Vertrauen. Nicht im Programm, sondern danach. Für mich heißt das, nicht alles kontrollieren wollen. Präsent sein, wenn es drauf ankommt. Das ist mein Tipp für heute. Seid hellwach. Jannik Hopf, Kirchenvorstand aus Coburg.
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6: Ich bin Julia Wasilkow. Guten Morgen. Der Bundestag diskutiert heute über das sensible Thema Organspende. Eine fraktionsübergreifende Abgeordnetengruppe bringt einen Entwurf für eine Umstellung auf eine Widerspruchsregelung ein. Bislang gilt die Zustimmungsregel. Lea Matschulat.
7: Zu Lebzeiten aktiv widersprechen, dass mir Ärzte nach dem Tod Organe entnehmen können, oder zu Lebzeiten aktiv zustimmen. Von der Widerspruchsregelung erhoffen sich die Befürworter deutlich mehr Organe für Menschen, die dringend auf eine Niere oder ein neues Herz warten. Wieder andere, und auch da gibt es einen Entwurf von Abgeordneten, wollen lieber über eine bessere Aufklärung zu mehr Organspendenbereitschaft kommen.
6: Zum ersten Mal haben die Chefs führender KI-Unternehmen vor dem UN-Sicherheitsrat gesprochen. Anthropic-Chef Amodei bezeichnete KI als größte Sicherheitsherausforderung der Welt. Hintergrund ist eine Hacking-Attacke. Eine Software von OpenAI war zuletzt auf eigene Faust in die Systeme anderer Firmen eingedrungen. Die großen KI-Firmen wollen die Entwicklung der Technologie deshalb verlangsamen. Am Hauptstadtflughafen BER hat es am Abend erneut Drohnenalarm gegeben. Für eine Dreiviertelstunde ging deshalb gar nichts. Flüge mussten umgeleitet, Starts und Landungen verschoben werden. Flughafenmitarbeiter hatten eine Drohne gesichtet, die Beamten konnten aber nichts finden. Daraufhin wurde der Flugbetrieb wieder aufgenommen.
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8: Mit Chris Wahle. Neuer Trainer, neuer Kader, neuer Wind. Nach dem Abschlusstraining in Herzogenaurach ging es für Bundestrainer Jürgen Klopp mit seinen Jungs am Nachmittag zum Nürnberger Flughafen. Von dort flogen sie zum ersten Spiel der Nations League nach Amsterdam.
9: Der Airport hatte sich für das Team etwas Besonderes ausgedacht. An der Gangway zum Flieger hing ein Banner mit dem Spruch "In Klopp, we trust". Fragen der anwesenden Journalisten beantworteten die Spieler nicht. Für sie ging es vom Bus direkt in die Kabine. Wenig später hob die Maschine auch schon Richtung Amsterdam ab. Naima Örück, Nachrichtenredaktion.
8: Anstoß in Amsterdam gegen die Niederlande ist dann heute Abend um 20.45 Uhr. Morgen kommt das Team dann zurück nach Herzogenaurach, um sich auf das nächste Länderspiel vorzubereiten. Sonntag in Augsburg gegen Griechenland.
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10: 6:03, guten Morgen. Heute geht's hoch bis 18 Grad bei mehr Wolken, vielleicht ab und an Sonnenschein, wenn die Sonne mal da ist. Schauen wir, ob sie da ist. Ansonsten, wie gesagt, ist es heute eher bedeckt und zum Teil windig tagsüber. Ändert sich ab morgen, da wird's freundlich, die Sonne kehrt zurück, immer mehr. Am Wochenende wird's warm, schön warm, angenehm, auch zum Start in die neue Woche. Aktuell schauen wir auf die Temperaturen und da sind sie in Wendelstein 10 Grad, Obermichelbach 11, Gostenhof messen wir ebenfalls 11 Grad.
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10: Liebe Autofahrer, Vorsicht, gibt schon was von der A3 Nürnburg Richtung Regensburg zwischen Altdorf-Burgthann und Oberösbach. Eine ungesicherte Unfallstelle, der rechte Fahrstreifen ist blockiert. Blitzer haben wir jetzt noch keinen. Haben Sie den ersten? Dann seien Sie gern der Erste, der sich da meldet in Sachen Blitzer 08000 94 5 94 5. Danke.
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10: Schön, dass Sie mit uns aufstehen. Guten Morgen. Sie tun es gleich mit einem kuscheligeren Song aus den 80ern von Phil Collins und A Groovy Kind of Love. Davor gibt's was zum Wachwerden aus den 70ern von einer Rockröhre, Blondie und Heart of Glass.

0: Radio F um 6.10 Uhr. Donnerstag, der 24. September. Ich hoffe, es geht Ihnen gut. Sind Sie guter Dinge? Es ist jetzt Herbst ja ganz offiziell, also sowohl meteorologisch als auch kalendarisch. Und viele sorgen sich dann, dass allmählich die Erkältungszeit wieder beginnt. Da fragen wir heute gleich mal nach bei unseren fränkischen Experten. Wie bleibe ich auch jetzt gesund und hohlmelix? Dr. Matthias Stoll ist Arzt im Medic Center im Fürther Hauptbahnhof. Haben Sie schon mal den ersten Tipp für uns?
1: Man sollte auch im Herbst oder Winter versuchen, sich ausreichend zu bewegen, da aktive Menschen insgesamt weniger Krankheitstage aufweisen. Bestenfalls lässt sich das ja vielleicht auch mit einer Outdoor-Aktivität bei Tageslicht kombinieren. Dann hilft das auch dem Vitamin D.
0: Und Vitamin D tut uns dann auch wieder gut und wir müssen da nicht extra vielleicht noch irgendwas einnehmen. Hab's mir gestern Abend wieder gedacht, ich war gestern auch nicht draußen, hab dann kurz den Müll rausgetragen, dachte mir, Mensch, ist so schön eigentlich draußen, ne? Ich muss auch mehr verspazieren gehen. Die ganzen Tipps und Infos von unserem fränkischen Experten hören Sie heute wieder in der Radio F Sprechstunde. Gesund und bunter um 7.40 Uhr. Außerdem werden wir heute kulturell, es geht wieder los am Staatstheater Nürnberg. Und auch in dieser Saison dürfen wir Sie wieder zu ganz vielen Premieren einladen. Den Anfang macht jetzt schon am Samstag der Prozess von Franz Kafka. Da geht es ja um einen Mann, der eines Morgens aus dem Nichts verhaftet wird. Laura Linnenbaum bringt das Stück auf die Bühne des Schauspielhauses. Mit ihr sprechen wir heute natürlich. Und ganz wichtig, Sie bekommen heute auch Tickets von uns für die Premiere von der Prozess. Und zwar heute um 9.10 Uhr. Das alles bei uns. Dankeschön, dass Sie mit uns aufstehen und Dankeschön, dass Sie dabei sind.

0: 70er zum Wachwerden und die gute Laune machen von Billy Ocean um 6.17 Uhr. Guten Morgen. Finster ist noch draußen. Ja, man merkt, Tage werden jetzt wieder ein bisschen kürzer, aber trotzdem schön. Nürnberg an der Insel Schütz, das sind aktuell 10 Grad. Heute 18 Grad, heute mit mehr Wolken, vielleicht etwas Wind. Sonnenschein gibt's dann schon wieder ab morgen. Liebe Autofahrer, Achtung, wir haben auch schon eine ungesicherte Unfallstelle noch auf der A3. Bitte Vorsicht. Nürnberg Richtung Regensburg zwischen Altdorfburg, Tann und Oberösbach. Da ist auch der rechte Fahrstreifen momentan blockiert. Sonst sind wir da schon durch. Wünschen wir Ihnen eine gute Fahrt. Donnerstag, der 24. September, Oktober, November, Dezember. In 3 Monaten ist dann langsam wieder Weihnachten. Ne? Aber jetzt kommt erstmal das Motto für den heutigen Tag.
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0: Widder 4 Sterne, ein genussvoller Augenblick bleibt Ihnen besonders in Erinnerung.
2: Stier 3 Sterne, kleine Planänderungen kann es jetzt geben.
0: Zwillinge 3 Sterne, ein klärendes Gespräch bringt frischen Wind in Ihre Pläne.
2: Krebs 5 Sterne, Sie können voller Tatendrang durchstarten.
0: Löwe 3 Sterne, ruhiges Abwarten zahlt sich am Ende aus.
2: Jungfrau 2 Sterne, manche es läuft heute etwas anders als geplant.
0: Waage 3 Sterne, Harmonie steht im Vordergrund.
2: Skorpion 3 Sterne, verlassen Sie sich ganz auf Ihr Bauchgefühl.
0: Schütze 4 Sterne, Begeisterung steckt an und öffnet Ihnen neue Türen.
2: Steinbock 3 Sterne, jetzt nur den Überblick behalten.
0: Wassermann 3 Sterne, kreative Einfälle sprudeln nur so aus Ihnen heraus.
2: Fische 3 Sterne, träumen ist erlaubt, solange der Blick für das Wesentliche dabei erhalten bleibt.
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0: Ist doch eine richtig schöne, kuschelige Musik. Das mag ich. Kann man entspannt seinen Kaffee schlürfen. Wir begleiten Sie mit den größten Hits aller Zeiten bei Radio F. Kurz vor 6:30, guten Morgen. Und wir haben natürlich für Sie auch Franken im Blick, macht wieder Chris Wahle. Wenn Sie in Fürth jetzt dann aufs Fahrrad steigen, kann es sein, dass der Oberbürgermeister bald vor Ihnen steht und Ihnen auch noch ein Frühstück in die Hand drückt, Pendlerfrühstück heute. Und eben heute, und jetzt ist es momentan sogar schon gestartet, wo genau, erfahren Sie in gut 3 Minuten bei uns. Genauso, dass es jetzt Geld gibt fürs Nürnberger Nordostbad, dann können wir da wieder wunderbar planschen. All die Infos, wie gesagt, in 3 Minuten.
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19: Mit Chris Wahle. Kostenlose Stärkung für Radfahrer in Fürth. Heute verteilt die Stadt einen gesunden Snack für den Tag. Fürths Oberbürgermeister Thomas Jung.
20: Jedes Jahr gibt es eine Aktion, das sogenannte Pendlerfrühstück. Da stehe ich mit einem Team direkt am Radweg im Flusstal, gleich nach dem Karlsteg Richtung Jakobinenstraße. Und da verteilen wir an alle Passantinnen, die mit dem Fahrrad unterwegs sind oder auch manchmal an Fußgänger, die da vorbeijoggen, ein gesundes Frühstück spendiert von der Firma Ebel.
19: In diesen Minuten beginnt die Aktion. Sie läuft, solange der Vorrat reicht. Schnell sein lohnt sich also. Für das Nürnberger Nordostbad gibt es jetzt Geld vom Bund. Rund 1 Million Euro kommen aus Berlin. Das hat die Nürnberger SPD-Bundestagsabgeordnete Gabriele Heinrich mitgeteilt. Mit dem Geld soll die Anlage modernisiert werden. Die Mittel stammen aus dem neuen Programm Sanierung kommunaler Sportstätten Schwimmbäder. Damit werden in diesem Jahr erstmals bundesweit gezielt Bäder unterstützt. Auch 4 weitere Einrichtungen in Mittelfranken profitieren. Die Bäder in Feuchtwangen, Herzogenaurach, Markt Neuhof an der Zenne und Lauf an der Pegnitz werden gefördert. Insgesamt fließen laut Heinrich fast 4 Millionen Euro in die Region. Ziel ist es, kommunale Schwimmbäder als Orte für Sport, Freizeit und Gemeinschaft zu erhalten. Und das sind die Meldungen aus der Welt, die heute wichtig sind. Der Bundestag diskutiert heute wieder über das sensible Thema Organspende. Und zum ersten Mal haben die Chefs führender KI-Unternehmen vor dem UN-Sicherheitsrat gesprochen. Anthropic-Chef Amodei bezeichnete KI als größte Sicherheitsherausforderung der Welt. Der ausführliche Blick auf Deutschland und die Welt wieder um 7.
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0: 3 Minuten nach 6:30. Guten Morgen. Aktuell sind das die Werte. In Altdorf 11 Grad, Wachendorf 10, Neuenhof sind wir 11 Grad. Heute ist es den ganzen Tag wohl meist bewölkt. Viele Wolken am Himmel. Vielleicht blinzelt die Sonne ein bisschen durch. Der Wind kommt dafür dazu. Heute bei maximal 18 Grad. Und morgen ist die Sonne schon wieder mehr. Dann noch viel mehr. Am Wochenende wird richtig schön warm. Und es könnte wohl zum Start der neuen Woche richtig, richtig spätsommerlich werden oder frühherbstlich.
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0: Guten Morgen, liebe Autofahrer. Vorsicht, da ist der rechte Fahrstreifen blockiert. Aktuell Behinderungen auf der A3 Nürnberg Richtung Regensburg zwischen Altdorf, Burgthann und Oberösbach. Nämlich eine Unfallaufnahme. Das war's von uns. Wir haben auch noch keine Blitzer. Den gerne von Ihnen 08000 94 5 94 5. Dankeschön und gute Fahrt.
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0: Und Ihnen, Dankeschön, dass Sie mit uns aufstehen. Das Wochenende ist in Sicht mit schönem Wetter. Passt doch eigentlich, oder? Ich hoffe, es geht Ihnen gut. Wir sorgen für gute Laune mit einem 80er von Cyndi Lauper und Girls Just Wanna Have Fun. Den gibt's gleich nach, genauso hier, jetzt auch Frauenpower von den It Girls aus den 60ern. Die Supremes und Baby Love mit Diana Ross. Guten Morgen!

0: 6:40 bei Radio F. Guten Morgen. Dankeschön fürs Aufstehen. Cindy Lauper und Girls Just Wanna Have Fun hier bei uns. Und ich möchte es Ihnen gleich nicht vorenthalten, denn es ist durchaus wichtig, wenn Sie da unterwegs sind. Der Matthias hat sich bei uns gemeldet mit dieser Meldung. Oh, Moment.
1: Guten Morgen, liebes Radio F-Team. An der Regensburger Straße zum Ring an allen vier Seiten Ampelausfall und es kommt bereits zu Behinderungen und Stauungen an der Kreuzung.
0: Vielen Dank, Matthias, für die Meldung. Wie gesagt, ich wollte es Ihnen ganz schnell rüberschicken. War eine Sprachnachricht von Matthias, wenn Sie da unterwegs sind, weil das kann Sie dann durchaus länger stauen. Dann wissen Sie jetzt auf jeden Fall schon mal Bescheid. Und wenn Sie auch noch eine Verkehrsmeldung für uns haben oder einen Blitzer, machen Sie es gerne wieder, Matthias. Wie gesagt, das war eine WhatsApp-Sprachnachricht oder Sie rufen an 08000. 94.5. Dankeschön und gute Fahrt wünschen wir Ihnen mit Radio F und Michael Jackson.

6:48 Uhr. Hier ist Radio F. Guten Morgen. Ist immer schön, wenn man im Sport sagen kann von der Mannschaft, die hat einen Lauf. Und das ist momentan bei den Nürnberg Ice Tigers so. 3 Spiele in der frisch gestarteten DEL-Saison, 3 Siege, sogar gegen die Adler Mannheim daheim. Jetzt ist das nächste Spiel am Freitag auswärts in Frankfurt bei den Löwen. Und dann ist schon wieder ein Heimspiel. Und zwar am kommenden Sonntag wieder ein bayerisches Derby gegen Straubing. Die Tiger kommen da in die Arena. Und da haben wir heute noch Tickets für Sie. Und das macht ja momentan richtig Spaß, in der Arena zu sein. Und wir laden Sie da heute noch ein, also das Spiel der Nürnberg Ice Tigers gegen die Straubing Tigers. Tickets für Sie heute bei uns um 8.40 Uhr. Jetzt schaue ich momentan mal wieder für Sie aus dem Fenster, aus Thermometer. Nürnberg am Tucherschloss, da sind es aktuell 11 Grad. Heute so bis zu 18 Grad tagsüber, mal mit mehr Wolken. Die sollten morgen wieder verschwinden. Heute ist es mal bewölkter voraussichtlich und vielleicht auch ein bisschen mehr Wind. Tagsüber, wie gesagt, bei 18 Grad. Liebe Autofahrer, Vorsicht, gerade hat uns der Matthias per Sprachnachricht gemeldet. Nürnberg, wenn Sie fahren, Regensburger Straße an der Kreuzung Ben-Gurion-Ring, da sind die Ampeln ausgefallen und wir melden auch, wenn es wieder vorüber ist, oder geben Sie gerne Bescheid, aber aktuell kann sich da jetzt momentan stauen. Blitzer haben wir noch keinen, da dürfen Sie sich auch melden. 08000 94 5 94 5. Dankeschön, gute Fahrt, kommen Sie gut an. Mit dem 60er jetzt von Little Eva, The Locomotion, und danach noch was Grooviges. Wenn Sie vielleicht gerade schon im Auto sitzen, ist für mich immer so ein Autofahrsong. Huey Lewis and the News, Stuck With You, gibt's gleich.

0: kurz vor 7. Wir begleiten Sie durch diesen Donnerstag mit den größten Hits aller Zeiten. Vielleicht machen Sie sich gerade fertig, wegen die Arbeit zum Einkaufen zu einem anderen Termin und vielleicht dann mit den öffentlichen Verkehrsmitteln. Da hat die VEG festgestellt, dass da die Zahlen in der letzten Zeit durchaus gestiegen sind. Vielleicht sind es die Spritpreise. Man kann nur spekulieren. Das tut auch ein bisschen VEG-Sprecherin Elisabeth Zeitzinger und die hören Sie gleich in 4 Minuten.
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1: In Franken ist es jetzt
0: 6:57 Uhr.
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23: Ich bin Julia Wasilkow. Guten Morgen.
0: Die Chefs der größten amerikanischen KI-Firmen haben im UN-Sicherheitsrat vor den Risiken der Technologie gewarnt. Man sei an einem Scheideweg angelangt. Christina Horsten.
2: KI sei die derzeit größte Sicherheitsherausforderung für die Welt, sagte der Chef des KI-Labors Anthropic, Dario Amodei. Auch OpenAI-Chef Altman mahnte zu extremer Vorsicht. Beide boten aber auch Lösungsideen an, zum Beispiel Verlangsamung der Entwicklung, Inspektoren, globale Standards und mehr Transparenz.
0: Über 630.000 Menschen sind nach ihrem Tod bereit, ihre Organe zu spenden. Eingetragen sind die Namen im zentralen Online-Register. Das teilte das Bundesinstitut für Arzneimittel und Medizinprodukte als Betreiber mit. Der Bundestag berät heute über einen neuen Vorstoß, um noch mehr Menschen zu einer Entscheidung zu bewegen. Der frühere Hollywood-Produzent Harvey Weinstein ist in New York wegen sexueller Übergriffe zu 15 Jahren Haft verurteilt worden. Das Gericht blieb damit hinter der Forderung der Staatsanwaltschaft von 20 Jahren Haft zurück. Der 74-Jährige soll 2006 seine Assistentin missbraucht haben. In Kalifornien laufen weitere Verfahren.
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6: Mit Chris Wahle. Bei den hohen Spritpreisen überlegt manch einer, auf öffentliche Verkehrsmittel umzusteigen. Fakt ist, die VAG hat seit dem letzten Jahr Abokunden hinzugewonnen. Im Vergleich zum September letzten Jahres sind es aktuell rund 9.000. Das ist ein Plus von rund 3%. Woran genau das liegt, darüber kann VAG-Sprecherin Elisabeth Seitzinger nur spekulieren.
23: Wir gehen davon aus, dass es das gute bis sehr gute ÖPNV-Angebot in Nürnberg und im VGN ist, dass es die attraktiven Ticketpreise sind. Da ist insbesondere das Deutschlandticket zu erwähnen und vielleicht auch die Entwicklung an der Zapfsäule, wobei das hier ein Faktor ist, der wahrscheinlich erst längerfristig wirkt.
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24: Genau 3:07. Guten Morgen. Es sind derzeit 12 Grad. In Kadolzburg in Lauf 11. Hoppenreuth messen wir auch 11 Grad. 18 Grad heute. So langsam kommt die Sonne raus. Ich gucke raus. Ja, stimmt. Heute ist es durchaus sehr bewölkt und eher weniger Sonnenschein. Kann sich nicht so durchsetzen. Der Wind kann mal kräftig durchblasen. Ändert sich wieder ab morgen. Ab morgen kehrt die Sonne zurück und wird am Wochenende auch nochmal und zum Start der neuen Woche richtig schön angenehm warm. Die Nächte, die waren jetzt immer etwas frischer. Die sind jetzt morgen und übermorgen noch etwas kälter.
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24: Liebe Autofahrer, Vorsicht, es ist die Ampel ausgefallen, wenn Sie im Stadtgebiet Nürnberg unterwegs sind, und zwar Regensburger Straße, Kreuzung Ben-Gurion-Ring, da kann sich's stauen. Und hier immer noch die Unfallaufnahme, der Stau eventuell auf der A3 Nürnberg Richtung Regensburg zwischen Altdorf-Burgthann und Oberösbach, der rechte Fahrstreifen da blockiert. Es gibt noch keinen Blitzer, da dürfen Sie gerne einen durchgeben, 0800 94 5 94 5. Dankeschön und wir wünschen Ihnen gute Fahrt.
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24: Guten Morgen. Dankeschön, dass Sie mit uns aufstehen. Danke, dass Sie dabei sind. Und wir laden Sie auch heute wieder ein. Wir haben was Schönes für Sie. Kultur am Staatstheater Nürnberg. Am Samstag ist die erste Premiere der neuen Spielzeit im Schauspielhaus. Franz Kafkas, Der Prozess. Tickets schenken wir Ihnen heute noch, und zwar um 9.10 Uhr. Ich spreche jetzt gleich mal mit der Regisseurin, warum das Stück zugleich düster als auch humorvoll ist. Und das machen wir in gut 7 Minuten hier bei uns bei Radio F nach einem groovigen 80er von Lionel Richie, All Night Long, und diesem Kuschelrock 70er von Exile.

0: sehr. Richtig groovy. Im Hintergrund im Chor singt Richard Marx mit, habe ich mal gelesen. Versucht da mal genau hinzuhören. Richard Marx, höchstpersönlich. Das waren halt die 80er, ne? 7.13 Uhr, guten Morgen, hier ist Radio F. Und wir freuen uns über die Zusammenarbeit. Auch jetzt in der neuen Saison dürfen wir Sie wieder zu ganz vielen Premieren im Staatstheater Nürnberg einladen. Den Anfang macht am Samstag der Prozess von Franz Kafka.
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0: In der Prozess geht es um einen Mann, der eines Morgens aus dem Nichts verhaftet wird. Er weiß nicht warum. Im Dickicht der Bürokratie hilft ihm niemand. Laura Linnenbaum bringt das Stück auf die Bühne des Schauspielhauses. Guten Morgen.
3: Guten Morgen, ich freue mich.
0: Ja auch, Dankeschön. Vor gut 100 Jahren ist dieser unvollendete Roman erschienen. Was fasziniert Sie noch heute dran?
3: Also das Tolle an Kafka ist, dass diese Texte nicht altern, dass es so extrem welthaltig ist, weil er so sich sehr für die menschlichen Ängste und Psyche interessiert. Wir finden ja hier eine Person, die sich bis dahin in ihrem Leben recht sicher gefühlt hat und von heute auf morgen in eine Situation gebracht wird, wo nichts mehr ist, wie es war. Und da geht es mir zurzeit schon so, dass sich die Welt derart schnell verändert und Werte scheinbar keine Wertigkeit mehr haben, auf die ich mich bisher verlassen hatte, dass ich dachte, das ist eigentlich schon wieder ein Stück der Stunde.
0: Mhm. Wobei Kafka nicht nur in dunkle Abgründe schaut.
3: Kafka ist ja sehr düster, aber gleichzeitig lockert er es auch immer wieder auf in absurden Figuren, die er auftauchen lässt und bricht das ja. Also ist ein großer Humorist, finde ich, in seiner Arbeit. Es macht auch sehr viel Spaß, damit zu arbeiten.
0: Mhm. Dann dürfen Sie uns jetzt einladen. Warum sollten wir eine Vorstellung von Der Prozess besuchen?
3: Kafka an sich zu hören, ist ein Genuss. Dann haben wir eine kleine SpielerInnentruppe von 6 Leuten, die extrem toll miteinander spielen. Und das finde ich auch hier in Nürnberg ein Genuss. Und dann nur so, was mein Anliegen an diesem Abend ist, über unsere heutige Zeit nachzudenken und nicht selber wieder in diesem Informationsstrudel zu versinken, sondern eigentlich mit einem Abstand und einem anderen Bild wieder auf uns drauf zu gucken, finde ich als Erholung und gleichzeitig Tiefgang.
0: Mhm. Vielen Dank an die Regisseurin Laura Linnenbaum. Ein ausführliches Interview mit ihr können Sie online hören auf radiof.de. Und wir schenken Ihnen heute dann natürlich noch Tickets dafür. Und das machen wir um 9.10 Uhr.
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0: 7:21. So klingt Radio F am Donnerstag. Guten Morgen. Ich habe gerade schon geguckt und freue mich sehr, wenn Sie schon ein bisschen das Wochenende planen wollen. Sonntag, kleiner Tipp, ist verkaufsoffen in Nürnberg. Also können Sie richtig schön shoppen. Wetter soll ja mega werden. Altstadtfest ist auch noch. Also es ist top, top, top. Man ist richtig gerade gefreut. Und wenn wir gerade beim Wetter sind, dann schauen wir auch nach Fürth in Stadtwald. Da können Sie heute auch schön spazieren gehen, denn regnen soll es eigentlich heute nicht. Es ist nur ein bisschen bedeckter und bewölkter. Ein bisschen mehr Wind ist dabei. Aber ansonsten 18 Grad. Tagsüber. Aktuell messen wir 11 Grad. Und wie gerade schon gesagt, das Wetter wird ab morgen dann wieder richtig schön und richtig, richtig, richtig schön dann am Wochenende. Liebe Autofahrer, guten Morgen und Dankeschön, dass Sie mit uns unterwegs sind. Wir haben diese Meldungen für Sie. Gibt jetzt einen Blitzer und dann sind wir schon durch und fertig in Nürnberg in der Ostenstraße. Stadtauswärts ist jetzt ein neuer Blitzer dazugekommen und Sie dürfen gerne weitere melden. Rufen Sie da einfach an bei uns oder schicken Sie es rüber per WhatsApp 08094 94 5. Dankeschön und wir wünschen Ihnen gute Fahrt an diesem Donnerstag. Jetzt mit dem groovigen Sound von Hot Chocolate, No Doubt About It. Und danach gibt es den King höchstpersönlich, Elvis Presley.
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0: Diese Stimme einfach unglaublich. Kurz vor 7:30, guten Morgen. Chris Wahle hat für Sie wieder Franken im Blick mit den Radio F Nachrichten. Und es geht weg wie warme Semmeln im wahrsten Sinne des Wortes. Wir wissen, dass man durchaus schnell sein sollte, wenn man da heute etwas abbekommen möchte. Oberbürgermeister Thomas Jung mit seinem Stadtratteam verteilt heute nämlich Frühstücksbeutel an Radfahrer, an Pendler in Fürth genau. Und wo genau, erfahren Sie gleich. Und wie gesagt, wir haben erfahren, die Sachen sind immer ganz schnell weg. Also schnell sein, aber wenn Sie das Rad dabei haben, dann sind Sie ja schnell. Und die Infos, die kriegen Sie schnell in 2 Minuten.
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12: Mit Chris Wahle. Mit einer gesunden Überraschung in den Tag bedankt sich die Stadt Fürth heute bei ihren Radfahrern. Das Stadtplanungsamt verteilt gemeinsam mit Oberbürgermeister Thomas Jung kostenlose Frühstücksbeutel an Pendler.
13: Weil wir einfach sehen, Radfahren bedeutet praktizierten Umweltschutz, es erspart CO2. Und es ist schön, dass es da einen Sponsor gibt, nämlich die Firma Ebel. Die sagt, liebe Stadt, wenn du dich bei deinen Menschen, die aufs Rad sich schwingen, symbolisch bedanken willst, dann unterstützt man das. Und ein Frühstück ist eine kleine Aufmerksamkeit.
12: Die Aktion am Pegnitztal-Radweg und in der Dambacher Straße läuft, solange der Vorrat reicht. Schnell sein lohnt sich also. Nach dem Messerangriff in Schwaig bei Nürnberg fehlt vom mutmaßlichen Täter weiter jede Spur. Die Polizei fahndet nach einem 22-Jährigen aus Wendlingen in Baden-Württemberg. Neue brauchbare Hinweise gibt es bislang nicht. Gegen den Mann wird wegen versuchten Totschlags ermittelt. Nach bisherigen Erkenntnissen soll er am Freitag auf dem Gelände einer Firma mit einem 21 Jahre alten Arbeitskollegen in Streit geraten sein. Beide gingen zunächst mit Fäusten aufeinander los. Ein Paketzusteller trennte die Männer wohl kurzzeitig. Dann soll der 22-Jährige ein Messer gezogen und seinen Kollegen schwer verletzt haben. Zeugen gingen dazwischen, der Verdächtige flüchtete. Der verletzte Mann kam ins Krankenhaus. Warum der Streit eskaliert ist, ist weiter unklar. Und das sind die Meldungen aus der Welt, die heute wichtig sind. Die USA haben den russischen Präsidenten Putin zum G20-Gipfel im Dezember in Miami eingeladen. Und die Chefs der größten US-amerikanischen KI-Firmen haben im UNO-Sicherheitsrat vor den Risiken der Technologie gewarnt. Der ausführliche Blick auf Deutschland und die Welt wieder um 8.
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0: Jawohl, um gleich 3 Minuten nach 8. Guten Morgen und danke schön, dass Sie dabei sind. Es werden heute 18 Grad tagsüber. Wir sind bei 12 Grad momentan angekommen in Burg Tann, Bronn am Berg, auch 12. Und Eckental, da sind wir auch bei 12 Grad momentan. Ich gucke raus, ich kann die Sonne gerade nicht so sehr erspähen. Also es sind tatsächlich heute mehr Wolken und vielleicht sogar etwas mehr Wind. Morgen am Freitag dann wieder mehr Sonne, noch mehr Sonne am Wochenende. Es wird nochmal richtig schön warm, auch zum Start in die neue Woche.
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0: Guten Morgen, liebe Autofahrer. 2 Blitzer habe ich, dann sind wir durch. Der wurde auch bei uns gemeldet. Vielen Dank. Nürnberg-Frankenstraße Richtung Katzwanger Straße und genauso wie dieser Blitzer bei uns durchgegeben. In der Ostenstraße stadtauswärts steht auch noch ein Blitzer. Gerne per WhatsApp oder Anruf melden Sie sich bei uns. 08000 94 5 94 5. Vielen Dank.
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0: Guten Morgen. Immer am Donnerstag geht es bei uns jetzt wieder um die Gesundheit. Infos von fränkischen Ärzten. Gesund und munter ist die Radio F Sprechstunde. Und es ist ja jetzt offiziell Herbst. Da haben viele Angst, sich gleich wieder eine Erkältung zu holen. Woran liegt es, dass wir in der kälteren Jahreszeit dann mehr krank werden? Und wie bleiben wir gesund? Die Antworten, die hören Sie jetzt gleich bei uns in der Radio-Sprechstunde nach Billy Joel und Uptown Girl und hier Chen Fred und his Playboy-Band Judy in Disguise. Das ist so eine kleine Hommage an die Beatles damals und auch John Lennon soll diesen Song richtig cool gefunden haben. Wir auch. Guten Morgen.

0: Guten Morgen, Radio F. Um 7.40 Uhr genau. Immer donnerstags holen wir uns Tipps von fränkischen Experten in Sachen Gesundheit. Es ist jetzt Herbst, in 3 Monaten Weihnachten. Es beginnt wieder die dunklere, kältere Zeit. Und viele haben Sorge, sich gleich wieder zu erkälten.
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0: Dr. Matthias Stoll ist Allgemeinmediziner im Medic Center im Fürther Hauptbahnhof. Guten Morgen, Herr Dr. Stoll. Wenn es jetzt wieder frischer wird, macht Kälte krank?
3: Prinzipiell macht Kälte nicht direkt krank, sondern die sogenannten Erkältungsviren sind meistens für unsere grippalen Infekte verantwortlich. Möglicherweise kann aber Kälte dazu führen, dass unsere Abwehrkräfte einfach nicht mehr so gut funktionieren, die Durchblutung im Mund-Nasen-Bereich nicht mehr ganz so gut ist wie bei höheren Temperaturen. Außerdem halten wir uns häufiger im Innenraum auf und sind enger beieinander, was natürlich auch die Ansteckung untereinander fördern kann. Auch die trockene Heizungsluft scheint eine Rolle zu spielen, da sich die Erkältungsviren scheinbar bei trockener Luft länger halten und die trockene Heizungsluft auch dazu führen kann, dass die Schleimhäute austrocknen und damit weniger gut funktionieren.
0: Dann ist es wichtig, auch im Herbst und auch bei schlechtem Wetter rauszugehen.
3: Ja, prinzipiell gerade im Herbst und Winter ist es wichtig, ausreichend Zeit im Freien zu verbringen, selbst wenn der Himmel bedeckt ist. Tageslicht hilft eben nicht nur der inneren Uhr für Tag-Nacht-Rhythmus, sondern auch ist gut für die Stimmung. Man weiß, dass Leute, die regelmäßig rausgehen, seltener an Depressionen leiden. Und auch der Vitamin-D-Produktion kommt es zugute, da dafür ja Sonnenlicht gebraucht wird.
0: Sollte ich in Sachen Vitamin D dann vielleicht mit Nahrungsergänzungsmitteln noch nachhelfen?
3: Laut der Deutschen Gesellschaft für Ernährung soll bei einem Vitamin-D-Mangel zunächst versucht werden, den Bedarf über die körpereigene Produktion zu sichern, indem man Sonnenlicht nutzt, rausgeht. Sollte das dann immer noch nicht ausreichen, wäre auch eine ergänzende Vitamin-D-Substitution über Nahrungsergänzungsmittel möglich. Höhere Dosen sollten aber ärztlich rückgesprochen werden.
0: Alles klar. Vielen Dank für die Infos, damit wir gut und gesund durch den Herbst kommen. Das war der Allgemeinmediziner Dr. Matthias Stoll.
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Das ist mein Tanzabstand und das ist dein Tapsabstand. Dirty Dancing Musik hier bei uns bei Radio 11. Guten Morgen, 8:10. Möchte Sie daran erinnern, dass wir heute noch Eistagestickets für Sie haben, nur dass Sie das noch auf dem Schirm haben. Gut in einer Stunde, 8:40 wird es soweit sein, denn die Eistagers haben einen absoluten Lauf. 3 Spiele, 3 Siege und empfangen jetzt dann am Wochenende wieder die Straubing Tigers zum Bayerischen Derby. Drücken wir ganz fest die Daumen und wir schicken Sie zum Daumendrücken in die Arena. Also heute noch Eistagestickets bei uns so um 8:40 Uhr. Und ich schaffe Sie erstmal nach Nürnberg mitten in die Innenstadt zur Nürnberger Jakobskirche. Und da sind wir jetzt aktuell weiter so bei 11 Grad angekommen. Und heute werden es so 18 Grad tagsüber. Heute mehr Wolken und morgen dann und ab morgen vor allem dann schon wieder mehr Sonne. Auch am Wochenende wird es richtig schön. Liebe Autofahrer, lassen Sie sich nicht hier blitzen. Uns hat ein Radio-F-Hörer schon mitgeteilt, dass er leider geblitzt wurde. Und zwar in Nürnberg in der Frankenstraße. Wenn Sie fahren Richtung Katzwanger Straße. Der andere Blitzer steht in Nürnberg in der Ostendstraße. Und gerne noch mehr von Ihnen. Melden Sie sich bei uns. Wir freuen uns, wenn bei WhatsApp dann wieder steht, dass wir eine oder zwei Nachrichten bekommen haben. Die lesen wir sofort. Oder Sie rufen an 08000 94 5 94 5. Dankeschön und gute Fahrt.

0: machen sich in Ruhe fertig für diesen Donnerstag, machen sich Frühstück, steigen ins Auto und wir begleiten Sie mit den größten Hits aller Zeiten bei Radio F. Und natürlich sind Sie bestens informiert. Chris Wahle hat für Sie heute wieder Franken im Blick. Und es gibt so ein kleines Tierchen, das bei uns in der Region immer mehr auftritt. Man möchte das eigentlich gar nicht so, trotz aller Tierliebe. Aber die Tigermücke ist nicht so sehr willkommen. Die wurde jetzt auch im Landkreis Fürth entdeckt. Und was das genau bedeutet, sagt Ihnen Chris Wahle in 2 Minuten.
1: In Franken ist es jetzt
0: 7.58 Uhr.
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11: Ich bin Julia Wasilkow. Guten Morgen. Der Führerschein kostet inzwischen oft mehrere tausend Euro und soll endlich günstiger werden. Darüber berät heute der Bundestag. Geplant sind mehr digitaler Theorieunterricht und weniger Bürokratie für Fahrschulen. So sollen Fahrschüler künftig weniger Geld für ihre Ausbildung ausgeben. Die Reform könnte im Juli kommenden Jahres in Kraft treten. Die Chefs der großen US-KI-Konzerne haben vor dem UN-Sicherheitsrat vor den Gefahren ihrer eigenen Technologie gewarnt. OpenAI-Chef Altman hat gesagt, es sei extreme Vorsicht geboten. Er sehe die Gefahr, dass die Kontrolle über künstliche Intelligenz verloren gehen könnte und zu viel Macht in zu wenigen Händen liegt. Nach wochenlanger Flucht ist der deutsche Millionenbetrüger Hendrik Holt in Dubai gefasst worden. Der 36-Jährige hatte ausländischen Energiekonzernen Windparks verkauft, die es gar nicht gab. Dafür wurde er zu fast 9 Jahren Haft verurteilt. Ende August kehrte er von einem genehmigten Ausgang aus einem Berliner Gefängnis nicht zurück. Jetzt soll er nach Deutschland ausgeliefert werden.
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12: mit Chris Wahle. Klein, schwarz-weiß gestreift und ziemlich angriffslustig. Jetzt ist auch im Landkreis Fürth zum ersten Mal eine Tigermücke nachgewiesen worden. Ein Bürger hatte das schwarz-weiß gestreifte Insekt im östlichen Teil Zirndorfs in der Nähe der Biebert entdeckt und eingeschickt. Das Landesamt für Gesundheit und Lebensmittelsicherheit bestätigte den Fund. Noch ist allerdings unklar, ob die Mücke nur eingeschleppt wurde oder ob sich in dem Bereich weitere Tiere angesiedelt haben. Das Gesundheitsamt in Fürth hat deshalb Mückenfallen im Umfeld des Fundorts aufgestellt. Die asiatische Tigermücke stammt ursprünglich aus Südostasien, hat sich aber inzwischen auch bei uns angesiedelt, unter anderem im Fürther Stadtgebiet. Bekannt ist die Mücke, weil sie gefährliche Krankheitserreger übertragen kann, tagsüber aktiv ist und verhältnismäßig häufig zusticht.
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0: 2 Minuten nach 8. Guten Morgen. Ein paar Temperaturunterschiede habe ich gerade festgestellt. Roth liegen wir bei 14 Grad, Lahr vom Holz sind es 11, Heroldsberg auch 11 Grad. Heute überall dann so 18 Grad, pendelt sich's ein. Bei vielen Wolken ein paar Auflockerungen. Es ist durchaus schon freundlich, nur heute etwas bedeckter. Und der Wind kann später auch ein bisschen mehr wehen. Wie gesagt, mehr Sonnenschein gibt es dann ab morgen, ab Freitag und vor allem ab dem Wochenende. Da wird es dann wieder richtig schön warm.
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0: Mit diesen Meldungen, liebe Autofahrer, bitte Vorsicht. Und zwar haben wir Blitzer und dann sind wir aber eigentlich schon durch. Und da haben wir weiterhin zwei Stück. In Nürnberg in der Frankenstraße Richtung Katzwanger Straße und Ostendstraße steht ein Blitzer. Sie wissen es, wir freuen uns, wenn Sie was hinzufügen. 08000 94 5 94 5. Dankeschön und gute Fahrt.
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0: Guten Morgen. Danke, dass Sie mit uns aufstehen. Ich habe mir wieder einen Song rausgesucht. Eine besondere Bedeutung hat der an genau diesem heutigen Tag, 24. September. Da geht es wieder um eine Nummer 1, eine besondere Nummer 1. Und ich kann mir vorstellen, der eine oder andere von Ihnen hatte oder hat dieses Album, ich hatte zur Schallplatte, noch bei sich zu Hause. Mit Recht, mit ganz vielen Songs drauf, die einfach toll sind. Mehr gleich in 6 Minuten in meinem Musikmoment.

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0: Das Cover des Albums zeigt den Namen des Künstlers, eine Postleitzahl und einen Ort, eine Stadt im Ruhrgebiet. Der Songtitel ist auch der Name des Albums. 1984 war Herbert Grönemeyer am 24. September Nummer 1 mit dem Album Bochum. Es war dann auch das meistverkaufte Album im ganzen Jahr 1984. 4630 Bochum. Dort ist er aufgewachsen. Und hier ist Herbert Grönemeyer.
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0: So schön groovy können die 70er sein. Dr. Hook bei Radio F um 8.17 Uhr. Guten Morgen. Donnerstag, der 24. September. Und da kann man ja schon fast wieder an den Dezember denken. 24. Dezember, Heiligabend. 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So, jetzt schaue ich mal aufs Wetter für Sie und da messen wir momentan in Nürnberg am Weißen Turm 11 Grad. Da pendelt sich es aktuell ein. Heute tagsüber dann bei 18 Grad und vielen, vielen Wolken. So schaut es auch momentan aus. Es soll eigentlich nicht regnen, nur halt bedeckt sein und vielleicht ein bisschen Sonne, eventuell mehr Wind. Der Blick auf die Straßen, liebe Autofahrer, gucken wir mal, ob weiter geblitzt wird. Ja, da ist jetzt ein bisschen was dazugekommen. Und zwar Blitzer in Fürth in der Poppenreuther-Straße und Feucht-Friedrich-Ebert-Straße. Da wird auch geblitzt. Geben Sie gerne mehr noch bei uns durch. 08000 94 5 94 5. Dankeschön, gute Fahrt Ihnen, kommen Sie gut an. Und hier ist Ihr Horoskop.
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0: Widder 4 Sterne, ein genussvoller Augenblick bleibt Ihnen besonders in Erinnerung.
2: Stier 3 Sterne, kleine Planänderungen kann es jetzt geben.
0: Zwillinge 3 Sterne, ein klärendes Gespräch bringt frischen Wind in Ihre Pläne.
2: Krebs 5 Sterne, Sie können voller Tatendrang durchstarten.
0: Löwe 3 Sterne, ruhiges Abwarten zahlt sich am Ende aus.
2: Jungfrau 2 Sterne, manches läuft heute etwas anders als geplant.
0: Waage 3 Sterne, Harmonie steht im Vordergrund.
2: Skorpion 3 Sterne, verlassen Sie sich ganz auf Ihr Bauchgefühl.
0: Schütze 4 Sterne, Begeisterung steckt an und öffnet Ihnen neue Türen.
2: Steinbock 3 Sterne, jetzt nur den Überblick behalten.
0: Wassermann 3 Sterne, kreative Einfälle sprudeln nur so aus Ihnen heraus.
2: Fische 3 Sterne, träumen ist erlaubt, solange der Blick für das Wesentliche dabei erhalten bleibt.
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0: 8:30, das ist Radio F am Donnerstag. Guten Morgen, danke, dass Sie mit uns aufstehen. Chris Wahle meldet sich gleich zu Wort mit den Radio F Nachrichten. Er hat Franken für Sie wieder ganz im Blick. Und von mir noch der Tipp und der Hinweis, dass es in Kürze Tickets für die Nürnberg Ice Tigers bei uns gibt. Gut eine Viertelstunde, 10 Minuten, Viertelstunde ist es soweit. Die Ice Tigers empfangen die Straubing Tigers zum bayerischen Derby als Tabellenführer. Was wollen wir mehr? Und zum Daumendrücken geht's für Sie in die Arena. Jetzt dann gleich mit Tickets bei uns.
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14: Mit Chris Wahle. Kostenloses Frühstück für Radfahrer in Fürth. Seit 6.30 Uhr verteilt das Stadtplanungsamt vollgepackte Beutel im Vorbeifahren. Am Pegnitztal-Radweg und an der Dambacher Straße gibt's eine gesunde Stärkung für den Tag. Auch Oberbürgermeister Thomas Jung war beim Verteilen heute Morgen dabei. Die Stadt will sich mit den gesunden Bio-Snacks bei den vielen Radfahrern bedanken. Fürth hat schon seit Jahren die Auszeichnung als fahrradfreundliche Gemeinde. Die Aktion soll den Menschen nach den Ferien zusätzlichen Schwung für den Umstieg aufs Rad geben. Wer noch einen Beutel haben möchte, sollte sich beeilen. Die Aktion läuft nur, solange der Vorrat reicht. Für das Nürnberger Nordostbad gibt es jetzt Geld vom Bund. Rund 1 Million Euro kommen aus Berlin. Das hat die Nürnberger SPD-Bundestagsabgeordnete Gabriele Heinrich mitgeteilt. Mit dem Geld soll die Anlage modernisiert werden. Die Mittel stammen aus dem neuen Programm Sanierung kommunaler Sportstätten Schwimmbäder. Damit werden in diesem Jahr erstmals bundesweit gezielt Bäder unterstützt. Auch 4 weitere Einrichtungen in Mittelfranken profitieren. Die Bäder in Feuchtwangen, Herzogenaurach, Markt Neuhof an der Zenn und Lauf an der Pegnitz werden gefördert. Insgesamt fließen laut Heinrich fast 4 Millionen Euro in die Region. Ziel ist es, kommunale Schwimmbäder als Orte für Sport, Freizeit und Gemeinschaft zu erhalten. Und das sind die Meldungen aus der Welt, die heute wichtig sind. Der Führerschein kostet inzwischen oft mehrere tausend Euro und soll endlich günstiger werden. Darüber berät heute der Bundestag. Und Berlin zieht seine Pläne für eine Olympia-Bewerbung zurück. Damit bleiben noch München und die Region Köln-Rhein-Ruhr. Der ausführliche Blick auf Deutschland und die Welt wieder um 9.
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0: 8:58, guten Morgen in Altenfurt. Da sind es aktuell 11 Grad. Burgfarnbach auch, Großgescheid messen wir 12 Grad. Heute an einem bewölkten, bedeckten Donnerstag mit vielleicht mehr Wind, maximal 18 Grad. Ab morgen steigen die Temperaturen und ab morgen Richtung Wochenende wird es immer sonniger.
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0: 3 Minuten nach 9:30. Guten Morgen, liebe Autofahrer. Und Vorsicht, auf der A9 Berlin Richtung Nürnberg zwischen Lauf und Kreuz Nürnberg sind Gegenstände auf der Fahrbahn, Reifenteile. Das ist ein defekter LKW. Blitzer, Nürnberg-Ostendstraße, Feucht-Friedrich-Ebert-Straße und Fürth in der Poppenreuther-Straße. Haben Sie noch einen weiteren Blitzer gesehen? Sie dürfen auch gerne eine bestätigen, dass er noch dort steht. 08000 94 5 94 5. Dankeschön.
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0: Guten Morgen. Und gleich schenken wir Ihnen Tickets für die Nürnberg Ice Tigers. Davor gibt es ein bisschen Musik. Das ist aus den 80ern. Nick Kershaw, I Won't Let the Sun Go Down on Me. Und hier sind die Beatles höchst persönlich.

Maßnahmen ergriffen.

Das sind sie, wir spielen sie. Die größten Hits aller Zeiten, die meisten 70er bei Radio F. Guten Morgen um 8.42 Uhr. Und diese Fakten, die machen einfach Spaß. Und dann kriegt man richtig Lust auf den Rest der Saison. So kann es weitergehen. 3 Spiele, 3 Siege, Tabellenführer in der DEL. Was wollen wir mehr? So soll es bitte, bitte weitergehen. Und wir schicken Sie zum Daumendrücken in die PSD Bank Nürnberg Arena. Sie können sich die Nürnberg Ice Tigers anschauen am Wochenende. Am Sonntag ist das Spiel und wir laden Sie da sehr, sehr gerne ein. Die Ice Tigers empfangen zum Bayerischen Derby die Straubing Tigers dieses Mal. Und wenn Sie jetzt anrufen, drücken wir Ihnen fest die Daumen, dass es klappt. 08000 94 5 94 5.

0: schon der moderne Sound von den Bee Gees, You Win Again, späten 80er, 8.46 Uhr. Hier ist Radio F und guten Morgen.
1: Guten Morgen, Steffi, hier ist die Anita. Ich würde gerne zu den Ice Tigers gegen die Straubinger gehen.
0: Gehst du oft zu den Ice Tigers?
1: Ab und zu, ja, wenn es möglich ist. Wir sind Fans von den Ice Tigers, ganze cool. Familie.
0: Ach, wunderbar. Wer seid ihr alle?
1: Wir sind 6 Personen.
0: Boah, cool.
1: Tochter, 2 Kinder, mein Mann und ich.
0: Ach, stark, stark. Das ist eine ganze Ice Tigers Familie. Finde ich mega. Anita, die Tickets gehören dir und wir wünschen ganz viel Spaß in der Arena.
1: Danke.
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zu dem Song haben wir auch vergangenen Samstag abgedanced in der Katharinenruine am Altstadtfest bei It's My Party. Mega, mega, mega. Wenn Sie aufs Altstadtfest gehen, wünschen wir Ihnen ganz viel Spaß. Und apropos, dieser Song ist ja auch die Erkennungsmelodie, wenn es um unsere Geburtstagsgeschenke bei Radio F geht, möchte ich Sie mal wieder dran erinnern. Die Geburtstagsgeschenke, weil wir 40 Jahre alt werden, gibt es ja momentan immer am Nachmittag bei Peter Halm und zwar immer um kurz nach 17 Uhr, kurz nach 5, wenn Sie so einen kleinen Musikschnipsel erkennen. Und ich weiß, der Peter hilft Ihnen da auch ein bisschen, wenn es mal schwieriger ist. Wenn Sie diesen Musikschnipsel erkennen, wissen, den Interpreten oder wie der Song dann heißt, ein Song auf jeden Fall aus unserem Geburtstagjahr 1986, dann winket ganz tolle Geschenke, denn unser Motto ist ja, wir haben Geburtstag, aber Sie bekommen die Geschenke. Heute ist es also am Nachmittag wieder soweit, kurz nach 17 Uhr bei Peter Halm. Momentan schauen wir aufs Wetter. Es ist ein bisschen trüb draußen. Heute versteckt sich die Sonne ein bisschen hinter Wolken und wir liegen jetzt am Ludwigsplatz in Nürnberg bei 12 Grad. Geht heute hoch bis 18 Grad und ab morgen möchte die Sonne auch wieder zurückkommen. Liebe Autofahrer, ich habe aktuellen Blitzer für Sie. 2 Stück, das sind die neuesten, von denen wir wissen, in Fürth in der Poppenreuterstraße und in Feucht in der Friedrich-Eber-Straße. Wünschen wir Ihnen gute Fahrt jetzt mit einem Country-70er von den Bellamy Brothers. Sie dürfen auf Deutsch oder auf Englisch mitsingen. Guten Morgen.

0: Kurz vor neun, Ihr Radio vom Donnerstag, guten Morgen. Und dann schauen wir schon mal zum Abend. Heute Abend spielt ja die deutsche Nationalmannschaft mit unserem neuen Bundestrainer. Ist da aktuell ja in Herzogenaurach, um sich da vorzubereiten auf diese Spiele. Und jetzt auch abgeflogen Richtung zum Spiel. Und wir waren natürlich dabei am Flughafen und darüber berichten wir gleich nochmal in zwei Minuten.
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0: 8:58 Uhr.
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16: Ich bin Julia Wasilkow. Guten Morgen. 3 US-Medien dürfen vorerst wieder aus dem Weißen Haus berichten. Ein Bundesrichter hat den Ausschluss durch US-Präsident Trump aufgehoben. Betroffen sind die Sender CNN, MS Now sowie das Nachrichtenportal Politico. Trump wirft ihnen vor, Falschnachrichten zu verbreiten. Die Medien hatten gegen ihren Ausschluss geklagt und sehen ihre Pressefreiheit verletzt. Drohnenalarm, den hat es am Abend am Hauptstadtflughafen BER gegeben. Der Flugverkehr ist daraufhin eingestellt worden. Claudia Wächter.
17: An keinem anderen Airport in Deutschland sind im ersten Halbjahr so viele Drohnen gesichtet worden wie am Hauptstadtflughafen BR. Vor allem im Vergleich zum Vorjahr gab es fast schon einen regelrechten Drohnenboom.
16: Im Bundestag startet heute ein neuer Versuch, die Organspende zu regeln. Eine fraktionsübergreifende Abgeordnetengruppe will erreichen, dass jeder automatisch Organspender wird. Bisher ist eine ausdrückliche Zustimmung nötig.
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18: Mit Chris Wahle. Neuer Trainer, neuer Kader, neuer Wind. Nach dem Abschlusstraining in Herzogenaurach ging es für Bundestrainer Jürgen Klopp mit seinen Jungs am Nachmittag zum Nürnberger Flughafen. Von dort flogen sie zum ersten Spiel der Nations League nach Amsterdam.
19: Der Airport hatte sich für das Team etwas Besonderes ausgedacht. An der Gangway zum Flieger hing ein Banner mit dem Spruch "In Klopp we trust". Fragen der anwesenden Journalisten beantworteten die Spieler nicht. Für sie ging es vom Bus direkt in die Kabine. Wenig später hob die Maschine auch schon Richtung Amsterdam ab. Naima Örück, Nachrichtenredaktion.
18: Anstoß in Amsterdam gegen die Niederlande ist dann heute Abend um 20.45 Uhr. Morgen kommt das Team dann zurück nach Herzogenaurach, um sich auf das nächste Länderspiel vorzubereiten. Sonntag in Augsburg gegen Griechenland.
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0: 3 Minuten nach 9, guten Morgen. Wir messen momentan in Tennelohe 12 Grad, Mohrenbrunn ebenfalls, Bertelsdorf sind es 12 Grad. Bei vielen, vielen Wolken, heute wohl mehr Wind, tagsüber wenig Sonne, 18 Grad. Viel mehr Sonne, richtig viel Sonne, dann am Morgen und am Wochenende. Und dann wird es natürlich auch wärmer.
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0: Liebe Autofahrer, sind einige Blitzer jetzt geworden, aber sonstige Meldungen, Störungen liegen uns nicht vor. Nürnberg-Frankenstraße, der Blitzer in der Ostendstraße, Fürth-Poppenreuther-Straße, Blitzer und in Feucht in der Friedrich-Ebert-Straße. Fügen Sie gern noch was hinzu, vielleicht doch ein Stau. Und das geht per WhatsApp oder Anruf 08000 94 5 94 5. Danke.
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0: Guten Morgen und danke schön, dass Sie mit uns aufstehen. Wir laden Sie jetzt dann wieder zu Kultur ein. Kultur am Staatstheater Nürnberg. Am Samstag ist die erste Premiere der neuen Spielzeit im Schauspielhaus. Franz Kafkas Der Prozess. Und die Tickets, die schenken wir Ihnen gleich, und zwar in 6 Minuten. Und ich spreche dann auch mit der Regisseurin, warum das Stück zugleich düster, aber auch humorvoll ist. Gleich hier bei uns.

0: Das ist ja Donnerstag mit Radio F. Guten Morgen. Und wir freuen uns über die Zusammenarbeit. Auch jetzt in der neuen Saison dürfen wir Sie wieder zu ganz vielen Premieren im Staatstheater Nürnberg einladen. Den Anfang macht am Samstag der Prozess von Franz Kafka.
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0: In der Prozess geht es um einen Mann, der eines Morgens aus dem Nichts verhaftet wird. Er weiß nicht warum. Im Dickicht der Bürokratie hilft ihm niemand. Laura Linnenbaum bringt das Stück auf die Bühne des Schauspielhauses. Guten Morgen.
3: Guten Morgen, ich freue mich.
0: Ja auch, Dankeschön. Vor gut 100 Jahren ist dieser unvollendete Roman erschienen. Was fasziniert Sie noch heute dran?
3: Also das Tolle an Kafka ist, dass diese Texte nicht altern, dass es so extrem welthaltig ist, weil er so sich sehr für die menschlichen Ängste und Psyche interessiert. Wir finden ja hier eine Person, die sich bis dahin in ihrem Leben recht sicher gefühlt hat und von heute auf morgen in eine Situation gebracht wird, wo nichts mehr ist, wie es war. Und da geht es mir zurzeit schon so, dass sich die Welt derart schnell verändert und Werte scheinbar keine Wertigkeit mehr haben, auf die ich mich bisher verlassen hatte, dass ich dachte, das ist eigentlich schon wieder ein Stück der Stunde.
0: Mhm. Wobei Kafka nicht nur in dunkle Abgründe schaut.
3: Kafka ist ja sehr düster, aber gleichzeitig lockert er es auch immer wieder auf in absurden Figuren, die er auftauchen lässt und bricht das ja. Also es ist ein großer Humorist, finde ich, in seiner Arbeit. Es macht auch sehr viel Spaß, damit zu arbeiten.
0: Mhm. Dann dürfen Sie uns jetzt einladen. Warum sollten wir eine Vorstellung von Der Prozess besuchen?
3: Kafka an sich zu hören, ist ein Genuss. Dann haben wir eine kleine SpielerInnentruppe von 6 Leuten, die extrem toll miteinander spielen. Und das finde ich auch hier in Nürnberg ein Genuss. Und dann nur so, was mein Anliegen an diesem Abend ist, über unsere heutige Zeit nachzudenken und nicht selber wieder in diesem Informationsstrudel zu versinken, sondern eigentlich mit einem Abstand und einem anderen Bild wieder auf uns drauf zu gucken, finde ich als Erholung und gleichzeitig Tiefgang.
0: Mhm. Vielen Dank an die Regisseurin Laura Linnenbaum. Ein ausführliches Interview mit ihr können Sie online hören auf radiof.de. Und jetzt laden wir Sie ein, wenn Sie sich Der Prozess am Samstag im Schauspielhaus anschauen wollen. Das sollten Sie tun. Jetzt anrufen 08000 94 5 94 5.
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Aufstehen mit Radio F am Donnerstag. Guten Morgen, danke schön, dass Sie dabei sind. Bei uns gab es Tickets für die Premiere von Franz Kafkas Der Prozess. Die findet statt am Samstag. Wir sagen herzlichen Glückwunsch an Brigitte aus Nürnberg. Sie geht unter anderem ins Theater. Wenn es bei Ihnen jetzt nicht geklappt hat, dann haben Sie heute Nachmittag nochmal die Chance. Auch bei Peter Halm gibt es nochmal Tickets für Der Prozess. Und zwar um 15:20 Uhr hier bei uns bei Radio F.

0: Jawohl, ganz groß. Radio F4. Guten Morgen um kurz vor 9:30. In 3 Minuten meldet sich wieder Chris Wahle mit den Radio F-Nachrichten. Er hat für Sie Franken im Blick. Vielleicht machen Sie sich gerade fertig, sind auf dem Weg zu den öffentlichen Verkehrsmitteln. Und da freut sich die VAG. Da sind nämlich die Abokunden nach oben gegangen, die Zahlen. Jetzt spekuliert man, überlegt man ein bisschen. Man freut sich natürlich, überlegt aber, wie kann das sein? Woher kommt's? Und da hören wir mal rein. Diese Gründe in 3 Minuten.
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17: Mit Chris Wahle. Rund 9000 Abokunden hat die VAG im Vergleich zum September letzten Jahres dazu gewonnen. Ein Plus von rund 3%. Ob das an den immer steigenden Spritpreisen liegt, ist unklar. Wer aber inzwischen an der Zapfsäule Bauchschmerzen bekommt, ist bei der VAG auf jeden Fall gut aufgehoben. So VAG-Sprecherin Elisabeth Seitzinger.
18: Es würde uns natürlich freuen, wenn mehr Menschen noch auf den ÖPNV wechseln, weil man einfach gut damit unterwegs ist, weil man weniger Schadstoffe ausstößt, weil es insgesamt für einen selbst auch günstiger ist. Ja, das können wir Ihnen empfehlen, sich da einfach mal schlau zu machen und zu informieren. Um dann festzustellen, ist vielleicht doch keine so schlechte Idee, auf die VAG zu setzen.
17: Informationen gibt's online per Servicetelefon oder bei einer persönlichen Beratung im Kundencenter. Sie sind klein, schwarz-weiß gestreift und ziemlich angriffslustig. Jetzt ist auch im Landkreis Fürth zum ersten Mal eine Tigermücke nachgewiesen worden. Ein Bürger hatte das schwarz-weiß gestreifte Insekt im östlichen Teil Zirndorfs in der Nähe der Biebert entdeckt und eingeschickt. Das Landesamt für Gesundheit und Lebensmittelsicherheit bestätigte den Fund. Noch ist allerdings unklar, ob die Mücke nur eingeschleppt wurde oder sich in dem Bereich weitere Tiere angesiedelt haben. Das Gesundheitsamt in Fürth hat deshalb Mückenfallen im Umfeld des Fundorts aufgestellt. Die asiatische Tigermücke stammt ursprünglich aus Südostasien, hat sich aber inzwischen auch bei uns angesiedelt, unter anderem im Fürther Stadtgebiet. Bekannt ist die Mücke, weil sie gefährliche Krankheitserreger übertragen kann, tagsüber aktiv ist und verhältnismäßig häufig zusticht. Der ausführliche Blick auf Deutschland und die Welt wieder um 10.
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0: Kurz nach 10:30, guten Morgen. Und das sind 12 Grad in Wendelstein, Obermichelbach 11, Gostenhof 12 Grad. Bei vielen Wolken, Wind heute, wenig Sonne, 18 Grad maximal. Ab morgen ändert sich's wieder, wird freundlich sonniger, vor allem auch am Wochenende. Und auch die neue Woche beginnt warm.
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0: Jawohl, liebe Autofahrer, ist ein neuer Blitzer dazugekommen in Tuchenbach, Hauptstraße. Und dann sind hier noch die Blitzer in Nürnberg-Frankenstraße, Fürth-Poppenreuther-Straße und Feucht in der Friedrich-Ebert-Straße. Mehr haben wir aktuell nicht. Wir dürfen Sie gerne melden. 08000 94
2: 5 94 5. Dankeschön. 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

0: Aufstehen mit Radio F. Guten Morgen. Immer donnerstags holen wir uns Tipps von fränkischen Experten in Sachen Gesundheit. Es ist jetzt Herbst, in 3 Monaten Weihnachten. Es beginnt wieder die dunklere, kältere Zeit. Und viele haben Sorge, sich gleich wieder zu erkälten.
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0: Dr. Matthias Stoll ist Allgemeinmediziner im Medic-Center im Fürther Hauptbahnhof. Guten Morgen, Herr Dr. Stoll. Wenn es jetzt wieder frischer wird, macht Kälte krank?
3: Prinzipiell macht Kälte nicht direkt krank, sondern die sogenannten Erkältungsviren sind meistens für unsere grippalen Infekte verantwortlich. Möglicherweise kann aber Kälte dazu führen, dass unsere Abwehrkräfte einfach nicht mehr so gut funktionieren, die Durchblutung im Mund-Nasen-Bereich nicht mehr ganz so gut ist wie bei höheren Temperaturen. Außerdem halten wir uns häufiger im Innenraum auf und sind enger beieinander, was natürlich auch die Ansteckung untereinander fördern kann. Auch die trockene Heizungsluft scheint eine Rolle zu spielen, da sich die Erkältungsviren scheinbar bei trockener Luft länger halten und die trockene Heizungsluft auch dazu führen kann, dass die Schleimhäute austrocknen und damit weniger gut funktionieren.
0: Dann ist es wichtig, auch im Herbst und auch bei schlechtem Wetter rauszugehen.
3: Ja, prinzipiell gerade im Herbst und Winter ist es wichtig, ausreichend Zeit im Freien zu verbringen, selbst wenn der Himmel bedeckt ist. Tageslicht hilft eben nicht nur der inneren Uhr für Tag-Nacht-Rhythmus, sondern auch ist gut für die Stimmung. Man weiß, dass Leute, die regelmäßig rausgehen, seltener an Depressionen leiden. Und auch der Vitamin-D-Produktion kommt es zugute, da dafür ja Sonnenlicht gebraucht wird.
0: Sollte ich in Sachen Vitamin D dann vielleicht mit Nahrungsergänzungsmitteln noch nachhelfen?
3: Laut der Deutschen Gesellschaft für Ernährung soll bei einem Vitamin-D-Mangel zunächst versucht werden, den Bedarf über die körpereigene Produktion zu sichern, indem man Sonnenlicht nutzt, rausgeht. Sollte das dann immer noch nicht ausreichen, wäre auch eine ergänzende Vitamin-D-Substitution über Nahrungsergänzungsmittel möglich. Höhere Dosen sollten aber ärztlich rückgesprochen werden.
0: Alles klar. Vielen Dank für die Infos, damit wir gut und gesund durchgehen.

0: den Herbst kommen. Das war der Allgemeinmediziner Dr. Matthias Stoll.
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12: Ich bin Julia Wasilkow. Der Führerschein kostet inzwischen oft mehrere tausend Euro und soll endlich günstiger werden. Darüber berät heute der Bundestag. Geplant sind mehr digitaler Theorieunterricht und weniger Bürokratie für Fahrschulen. So sollen Fahrschüler künftig weniger Geld für ihre Ausbildung ausgeben. Die Reform könnte im Juli kommenden Jahres in Kraft treten. US-Präsident Trump muss vorerst doch Journalistinnen und Journalisten von CNN, MS Now und Politico ins Weiße Haus lassen. Ein Bundesgericht hat den Ausschluss der drei Medien aufgehoben. Er sei verfassungswidrig, sagte der Richter. Für Trump ist das ein Rückschlag. Er hatte den Medienhäusern den Zugang verboten, weil sie, Zitat, Fiktion und Lügen verbreiten. In Australien hat sich ein KI-Agent von OpenAI unerlaubten Zugang zu einem Regierungsportal der Krankenversicherung verschafft. Die künstliche Intelligenz konnte dabei auch auf interne Dateien zugreifen. Persönliche Patientendaten sind nach bisherigen Erkenntnissen nicht betroffen. Die australische Regierung hat jetzt eine Untersuchung eingeleitet und verlangt Antworten von OpenAI.
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13: Mit Chris Wahle. Nach dem Messerangriff in Schweig bei Nürnberg fehlt vom mutmaßlichen Täter weiter jede Spur. Die Polizei fahndet nach einem 22-Jährigen aus Wendlingen, Baden-Württemberg. Neue brauchbare Hinweise gibt es bislang nicht. Gegen den Mann wird wegen versuchten Totschlags ermittelt. Nach bisherigen Erkenntnissen soll er am Freitag auf dem Gelände einer Firma mit einem 21 Jahre alten Arbeitskollegen in Streit geraten sein. Beide gingen zunächst mit Fäusten aufeinander los. Ein Paketzusteller trennte die Männer wohl kurzzeitig. Dann soll der 22-Jährige ein Messer gezogen und seinen Kollegen schwer verletzt haben. Zeugen gingen dazwischen. Der Verdächtige flüchtete. Der verletzte Mann kam ins Krankenhaus. Warum der Streit eskaliert ist, ist weiter unklar.
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14: 15 Grad sind es momentan am Lorenzer Platz in Nürnberg und auch am Fürther Rathaus. Dazu viele Wolken heute bei Werten bis zu 17 Grad. Sollte aber trocken bleiben und Richtung Abend, da lockert es dann auch immer mal wieder auf. Morgen dann viel Sonnenschein dabei und am Wochenende auch sehr freundlich, bei sommerlichen Temperaturen schon fast, am Sonntag bis zu 25 Grad.
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14: Und da haben wir aktuell folgende Blitzer für Sie. In Nürnberg in der Frankenstraße, Fürth, Waldstraße und in Tuchenbach in der Hauptstraße. Wenn Sie jetzt sagen, ich habe auch noch was gesehen, dann melden Sie es gerne kostenlos an die 08000 94 5 94 5. Gute Fahrt!
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14: Am Donnerstag, der 24. September, noch genau 3 Monate bis Heiligabend. Ist doch krass, oder? Und damit hallo zusammen. Wir gehen rein mit entspannter Musik aus den 60ern. Gleich gibt's die Trucks und With a Girl Like You. Und vorher ein gefühlvoller 70er. Nazareth mit Love Her.

Oh Carol, das sind die 70er bei Radio F von Smokey um 10.16 Uhr an diesem doch recht frischen Donnerstag. Also ist ja ziemlich bewölkt aktuell und ich musste schon feststellen, wenn die Sonne nicht da ist, dann fühlt sich's gleich nochmal kälter an. Ich bin heute im T-Shirt unterwegs und ich habe mir jetzt schon eine wunderschöne Radio F Jacke aus unserem Schrank geholt, weil es mich dann doch gefroren hat. Und Sie wissen ja, nächste Woche beginnt dann auch der Oktober, also von O bis O. Wer Auto fährt, der weiß, was mit dem Spruch gemeint ist. Von Oktober bis Ostern, da empfiehlt sich's dann mit Winterreifen auch zu fahren. Also vielleicht an alle Autofahrer jetzt schon mal einen Termin ausmachen in der Autowerkstatt zum Reifen wechseln. Und für Ihre Fahrt sage ich jetzt Bühne frei für Dusty Springfield, durchgestartet in den 60ern mit ihren beiden Brüdern als The Springfields. Da waren sie eine der ersten britischen Bands, die auch in Amerika erfolgreich waren. Aber auch solo hatte Dusty Springfield natürlich viele Hits, zum Beispiel den hier. Das ist Son of a Preacher Man.

0: Disco-Musik aus den 70ern bei Radio F. Le Freak um gleich 11:30. Und gleich geht's dann entspannt rein. Die Carpenters haben wir mit dabei mit Top of the World, direkt nach Gary Puckett und Young Girl aus den 60ern. Das sind die größten Hits aller Zeiten. Und vorher, da meldet sich Chris Wahle gleich mit den aktuellen Nachrichten aus Franken, haben wir für Sie immer im Blick. Und da hatten wir ja hohen Besuch. Die deutsche Nationalmannschaft ist gestern von Nürnberg aus zum ersten Nations League-Spiel nach Amsterdam gestartet. Heute Abend geht's dann ran gegen die Niederlande und alle Infos dazu gibt's gleich bei uns in 3 Minuten.
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16: Mit Chris Wahle. Neuer Trainer, neuer Kader, frischer Wind. Nach dem Abschlusstraining in Herzogenaurach ist Bundestrainer Jürgen Klopp mit seinen Jungs vom Nürnberger Airport aus zum ersten Spiel der Nations League nach Amsterdam geflogen.
17: Der Airport hatte sich für das Team etwas Besonderes ausgedacht. An der Gangway zum Flieger hing ein Banner mit dem Spruch "In Klopp, we trust". Fragen der anwesenden Journalisten beantworteten die Spieler nicht. Für sie ging es vom Bus direkt in die Kabine. Wenig später hob die Maschine auch schon Richtung Amsterdam ab. Naima Örück, Nachrichtenredaktion.
16: Anstoß in Amsterdam gegen die Niederlande ist heute Abend um 20.45 Uhr. Morgen kommt das Team dann zurück nach Herzogenaurach, um sich auf das nächste Länderspiel vorzubereiten. Sonntag in Augsburg gegen Griechenland. Das Nürnberger Nordostbad bekommt eine Finanzspritze vom Bund. Rund 1 Million Euro kommen aus Berlin. Das hat die Nürnberger SPD-Bundestagsabgeordnete Gabriele Heinrich mitgeteilt. Mit dem Geld soll die Anlage modernisiert werden. Die Mittel stammen aus dem neuen Programm Sanierung kommunaler Sportstätten Schwimmbäder. Damit werden in diesem Jahr erstmals bundesweit gezielt Bäder unterstützt. Auch 4 weitere Einrichtungen in Mittelfranken profitieren. Die Bäder in Feuchtwangen, Herzogenaurach, Marktneuhof an der Zenn und Lauf an der Pegnitz werden gefördert. Insgesamt fließen laut Heinrich fast 4 Millionen Euro in die Region. Ziel ist es, kommunale Schwimmbäder als Orte für Sport, Freizeit und Gemeinschaft zu erhalten. Der ausführliche Blick auf Deutschland und die Welt wieder um 11.
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0: 11:01 und da bleibt es heute erstmal bedeckt, aber trocken bei maximal 17 Grad. Am Abend, da lockert es dann auch immer mal wieder auf und morgen und auch am Wochenende wird es dann wieder richtig freundlich.
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0: Mit folgenden Blitzern in Nürnberg in der Frankenstraße und in Fürth in der Waldstraße. Melden Sie es gerne, wenn Sie noch was gesehen haben. 08000 94 5 94 5. Dankeschön.
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Gleich 10:45. Elvis Presley, der King höchstpersönlich mit Devil in Disguise aus den 60ern. Schön, dass Sie dabei sind. Das ist Radio F und wir hätten da noch ein paar Tickets für Sie. 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

0: sommerlicher Sound. Gegen die vielen Wolken hier in Franken. Das ist Radio F und das waren die Eagles mit Hotel California. Es ist gleich 11 Uhr und danach gibt's dann fröhliche 60er Musik von der Spencer Davis Group Keep on Running. Direkt nach ABBA und Honey Honey, schön zum Mittanzen. Und vorher wie immer das Wichtigste aus Franken und da gibt es gute Nachrichten. Immer mehr Menschen in Nürnberg setzen auf Bus und Bahn, also super für die Umwelt. Mehr dazu dann gleich in den Radio F Nachrichten in 4 Minuten.
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3: In Franken ist es jetzt
0: 11:04.
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16: Ich bin Gregor Jose Moser. Die deutsche Wirtschaft kommt wieder in Schwung und zwar kräftiger als bislang gedacht. Die führenden Wirtschaftsinstitute im Land haben ihre Konjunkturprognose verdoppelt. In ihrem Herbstgutachten erwarten sie jetzt für das laufende Jahr einen Anstieg des Bruttoinlandprodukts um 1,3%. Im Frühling hatten sie noch mit einem Plus von 0,6% gerechnet. Berlin zieht seine Bewerbung für die Olympischen Spiele zurück. Das hat der regierende Bürgermeister Wegner offiziell bestätigt. Damit bleiben München und die Region Köln-Rhein-Ruhr als deutsche Bewerber übrig. Wer für Deutschland ins Rennen um die Olympischen und Paralympischen Spiele 2036, 40 oder 44 geht, entscheidet sich am Samstag. Die Bundesregierung steht wegen der hohen Spritpreise unter Druck. Ab nächster Woche soll es deswegen ja wieder einen Tankrabatt geben. Kritik kommt vom Sozialverband VdK. Mehr von Claudia Wächter.
17: Der VdK ist gegen das Gießkannenprinzip, fordert stattdessen gezielte Entlastungen für Leute, die wenig Geld haben. Auch Direktauszahlungen seien möglich, heißt es. Das Problem, noch funktioniert die Technik dafür nicht. Noch hat der Staat zum Beispiel nicht die notwendigen Kontonummern.
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18: Mit Tanja Scholl. Möglicherweise spielen auch die hohen Spritpreise eine Rolle. Immer mehr Menschen in Nürnberg nutzen Busse und Bahnen. Die VAG hat im Vergleich zum September 2025 aktuell rund 9.000 Abokunden dazugewonnen. So VAG-Sprecherin Elisabeth Seitzinger.
19: Und insgesamt stellen wir auch bei den Fahrgastzahlen fest, dass wir eine Steigerung im Bereich der U-Bahn von ca. 2% haben. Das muss man allerdings noch mal bereinigen und dann übers ganze Jahr sehen. Wir haben ja immer wieder auch Schwankungen drin.
18: Der Busbetrieb der VAG wird von den hohen Spritpreisen übrigens nicht mehr so getroffen wie noch vor Jahren. Das Unternehmen hat inzwischen knapp 130 E-Busse und bekommt gerade neue dazu. Damit sind schon 2/3 der VAG-Busse elektrisch unterwegs.
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20: Ziemlich wolkig ist es da heute Vormittag bei momentan 16 Grad. Am Dutzenteich in Nürnberg, in Hersbruck sind es 15 Grad. Die Höchstwerte heute liegen bei 17 Grad. Dazu bleibt es voraussichtlich trocken und gegen Abend kommt auch wieder die Sonne raus. Morgen dann sehr sonnig und auch am Wochenende bleibt es super freundlich. Am Sonntag sogar mit bis zu 25 Grad.
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20: Und da haben wir aktuell folgende Blitzer in Nürnberg, Schultheißallee, Fürth, Waldstraße, in Tuchenbach, in der Hauptstraße. Und dann haben wir noch einen Blitzer bekommen. Wo steht er denn bitte?
22: In Fürth. Oppenreuther Straße, Stadt einwärts.
20: Super, vielen Dank. Melden Sie es gerne auch, wenn Sie auch noch was gesehen haben. Geht ganz einfach kostenlos an die 08000 94 5 94 5. Dankeschön, gute Fahrt.
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20: Hallo an diesem Donnerstag. Geht doch nichts über einen fröhlichen 60er, oder? Gibt gleich die Spencer Davis Group mit Keep on Running und rein geht's mit ABBA und Honey Honey.

Vielleicht sitzen Sie ja gerade beim verspäteten Frühstück Supertramp mit Breakfast in America. Das sind die 70er um 11.15 Uhr. Und jetzt haben wir die Beatles höchstpersönlich für Sie mit dabei. Mit einem Song, bei dem Sie sich mal richtig was getraut haben. Für die Zeit war das nämlich richtig modern, der Sound, und auch experimentell. Aus dem Jahr 1965, geschrieben größtenteils von John Lennon, gemeinsam mit Paul McCartney. Hier sind Sie mit Ticket to Ride.

0: ganz entspannt geht's durch den Tag. Radio F mittendrin um gleich 11:30. Und ich freue mich schon. In Fürth beginnen heute die Aufbauarbeiten für die Michaeliskirchweih. Und damit auch die ersten Sperrungen in der Innenstadt. Welche Straßen und Parkplätze wann betroffen sind, das erfahren Sie gleich in 3 Minuten in den Radio F Nachrichten.
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2: 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Bei mir ging es mal wieder um Resteverwertung. 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Es wurde daraus ein sehr leckerer und saftiger Kokoskuchen, denn im Teig ist auch noch ganz viel Apfelmus. Der Clou an diesem Kuchen, auf den fertig gebackenen Kuchen, kommt obendrauf noch eine leckere Butter-Zucker-Kokosschicht. Mein Rezept für den saftigen Kokoskuchen um 7.40 Uhr.
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14: Mit Tanja Scholl. Nach dem Messerangriff in Schweig fehlt vom mutmaßlichen Täter weiter jede Spur. Die Polizei fahndet nach einem 22-Jährigen aus Wendlingen in Baden-Württemberg. Neue brauchbare Hinweise gibt es bislang nicht. Gegen den Mann wird wegen versuchten Totschlags ermittelt. Nach bisherigen Erkenntnissen soll er am Freitag auf dem Gelände einer Firma mit einem 21 Jahre alten Arbeitskollegen in Streit geraten sein. Beide gingen zunächst mit Fäusten aufeinander los. Ein Paketzusteller trennte die Männer wohl kurzzeitig. Dann soll der 22-Jährige ein Messer gezogen und seinen Kollegen schwer verletzt haben. Zeugen gingen dazwischen. Der Verdächtige flüchtete. Der verletzte Mann kam ins Krankenhaus. Warum der Streit eskaliert ist, ist weiter unklar. Der Aufbau für die Michaeliskirchweih sorgt ab heute für Sperrungen in der Fürther Innenstadt. Die Parkplätze an der Fürther Freiheit und der Kleinen Freiheit sowie die Alexanderstraße sind bereits gesperrt. Ab Sonntag fallen außerdem die Mohrenstraße und die Engelhardtstraße weg. Ab Dienstag gilt dann für die Innenstadt eine geänderte Verkehrsführung. Betroffen sind unter anderem Friedrichstraße, Königstraße, Nürnberger Straße, Kirchenstraße und der Hallplatz. Die Fürther Michaeliskirchweih läuft dann von kommender Woche Samstag bis 14. Oktober. Mehr Infos gibt's auch auf unserer Website. Der ausführliche Blick auf Deutschland und die Welt wieder um 12.
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0: Kurz nach 11:30 bei aktuell vielen Wolken, aber es bleibt trocken bei bis zu 17 Grad. Und später da lockert's auch etwas auf und dann kommt sogar noch die Sonne raus. Morgen und auch am Wochenende wird's dann richtig schön freundlich bei viel Sonnenschein.
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0: Die neuesten Blitzer stehen in Nürnberg in der Schultheißallee, in Fürth Poppenreuterstraße und in Erlangen Büchenbacher Damm. Wenn Sie noch was gesehen haben, geben Sie uns gerne Bescheid. Geht ganz einfach per WhatsApp oder per Anruf an die 08000 94 5 94 5. Gute Fahrt Ihnen.
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0: 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Schön, dass Sie dabei sind hier bei Radio F. Bald geht's wieder los am Staatstheater in Nürnberg. Und auch in dieser Saison dürfen wir Sie wieder zu ganz vielen Premieren einladen. Das freut uns natürlich riesig. Den Anfang macht am Samstag der Prozess von Franz Kafka. Darin geht es um einen Mann, der eines Morgens aus dem Nichts verhaftet wird und er weiß nicht warum. Laura Linnenbaum bringt das Stück auf die Bühne des Schauspielhauses. Was fasziniert Sie an dieser Geschichte?
1: Also das Tolle an Kafka ist, dass diese Texte nicht altern, dass es so extrem welthaltig ist, weil er so sich sehr für die menschlichen Ängste und Psyche interessiert. Wir finden ja hier eine Person, die sich bis dahin in ihrem Leben recht sicher gefühlt hat und von heute auf morgen in eine Situation gebracht wird, wo nichts mehr ist, wie es war. Und da geht es mir zurzeit schon so, dass sich die Welt derart schnell verändert und Werte scheinbar keine Wertigkeit mehr haben, auf die ich mich bisher verlassen hatte, dass ich dachte, das ist eigentlich schon wieder ein Stück der Stunde.
0: Wobei Kafka nicht nur in dunkle Abgründe schaut.
1: Kafka ist ja sehr düster, aber gleichzeitig lockert er es auch immer wieder auf in absurden Figuren, die er auftauchen lässt und bricht das ja. Also ist ein großer Humorist, finde ich, in seiner Arbeit. Es macht auch sehr viel Spaß, damit zu arbeiten.
0: Dann dürfen Sie uns jetzt einladen. Warum sollten wir eine Vorstellung von Der Prozess besuchen?
1: Kafka an sich zu hören, ist ein Genuss. Dann haben wir eine kleine SpielerInnentruppe von 6 Leuten, die extrem toll miteinander spielen. Und das finde ich auch hier in Nürnberg ein Genuss. Und dann nur so, was mein Anliegen an diesem Abend ist, über unsere heutige Zeit nachzudenken und nicht selber wieder in diesem Informationsstrudel zu versinken, sondern eigentlich mit einem Abstand und einem anderen Bild wieder auf uns drauf zu gucken, finde ich als Erholung und gleichzeitig Tiefgang.
0: Vielen Dank an die Regisseurin Laura Linnenbaum. Ein ausführliches Interview mit ihr können Sie online hören auf radiof.de. Und heute schenken wir Ihnen auch noch Tickets für die Premiere von Der Prozess am Samstag. Peter Halm hat Tickets für Sie am Nachmittag um 15:20 Uhr. Ich wünsche ganz viel Glück.

0: Kurz vor 12. Und gleich meldet sich Tanja Scholl wieder in den Radio F Nachrichten. Da wurden heute Morgen Bahnpendler zwischen Nürnberg und Bamberg ausgebremst. Bei Fürth war die Strecke nach einem Unfall nämlich vorübergehend gesperrt. Was genau passiert ist, gleich in 2 Minuten.
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0: 12:02.
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11: Ich bin Gregor Jose Moser. Mehr als jeder fünfte Neuwagen in der EU fährt inzwischen rein elektrisch. Wie der Herstellerverband Arkea meldet, haben E-Autos ihren Anteil an den Neuzulassungen deutlich ausgebaut. Nach den ersten 8 Monaten in diesem Jahr lag der Anteil bei 21,7%, fast 6 Prozentpunkte mehr als noch im Vorjahr. Gute Nachrichten aus der Wirtschaft. Die führenden Wirtschaftsinstitute in Deutschland rechnen mit einem mehr als doppelt so starken Wachstum wie bisher. In ihrer Herbstprognose gehen sie davon aus, dass das Bruttoinlandsprodukt im laufenden Jahr um 1,3% ansteigen wird. Im Frühling hatten sie noch mit 0,6% gerechnet. Gleichzeitig warnen die Ökonomen, hohe Energiepreise könnten den Aufschwung gefährden. In 2 Tagen entscheidet sich, welche Stadt sich für Deutschland für die Olympischen Spiele bewirbt. Aber schon jetzt ist klar, Berlin wird's nicht. Pia Wegner darüber, wieso die Hauptstadt ihre Bewerbung zurückgezogen hat.
12: Berlin galt hinter München und Köln-Rhein-Ruhr nur noch als Außenseiter in dem Bewerbungsverfahren. Außerdem hat eine Kommission des Deutschen Olympischen Sportbundes das Berliner Konzept schlechter bewertet als das der Konkurrenz. Und nach der Abgeordnetenhauswahl fehlt jetzt offenbar auch der politische Rückhalt.
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13: Mit Tanja Scholl. Viele Bahnpendler zwischen Nürnberg und Bamberg sind heute Morgen ausgebremst worden, denn bei Fürth war die Strecke gesperrt. Grund dafür war der Unfall einer 90-jährigen Frau. Sie war kurz vor 8 Uhr im Bereich der Siebenbogenbrücke eine Böschung heruntergestürzt und neben dem Gleisbett gelandet. Feuerwehr und Rettungsdienst kümmerten sich um die verletzte Seniorin und brachten sie ins Krankenhaus. Während des Einsatzes konnten dort keine Züge fahren. Nach gut einer Stunde hat die Bahn den Betrieb dann schrittweise wieder aufgenommen.
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0: 15 Grad aktuell am Weißen Turm in Nürnberg, 15 auch in Zirndorf. Dazu ein paar Wolken, aber jetzt am Nachmittag gibt es dann auch immer mal wieder Auflockerungen. Dazu ist es trocken bei bis zu 17 Grad. Morgen kommt dann deutlich mehr die Sonne raus und auch am Wochenende bleibt es freundlich. Am Sonntag sogar mit bis zu 25 Grad.
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0: Liebe Autofahrer, Achtung auf der A3 Nürnberg Richtung Würzburg zwischen Erlangen-West und Höchstadt-Ost. blockiert ein defekter PKW den Beschleunigungsstreifen. Und es wird geblitzt in Nürnberg in der Schultheißallee, in Fürth Poppenreuterstraße und in Erlangen am Büchenbacher Damm. Wenn Sie auch noch was gesehen haben, Staus oder Blitzer, dann melden Sie es gerne kostenlos an die 08000 94 5 94 5. Gute Fahrt!
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0: Einen wunderschönen Kino-Donnerstag Ihnen. Es gibt neue Filme in unseren fränkischen Kinos. Zum Beispiel auch einer mit einem tierischen und einem menschlichen Hauptdarsteller. Der Film heißt Eiserne Wildnis, Heart of the Beast. Und wir schenken Ihnen Tickets dafür für heute Abend im Cinecittà in Nürnberg. In 13 Minuten gibt es Ihre Tickets nach entspannter Musik aus den 70ern. Hier ist Rod Stewart mit Sailing.

0: kennen Sie, die größten Hits aller Zeiten, Rhinestone Cowboy. Das war Glen Campbell hier bei Radio F. Und jetzt hätten wir wieder Tickets für Sie. Wir wollen Sie einladen ins Kino heute Abend. Heute am Donnerstag, da kommen ja wieder neue Filme in die Kinos. Darunter auch einer mit einem tierischen und einem menschlichen Hauptdarsteller namens Eiserne Wildnis, Heart of the Beast.
1: Nicht die Größe des Hundes entscheidet den Kampf, sondern sein Wille zu kämpfen.
2: Der Elite-Soldat James und sein Militärhund Odin haben zu Beginn von Eiserne Wildnis, Heart of the Beast, genug von Krieg und Gewalt. Das eingespielte Gespann quittiert den Dienst und beschließt fortan, in den Weiten Alaskas zu leben.
3: Du bist der erste Mensch, der sich so weit hier raustraut. Was machst du beruflich, James?
1: Army Special Forces im Ruhestand.
3: Hey, habe ich das Silber im Maul deines Hundes gesehen?
1: Odin war ein Aufklärungshund. Der Feind hat ihm einen Ziegelstein ins Maul geschlagen.
3: Hat dasselbe Arschloch ihm das Bein gebrochen?
1: Ja.
3: Hoffe, du hast dem Kerl ordentlich die Meinung gegeigt.
1: Hab ihm in den Kopf geschossen.
2: Obwohl ihnen der Einheimische davon abrät, machen sich James und Odin auf den Weg in eine unzugängliche Region. Und prompt bekommen die beiden Probleme. Vor allem Odin, der schlecht schläft und verletzt wird.
1: Ist okay. Komm. Es war nur ein Albtraum. Wir sind nicht mehr dort. Ich bring dich nach Hause. Wir müssen es wohl auf die harte Tour machen. Ich werde dich hier nicht sterben lassen.
2: Also machen sich Mensch und Hund auf den Weg. Brad Pitt spielt seine Rolle als James in Eiserne Wildnis, Heart of the Beast richtig stark. Und Hund Odin wird von Uber so toll gespielt, dass er nicht nur die Herzen von Hundefreunden berührt. Stefan Grundler, Radio F, Kinoredaktion.
0: Danke dir, Stefan. Wenn Sie Lust haben, heute Abend ins Kino zu gehen, ins Cinecittà in Nürnberg, dann klingeln Sie jetzt durch 08000 94 5 94 5.

0: Elton John bei Radio F mittendrin. Schönen Donnerstag, es ist 1:04. Und gerade gab es ihre Kinotickets für Eiserne Wildnis. Heute Abend läuft der neue Film im Nürnberger Cinecittà. Und freuen darf sich Monika Pinzel aus Nürnberg. Herzlichen Glückwunsch und ganz viel Spaß heute Abend im Kino. Und gleich in 2 Minuten, da meldet sich Tanja Scholl wieder mit guten Nachrichten aus Nürnberg. Immer mehr Menschen fahren hier bei uns nämlich mit Bus und Bahn. Die VAG hat da im Vergleich zum Vorjahr jetzt viele neue Abokunden dazu gewonnen. Wir haben Franken für Sie immer im Blick. Mehr dazu gleich dann in den Radio F Nachrichten.
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14: Mit Tanja Scholl. Bei den hohen Spritpreisen überlegt manch einer in der Region, auf öffentliche Verkehrsmittel umzusteigen. Fakt ist, die Nürnberger VAG hat seit dem letzten Jahr Abokunden hinzugewonnen. Im Vergleich zum September letzten Jahres sind es aktuell rund 9.000. Das ist ein Plus von rund 3%. Woran genau das liegt, darüber kann VAG-Sprecherin Elisabeth Seitzinger nur spekulieren.
15: Wir gehen davon aus, dass es das gute bis sehr gute ÖPNV-Angebot in Nürnberg und im VGN ist, dass es die attraktiven Ticketpreise sind. Da ist insbesondere das Deutschlandticket zu erwähnen und vielleicht auch die Entwicklung an der Zapfsäule, wobei das ja ein Faktor ist, der wahrscheinlich erst längerfristig wirkt.
14: Wer vom Auto auf die Öffis umsteigen will, kann sich von der VAG beraten lassen, von der Ticketwahl bis zum Carsharing. Kaum ist der Jubel über den Sieg gegen Lemgo Lippe verklungen, wartet schon die nächste schwere Aufgabe auf die Erlanger Handballer. Heute Abend muss das Team von Johannes Selin im DHB-Pokal beim TVB Stuttgart ran. Die Schwaben haben ihre erste Pokalrunde klar gewonnen und auch in der Bundesliga zuletzt wieder Selbstvertrauen getankt. Trotz Heimvorteil für die Stuttgarter ist die Partie offen, denn der direkte Vergleich spricht eher für den HC Erlangen. Der ausführliche Blick auf Deutschland und die Welt wieder um 13 Uhr.
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0: Um 12:30 und da sind heute ein paar Wolken unterwegs. Es bleibt aber trocken bei maximal 17 Grad. Und jetzt am Nachmittag kommt dann auch immer mal wieder die Sonne raus. Morgen und am Wochenende wird es dann sehr freundlich mit ganz viel Sonnenschein.
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0: Liebe Autofahrer, die aktuellen Blitzer stehen in Nürnberg in der Schultheißallee und in Erlangen am Büchenbacher Damm. Melden Sie es gerne, wenn Sie auch noch was gesehen haben, an die 08000 94 5 94 5. Gute Fahrt!
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0: Radio F am Donnerstag. Das waren die Animals mit The House of the Rising Sun. Viele Tiere suchen ein neues Zuhause, auch hier bei uns in der Region.
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0: Zum Beispiel im Tierheim Nürnberg. Und da sage ich Hallo, Tanja Schnabel. Wen stellst du uns heute vor?
3: Ich würde euch heute gerne den Lucky mal ans Herz legen. Das ist ein Rüde, ein Spitz und schwarz-grau ist er.
0: Wie alt ist er und warum ist er bei euch?
3: Der Lucky ist 12 Jahre alt und kam zu uns, weil sein Besitzer erkrankt ist und sich leider nicht mehr um ihn kümmern konnte.
0: Oh, okay. Und wie ist der Lucky so?
3: Ja, der Lucky ist schon ein bisschen typischer Spitz, also der ist auf jeden Fall wachsam, ist aber bei Fremden relativ freundlich für den Spitz. Die sind ja oft sehr, sehr reserviert, das ist bei ihm ein bisschen anders. Er braucht definitiv eine Bezugsperson. Bei uns ist es im Moment so, dass er die Mädels bevorzugt, also ist irgendwie ein bisschen ein Frauentyp, würde aber sicher sein Herz auch von einem Mann erobern lassen.
0: Wie ist es mit anderen Hunden? Möchte er zum Beispiel einen Zweithund haben?
3: Also wir glauben nicht, dass er einen Zweithund möchte. Bei fremden Hunden, die verkläfft erstmal, ist da ängstlich. Also es wäre sicher machbar, wenn da was Passendes ist, dass er auch zu einem zweiten Hund zieht, aber brauchen tut das definitiv nicht.
0: Wie habt ihr ihn so kennengelernt?
3: Ja, wir haben den Eindruck, dass er noch nicht so wahnsinnig viel kennt. Also er reagiert bei vielem ängstlich und unsicher. Autofahren tut er gerne. Das findet er gut, das ist er auch gewöhnt. Und er kann wahrscheinlich auch 2-3 Stündchen alleine bleiben.
0: Dankeschön, Tanja, für die Vorstellung von Lucky. Wenn Sie jetzt sagen, diesen Hund möchte ich kennenlernen, dann schauen Sie gerne vorbei online bei Radio F. Da finden Sie nochmal alle Infos und auch den Link zum Tierheim Nürnberg. Die nächsten Vermittlungskandidaten schauen wir uns dann nächste Woche Dienstag an, um 12:15 bei Radio F.

0: It Never Rains in Southern California. Das sind die 70er bei Radio F um kurz vor 1. Und gleich haben wir für Sie Them aus den 60ern mit It's All Over Now, Baby Blue. Direkt nach Bonnie Tyler und ihre einmalige Stimme mit Lost in France. Und vorher in knapp 3 Minuten, da meldet sich Tanja Scholl mit den wichtigsten Nachrichten aus Franken. Da halten wir Sie immer auf den Laufenden. Und wenn Sie jetzt Anfang Oktober Eurofighter über Nürnberg sehen, dann gibt's keinen Grund zur Sorge. Die Luftwaffe trainiert da am Flughafen Starts und Landungen. Was hinter der Übung steckt und wann genau sie stattfindet, gleich in den Radio F Nachrichten.
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15: Ich bin Gregor Jose Moser. Die Zahl der Verkehrstoten in Deutschland ist weiter rückläufig. Rund 1200 Menschen sind von Januar bis Juni im Straßenverkehr ums Leben gekommen, über 120 weniger als im Vorjahreszeitraum. Auch die Zahl der Verletzten ist zurückgegangen. Auffallend ist, dass es immer mehr schwere Unfälle mit E-Scootern gibt. Die deutsche Wirtschaft ist im Aufschwung. Die führenden Forschungsinstitute heben ihre Prognosen deutlich an. Im laufenden Jahr erwarten sie einen Anstieg des Bruttoinlandsprodukts um 1,3%. In ihrem Frühjahrsgutachten hatten sie noch mit einem Plus von 0,6% gerechnet. Ursula Winkler berichtet.
16: Der befürchtete Energiepreisschock durch den Iran-Krieg fiel geringer aus als erwartet. Für neuen Schwung sorgen steigende Exporte und die milliardenschweren staatlichen Investitionen in Infrastruktur und Verteidigung. Die Experten blicken auch etwas optimistischer in die Zukunft. Der private Konsum dürfte anziehen, genauso wie der Wohnungsbau.
15: Berlin zieht seine Bewerbung für die Olympischen Spiele zurück. Das hat der regierende Bürgermeister Wegner offiziell bestätigt. Damit bleiben München und die Region Köln-Rhein-Ruhr als deutsche Bewerber übrig. Wer für Deutschland ins Rennen um die Olympischen Spiele geht, entscheidet sich am Samstag.
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17: Mit Tanja Scholl. Wenn Anfang Oktober plötzlich Eurofighter über Nürnberg auftauchen, ist das kein Alarmfall, sondern eine Übung. Vom 5. bis 9. Oktober trainiert die Luftwaffe am Albrecht-Dürer Airport Starts und Landungen. Eingesetzt werden 4 Kampfflugzeuge des taktischen Luftwaffengeschwaders 74. Geübt wird dabei der Ernstfall. Die Luftwaffe nutzt bewusst zivile Infrastruktur, um flexibel zu bleiben und die Zusammenarbeit mit dem Flughafen zu testen. Im Fachjargon heißt das Dispersed Operations. Der normale Flugbetrieb soll laut Airport so wenig wie möglich beeinträchtigt werden.
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18: 17 Grad aktuell an der Sebalduskirche in Nürnberg, 17 auch in Schwabach. Für heute sind das auch die Höchstwerte, bei ein paar Wolken momentan aber trocken. Und jetzt am Nachmittag, da lockert es auch immer mal wieder auf. Morgen wird es dann nochmal sonniger und fürs Wochenende sieht es ebenfalls richtig gut aus. Sonntag sogar fast schon sommerliche 25 Grad.
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18: Mit guten Nachrichten aktuell keine größeren Staus oder Behinderungen, aber 2 Blitze haben wir für Sie. In Nürnberg in der Siegmundstraße und in Erlangen am Büchenbacher Damm. Wenn Sie noch was haben, Staus oder Blitzer, dann melden Sie es gerne kostenlos an die 08000 945. 94.5. Danke Ihnen. Gute Fahrt.
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18: Um kurz nach 1. Schönen Donnerstag Ihnen. Wir haben ein paar unglaubliche Stimmen jetzt für Sie dabei. Gleich die 60er mit Them und It's All Over Now, Baby Blue. Und vorher Bonnie Tyler, unverkennbar, jetzt mit Lost in France.

Captain and Tennille mit Do That To Me One More Time aus den 70ern hier bei Radio F. Es ist 13.18 Uhr und wir wollen uns bedanken bei Ihnen für 40 wundervolle Jahre. 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Wie gesagt, heute um kurz nach 5 am Nachmittag bei Radio F. Und jetzt gibt's die 60er Flower Power von Scott McKenzie mit San Francisco. 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

0: So geht's rein in den Donnerstagnachmittag. Das ist Radio F, gleich wieder mit den News aus Franken. Wir haben da alles für Sie im Blick. In 4 Minuten bei Tanja Scholl mit diesem Thema. Das Nürnberger Nordostbad bekommt rund 1 Million Euro vom Bund für die Modernisierung. Welche Bäder in Franken noch profitieren? Gleich.
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2: 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Es wurde daraus ein sehr leckerer und saftiger Kokoskuchen, denn im Teig ist auch noch ganz viel Apfelmus. Der Clou an diesem Kuchen, auf den fertig gebackenen Kuchen, kommt obendrauf noch eine leckere Butter-Zucker-Kokosschicht. Mein Rezept für den saftigen Kokoskuchen um 7.40 Uhr.
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0: Mit Tanja Scholl. Das Nürnberger Nordostbad bekommt eine Finanzspritze vom Bund, rund 1 Million Euro. Das hat die Nürnberger SPD-Bundestagsabgeordnete Gabriela Heinrich mitgeteilt. Mit dem Geld soll die Anlage modernisiert werden. Die Mittel stammen aus dem neuen Programm Sanierung kommunaler Sportstätten, Schwimmbäder. Damit werden in diesem Jahr erstmals bundesweit gezielt Bäder unterstützt. Auch 4 weitere Einrichtungen in Mittelfranken profitieren. Die Bäder in Feuchtwangen, Herzogenaurach, Markt Neuhof an der Zenn und Lauf an der Pegnitz werden gefördert. Insgesamt fließen laut Heinrich fast 4 Millionen Euro in die Region. Ziel ist es, kommunale Schwimmbäder als Orte für Sport, Freizeit und Gemeinschaft zu erhalten. Viele Bahnpendler zwischen Nürnberg und Bamberg sind heute Morgen ausgebremst worden, denn bei Fürth war die Strecke gesperrt. Grund dafür war der Unfall einer 90-jährigen Frau. Sie war kurz vor 8 Uhr im Bereich der Siebenbogenbrücke eine Böschung heruntergestürzt und neben dem Gleisbett gelandet. Feuerwehr und Rettungsdienst kümmerten sich um die verletzte Seniorin und brachten sie ins Krankenhaus. Während des Einsatzes konnten dort keine Züge fahren. Nach gut einer Stunde hat die Bahn den Betrieb dann schrittweise wieder aufgenommen. Der ausführliche Blick auf Deutschland und die Welt wieder um 14 Uhr.
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17: Ein Mix aus Sonne und Wolken aktuell und so bleibt es heute auch noch. Dazu trocken bei 17 Grad. Morgen und auch am Wochenende, da dürfen wir uns dann auch auf ganz viel Sonne freuen.
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17: Und da haben wir aktuell diese Blitzer in Nürnberg, Sulzbacher Straße und Nürnberg-Siegmundstraße. Wenn Sie sagen, ich habe auch noch was gesehen, dann melden Sie es gerne an die 08000 94 5 94 5. Gute Fahrt Ihnen.
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0: Radio F am Donnerstag und bei mir ist Peter Halme, übernimmt gleich. Hallo.
1: Hallo, grüß dich, Lena. Natürlich habe ich euch heute wieder Geschenke für Sie. Um kurz nach fünf hitquizzen wir wieder. Kurzer Songschnipsel. Sie erraten Songtitel und oder Interpret. Aber ich habe auch für alle was, die gerne ins Theater gehen. Endlich geht wieder die neue Saison los am Staatstheater Nürnberg und die erste Premiere am Samstag ist Franz Kafkas Der Prozess. Mhm. Und da spreche ich dann mit der Regisseurin und habe Premierentickets für Sie. Um 15.20 Uhr.
0: Ja, voll cool. Sehr viel Spaß, sehr viel Glück auch mit Peter Halm gleich ab 2 Uhr. 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

0: In Franken ist es jetzt
1: 2:03.
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18: Ich bin Gregor Jusse Moser. Viele Menschen hierzulande vertrauen KI-Chatbots persönliche und vertrauliche Themen an. Einer Umfrage des Software-Dienstleisters Proton zufolge haben 68% der Befragten schon mindestens ein sensibles Thema mit einem KI-System besprochen. Am häufigsten wenden sich die Nutzerinnen und Nutzer mit Fragen zu psychischer Gesundheit an Chatbots, aber auch mit Fragen zu Finanzen, Partnerschaft oder Konflikte in der Familie. Auf den deutschen Straßen hat es im laufenden Jahr bisher weniger Verkehrstote gegeben. Laut Bundesstatistik gab es aber mehr Todesopfer, die mit einem E-Scooter unterwegs waren. Mehr von Claudia Wächter.
19: Knapp 30 E-Scooter-Fahrer sind gestorben nach einem Crash. Und das sei wirklich auffällig, sagen die Statistiker, weil es nämlich in allen anderen Gruppen, also Auto- und Motorradfahrer, Radler und Fußgänger, weniger Tote gab. Und nicht nur das, auch viel mehr Leute auf E-Scootern wurden verletzt, vor allem Teenager.
18: Wir schauen in den Bundestag. Da geht es heute unter anderem um die Organspende. Abgeordnete verschiedener Fraktionen suchen erneut nach einer Mehrheit für eine Einführung der sogenannten Widerspruchslösung. Spender wäre dann jeder, der zu Lebzeiten nicht ausdrücklich widersprochen hat. Abgestimmt wird heute noch nicht. Weitere Themen im Parlament sind die Pläne für eine höhere Tabaksteuer und geringere Führerscheinkosten.
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20: Mit Tanja Scholl.
1: Der Aufbau für die Michaeliskirchweih sorgt ab heute für Sperrungen in der Fürther Innenstadt. Die Parkplätze an der Fürther Freiheit und der Kleinen Freiheit sowie die Alexanderstraße sind bereits gesperrt. Ab Sonntag fallen außerdem die Mohrenstraße und die Engelhardtstraße weg. Ab Dienstag gilt dann für die Innenstadt eine geänderte Verkehrsführung. Betroffen sind unter anderem Friedrichstraße, Königstraße, Nürnberger Straße, Kirchenstraße und der Hallplatz. Die Fürther Michaeliskirchweih läuft dann von kommender Woche Samstag bis 14. Oktober. Mehr Infos gibt's auch auf unserer Website.
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20: Hallo nach Hildpolstein. 15 Grad bei Ihnen in Schwabach im Apothekersgarten. 17 Grad. Heute Nachmittag ist es wechselnd bewölkt mit mal mehr, mal weniger Sonne. Östlich von Nürnberg kann es eventuell auch jetzt noch mal ein bisschen tröpfeln. Die Höchsttemperaturen liegen bei 18 Grad. In der Nacht, da ist es zunächst klar, kann dann aber neblig werden bis in die frühen Morgenstunden bei Tiefstwerten um 5 Grad. Morgen scheint dann nach Nebelauflösung überwiegend die Sonne bei 19 Grad.
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20: Vorsicht auf der A3 Regensburg Richtung Nürnberg. Zwischen dem Kreuz Nürnberg und Nürnberg-Mögeldorf. Da ist ausgelaufener Kraftstoff auf der Fahrbahn. Fahren Sie da bitte besonders vorsichtig. Geblitzt wird in Nürnberg, in der Sulzbacher Straße und in der Siegmundstraße. Falls Sie einen weiteren Blitz entdecken oder eine weitere Verkehrsstörung, gerne kurz anrufen oder eine WhatsApp reinschicken. Geht auch eine Sprachnachricht. Alles an die gleiche kostenlose Nummer 08000 94 5 94 5. Gute Fahrt.
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20: Jawohl, ja. Schön, dass Sie dabei sind, wenn wir durch den Donnerstagnachmittag cruisen. Mit tollen Songs, zum Beispiel gleich aus den 60ern. The McCoys mit dabei mit Hang on Sloopy. Und los geht's mit der Gute-Laune-Band aus Schweden. Hier sind ABBA und Money, Money, Money aus den 70ern bei Radio F.

Sie mögen tolle Musik hören, wir mögen tolle Musik spielen. It's a Match bei Radio F. Schön, dass Sie dabei sind. Mein Name ist Peter Halm. 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

0: Ein zärtliches Caramba aus den 70ern von Smokey. Hier ist Radio F am Nachmittag. In 4 Jahren, da soll ja die Landesgartenschau in Nürnberg stattfinden, vor allen Dingen im Burggraben, der umgestaltet wird. Aber auch die Nürnberger Südstadt soll profitieren. Mehr dazu in den Nachrichten um 2:30 bei Radio F.
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16: Mit Tanja Scholl. Von der Landesgartenschau 2030 in Nürnberg soll auch die Südstadt profitieren. Heute Nachmittag bekommen die Bürger in der Karl-Brüger-Straße einen kleinen Vorgeschmack, wie das gehen könnte. Denn auf 10 Parkplätzen wird Rollrasen verlegt, um zu zeigen, wie man den Platz alternativ nutzen kann. Die Idee ist bei 2 vorangegangenen Mitmachterminen entstanden, so Timo Stevens vom Planungsbüro Bauchplan.
17: Wir haben damit bekommen, dass Aktivitätsflächen fehlen, wo Kinder spielen können. Wir brauchen mehr Schatten, mehr Grün, mehr Bäume in den öffentlichen Raum. Dass die Parkplätze, dass die eigentlich besser Raum machen können für andere Aktivitäten, dass man sich da aufhalten kann, dass man da was anderes machen kann, dass man da sitzen kann, dass da ein Baum gepflanzt werden kann. Wir können nicht alles umgestalten, aber müssen ganz genau schauen, wo wir was ändern.
16: Der Park in Progress soll den Bürgern Lust machen, sich selbst an den Planungen für die Südstadt Klimameile zu beteiligen. Wenn Anfang Oktober plötzlich Eurofighter über Nürnberg auftauchen, ist das kein Alarmfall, sondern eine Übung. Vom 5. bis 9. Oktober trainiert die Luftwaffe am Albrecht-Dürer-Airport Starts und Landungen. Eingesetzt werden 4 Kampfflugzeuge des taktischen Luftwaffengeschwaders 74. Geübt wird dabei der Ernstfall. Die Luftwaffe nutzt bewusst zivile Infrastruktur, um flexibel zu bleiben und die Zusammenarbeit mit dem Flughafen zu testen. Im Fachjargon heißt das Dispersed Operations. Der normale Flugbetrieb soll laut Airport so wenig wie möglich beeinträchtigt werden. Der ausführliche Blick auf Deutschland und die Welt wieder um 15 Uhr.
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0: Und ein kurzer Blick nach Oberreichenbach. 16 Grad bei Ihnen in Nürnberg am Fembo-Haus. 15 Grad. Heute Nachmittag wechseln sich Sonne und auch mal dickere Wolken ab. Östlich von Nürnberg, da kann es vielleicht auch noch ein bisschen tröpfeln. Die Temperaturen erreichen bis zu 18 Grad. Morgen, da startet der Tag eventuell mit Nebel. Sobald der sich aufgelöst hat, setzt sich meist die Sonne durch bei 19 Grad.
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0: Momentan alles ruhig auf den Straßen in Franken. Geblitzt wird in Nürnberg in der Sulzbacher Straße. Aber falls Sie einen weiteren Blitzer entdecken oder doch eine Verkehrsstörung, freue ich mich, wenn Sie kurz anrufen oder eine WhatsApp reinschicken. Geht beides an die gleiche kostenlose Nummer. 08000 94 5 94 5. Gute Fahrt.
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0: Aus dem grandiosen Film Die Reifeprüfung. Mrs. Robinson aus den 60ern hier bei Radio F am Nachmittag. Mein Name ist Peter Halm. Das Smartphone ist für viele von uns jetzt schon der wichtigste Begleiter im Alltag. Fürs Bezahlen, um Tickets anzuzeigen oder Bankgeschäfte zu erledigen. Und genau da kommt jetzt noch ein großer Baustein dazu. Der Personalausweis. Ron Perdus ist unser Radio F Verbraucherexperte. Der Perso bald digital auf dem Handy. Wie genau geht das und was bringt das im Alltag?
1: Ja, die Idee ist im Grunde relativ einfach. Du hast deinen Ausweis einfach zusätzlich digital auf deinem Smartphone über eine App, die heißt DU. Anfang nächsten Jahres soll das Ganze möglich sein und damit kann man sich dann online ausweisen, wenn man zum Beispiel ein Bankkonto eröffnen will oder bei anderen Verträgen, um hier das Alter nachzuweisen. Geht ja jetzt auch schon, aber in Zukunft dann eben nur mit dem Handy und man braucht dafür jetzt keinen Kartenleser oder irgendein kompliziertes Verfahren.
0: Ersetzt das dann komplett den klassischen Ausweis oder ist das eher jetzt eine Ergänzung? Und wie sicher ist das Ganze, wenn so sensible Daten auf dem Handy liegen?
1: Also zum Start ist es erstmal eine Ergänzung. Jeder kann die App nutzen, muss es aber nicht. Der klassische Ausweis bleibt natürlich weiter bestehen. Und beim Thema Sicherheit sagen die Entwickler, es werden immer nur die Daten übertragen, die wirklich nötig sind. Also zum Beispiel nur über 18 statt dem kompletten Geburtsdatum. Und die App soll hohe Sicherheitsstandards erfüllen. Wie das dann am Ende in der Praxis läuft, das wird sich natürlich erst zeigen, wenn es losgeht.
0: Und es wird nicht nur beim Personalausweis bleiben. Danke, Ron. 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

0: Sie sind so wunderbar gewesen. The Mamas and the Papas aus den 60ern. Hier ist Radio F am Nachmittag. Das sind schöne Zahlen und Entwicklungen. Immer mehr Nürnbergerinnen und Nürnberger nutzen Bussen und Bahnen. Das zeigen neue Zahlen der Nürnberger VAG und die hören Sie in den Nachrichten um 3 bei Radio F.
1: In Franken ist es jetzt
0: 3 Minuten vor 3.
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10: Ich bin Gregor Jose Moser. Der Europäische Gerichtshof stärkt die Rechte von Verbrauchern, die jahrelang zu viel für Wärme gezahlt haben. Bei unrechtmäßigen Preiserhöhungen in Energieverträgen dürfen Ansprüche auf Rückerstattung nicht automatisch nach 3 Jahren verfallen. Anders war ein Streit vor dem Berliner Kammergericht um einen Fernwärmevertrag, dessen Preis zwischen 2015 und 2020 mehrfach erhöht worden war. Mehr als jeder 5. Neuwagen in der EU fährt inzwischen rein elektrisch. Wie der Herstellerverband Arkia meldet, haben EU-Autos ihren Anteil an den Neuzulassungen deutlich ausgebaut. Nach den ersten 8 Monaten in diesem Jahr lag der Anteil bei 21,7%, fast 6 Prozentpunkte mehr als noch im Vorjahr. Die Bundesregierung will ab nächster Woche ja wieder einen Tankrabatt einführen wegen der hohen Spritpreise. Der Sozialverband VdK kritisiert das Gießkannenprinzip und fordert stattdessen gezielte Entlastungen für Menschen mit wenig Geld, etwa per Direktauszahlung. Das Problem, die Technik dafür fehlt noch, dem Staat liegen bislang noch keine Kontonummern vor.
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11: Mit Tanja Scholl. Kaum ist der Jubel über den Sieg gegen Lemgo Lippe verklungen, wartet schon die nächste schwere Aufgabe auf die Erlanger Handballer. Heute Abend muss das Team von Johannes Selin im DHB-Pokal beim TVB Stuttgart ran. Die Schwaben haben ihre erste Pokalrunde klar gewonnen und auch in der Bundesliga zuletzt wieder Selbstvertrauen getankt. Trotz Heimvorteil für die Stuttgarter ist die Partie offen. Denn der direkte Vergleich spricht eher für den HC Erlangen.
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12: Hallo nach Pürbaum. 15 Grad bei Ihnen, genauso in Fürth am Jüdischen Museum. Heute Nachmittag bleibt es wechselnd bewölkt. Mal mehr, mal weniger Sonne. Es kann so östlich von Nürnberg eventuell auch noch tröpfeln. Da gibt es so eine kleine Regenzelle. Die Höchsttemperaturen, die liegen bei 18 Grad. In der Nacht, da ist es zunächst klar. Dann kann es neblig werden bis in die frühen Morgenstunden. Die Temperaturen sinken auf Werte um 5 Grad. Morgen dann nach Nebelauflösung überwiegend sonnig bei 19 Grad.
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12: Sieht gut aus momentan auf den Straßen in Franken. Zumindest liegen uns keine Verkehrsstörungen vor. Geblitzt wird. Neu von Ihnen entdeckt in Nürnberg in der Schnieglinger Straße und in Nürnberg-Sulzbacher Straße. Falls Sie noch einen Blitzer entdecken oder doch eine Verkehrsstörung, gerne kurz anrufen oder eine WhatsApp reinschicken. Geht auch eine Sprachnachricht. Alles an die gleiche kostenlose Nummer. 08000 94 5 94 5. Gute Fahrt.
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12: Hallo zusammen. Letztes Wochenende war schon große Saisoneröffnung am Staatstheater Nürnberg. Am Samstag gibt es nun die erste Premiere der neuen Spielzeit im Schauspielhaus. Franz Kafkas Der Prozess. Ich spreche gleich mit der Regisseurin, warum das Stück zugleich düster als auch humorvoll ist. Und vor allen Dingen, ich schenke Ihnen Premierentickets. In 15 Minuten hier bei Radio F.
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0: Hier ist Radio F. Schön, dass Sie dabei sind. Mein Name ist Peter Halm und es geht wieder los am Staatstheater Nürnberg. Und auch in dieser Saison dürfen wir Sie wieder in Kooperation mit dem Staatstheater zu ganz vielen Premieren einladen. Den Anfang macht am Samstag der Prozess von Franz Kafka. Darin geht es um einen Mann, der eines Morgens aus dem Nichts verhaftet wird. Er weiß nicht warum. Im Dickicht der Bürokratie hilft ihm niemand. Laura Linnenbaum bringt das Stück auf die Bühne des Schauspielhauses. Was fasziniert sie gut 100 Jahre nach Erscheinen des unvollendeten Romans an dieser Geschichte?
1: Also das Tolle an Kafka ist, dass diese Texte nicht altern. Dass es so extrem welthaltig ist, weil er so sich sehr für die menschlichen Ängste und Psyche interessiert. Wir finden ja hier eine Person, die sich bis dahin in ihrem Leben recht sicher gefühlt hat und von heute auf morgen in eine Situation gebracht wird, wo nichts mehr ist, wie es war. Und da geht es mir zurzeit schon so, dass sich die Welt derart schnell verändert und Werte scheinbar keine Wertigkeit mehr haben, auf die ich mich bisher verlassen hatte, dass ich dachte, das ist eigentlich schon wieder ein Stück der Stunde.
0: Wobei Kafka nicht nur in dunkle Abgründe schaut.
1: Kafka ist ja sehr düster, aber gleichzeitig lockert er es auch immer wieder auf in absurden Figuren, die er auftauchen lässt und bricht das ja. Also ist ein großer Humorist, finde ich, in seiner Arbeit. Es macht auch sehr viel Spaß, damit zu arbeiten.
0: Dann dürfen Sie uns jetzt mal einladen. Warum sollten wir eine Vorstellung von Der Prozess besuchen?
1: Kafka an sich zu hören, ist ein Genuss. Dann haben wir eine kleine SpielerInnentruppe von 6 Leuten, die extrem toll miteinander spielen. Und das finde ich auch hier in Nürnberg ein Genuss. Und dann nur so, was mein Anliegen an diesem Abend ist, über unsere heutige Zeit nachzudenken und nicht selber wieder in diesem Informationsstrudel zu versinken, sondern eigentlich mit einem Abstand und einem anderen Bild wieder auf uns drauf zu gucken, finde ich als Erholung und gleichzeitig Tiefgang.
0: Vielen Dank an die Regisseurin Laura Linnenbaum. Ein ausführliches Interview mit ihr können Sie online hören auf radiof.de. Und jetzt schenke ich Ihnen Premierentickets für Der Prozess am Samstag im Schauspielhaus. 08000 94 5 94 5. Viel Glück.
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0: Erdiger Rock von CCR aus den 70ern hier bei Radio F am Nachmittag. Am Samstag geht's los am Staatstheater Nürnberg. Die erste Premiere steht an, Franz Kafkas Der Prozess. Und ich habe hier noch die letzten Karten und den Dietmar am Telefon.
1: Ich rufe an wegen der Kafka-Karten.
0: Kafka auch in der Schule lesen müssen?
1: Ja, haben wir auch gelesen.
0: Ja.
1: Ich hab sogar vor kurzem mal mir einen Film angeschaut von Kafka.
0: Ja, das stimmt. Das ist letztes Jahr, glaube ich, 100 Jahre wäre letztes Jahr geworden.
1: Richtig,
0: ne?
1: Genau.
0: Na dann, Glückwunsch.
1: Ich hab's gewonnen, das gibt's doch nicht.
0: Ja, 2 Tickets für dich.
1: Mensch, das ist ja sagenhaft. Peter, da bedanke ich mich bei dir.
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3: Das Wochenende steht vor der Tür und ich habe wieder eine Rezeptidee für Sie, wenn Sie Lust haben, einen neuen Kuchen und ein neues Kuchenrezept auszuprobieren. 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Es wurde daraus ein sehr leckerer und saftiger Kokoskuchen, denn im Teig ist auch noch ganz viel Apfelmus. Der Clou an diesem Kuchen, auf den fertig gebackenen Kuchen kommt obendrauf noch eine leckere Butter-Zucker-Kokosschicht. Mein Rezept für den saftigen Kokoskuchen um 7.40 Uhr.
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17: Mit Tanja Scholl. Immer mehr Nürnberger nutzen regelmäßig Busse und Bahnen. Die VAG hat im Vergleich zum September letzten Jahres rund 9.000 Abokunden dazugewonnen. Ein Plus von rund 3%. Ob das an den immer weiter steigenden Spritpreisen liegt, ist unklar. Wer aber inzwischen an der Zapfsäule Bauchschmerzen bekommt, ist bei der VAG auf jeden Fall gut aufgehoben, so Sprecherin Elisabeth Seitzinger.
18: Es würde uns natürlich freuen, wenn mehr Menschen noch auf den ÖPNV wechseln, weil man einfach gut damit unterwegs ist, weil man weniger Schadstoffe ausstößt, weil es insgesamt für einen selbst auch günstiger ist. Ja, das können wir Ihnen empfehlen, sich da einfach mal schlau zu machen und zu informieren. Um dann festzustellen, ist vielleicht doch keine so schlechte Idee, auf die VAG zu setzen.
17: Informationen gibt's online per Servicetelefon oder bei einer persönlichen Beratung im Kundencenter. Der Aufbau für die Michaeliskirchweihe sorgt ab heute für Sperrungen in der Fürther Innenstadt. Die Parkplätze an der Fürther Freiheit und der Kleinen Freiheit sowie die Alexanderstraße sind bereits gesperrt. Ab Sonntag fallen außerdem die Mohrenstraße und die Engelhardtstraße weg. Ab Dienstag gilt dann für die Innenstadt eine geänderte Verkehrsführung. Betroffen sind unter anderem Friedrichstraße, Königstraße, Nürnberger Straße, Kirchenstraße und der Hallplatz. Die Fürther Michaeliskirchweih startet kommende Woche Samstag und läuft bis zum 14. Oktober. Mehr Infos gibt's auch auf unserer Website. Der ausführliche Blick auf Deutschland und die Welt wieder um 16 Uhr.
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0: Schauen wir mal nach Kuhnreuth. 16 Grad bei Ihnen, genauso in Erlangen am Audi Max. Heute Nachmittag wechseln sich Sonne und auch mal dickere Wolken ab. Es kann östlich von Nürnberg auch ein bisschen tröpfeln. Da ist so eine kleine Nasszelle, sag ich mal, unterwegs. Die Temperaturen erreichen bis zu 18 Grad. Morgen, da startet der Tag eventuell hier und da mit Nebel. Sobald der sich aufgelöst hat, setzt sich meist die Sonne durch bei 19 Grad.
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0: Momentan Freifahrt auf Frankenstraßen. Geblitzt wird in Nürnberg in der Schnieglinger Straße, in Schwabach in der Nürnberger Straße stadtauswärts und in Kattelsburg, Vogts-Reichenbach. Und dann habe ich noch den Bernd am Telefon. Hallo, was hast du für uns?
19: Ich wollte euch einen Blitzer durchgeben. Und zwar der steht Sigmundstraße, Ecke Förderstraße in der 30er-Zone stadtauswärts.
0: Danke für die Info. Falls Sie auch noch einen Blitz entdecken oder eine Verkehrsstörung, die wir noch nicht kennen, gerne kurz anrufen, wie der Bernd eben, oder eine WhatsApp reinschicken, geht beides an die gleiche kostenlose Nummer. 08000 94 5 94 5. Gute Fahrt.
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0: ZDF am Nachmittag. Hundefreunde kommen im neuen Film mit Brad Pitt voll auf ihre Kosten.
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0: In Eiserne Wildnis, Heart of the Beast, spielt Brad Pitt einen Soldaten, der nach brutalen Kriegseinsätzen mit seinem treuen Militärhund Odin in den Ruhestand geht und in die Einsamkeit der Natur in Alaska. Die einzige Person, die sie treffen, ist ein alter Goldgräber.
3: Hey, hab ich das Silber im Maul deines Hundes gesehen?
4: Odin war ein Aufklärungshund. Der Feind hat ihm einen Ziegelstein ins Maul geschlagen.
3: Hat dasselbe Arschloch ihm das Bein gebrochen?
4: Ja.
3: Hoffe, du hast dem Kerl ordentlich die Meinung gegeigt.
4: Hab ihm in den Kopf geschossen.
0: Doch dann passiert ein Unfall und in der Wildnis beginnt ein Kampf ums Überleben für James und seinen Hund.
4: Eine letzte Mission. Ich werde dich hier nicht sterben lassen.
0: Endlich mal wieder ein Abenteuerfilm im klassischen Sinne. Eiserne Wildnis hat beeindruckende Naturaufnahmen, noch mehr aber überzeugt die Chemie zwischen Brad Pitt und dem deutschen Schäferhund. Einzig die krassen Kriegsrückblenden sind des Guten zu viel, um die Traumata von Mensch und Hund zu zeigen. Und die computergenerierten Wildtiere, die sehen leider schlecht aus. Meine Wertung 7 von 10 Helmchen.
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1: In Franken ist es jetzt
0: 4:04.
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19: Ich bin Gregor Jose Moser. Mehr Befugnisse für die Nachrichtendienste, darüber hat heute erstmals der Bundestag beraten. Innenminister Dobrindt schlägt vor, dass BND und Verfassungsschutz deutlich mehr Daten sammeln, speichern und automatisch auswerten dürfen als bisher. Außerdem sollen sie bei drohenden Sabotageakten oder bei Hackerangriffen aktiv Gegenangriffe starten dürfen. Viele Menschen hierzulande vertrauen KI-Chatbots persönliche und vertrauliche Themen an. Einer Umfrage des Software-Dienstleisters Proton zufolge haben 68% der Befragten schon mindestens ein sensibles Thema mit einem KI-System besprochen. Am häufigsten wenden sich die Nutzerinnen und Nutzer mit Fragen zu psychischer Gesundheit an Chatbots, aber auch mit Fragen zu Finanzen, Partnerschaft oder Konflikte in der Familie. Das Weiße Haus stellt sich gegen ein Gerichtsurteil und sperrt weiter Journalisten aus, wenige Stunden nachdem ein Bundesrichter entschieden hatte, dass CNN, MS Now und Politico nicht ausgesperrt werden dürfen. Das Gericht sieht in US-Präsident Trumps Medienverbot gegen die drei Häuser einen Verstoß gegen die Verfassung. CNN und MS Now berichten jedoch zugleich, dass jeweils ein weiterer ihrer Mitarbeiter zugelassen worden sei.
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20: Mit Tanja Scholl. Das Bayerische Rote Kreuz baut in Nürnberg ab sofort zahlreiche Altkleidercontainer ab. Ihr Betrieb ist zu aufwendig, denn auf dem Altkleidermarkt sind die Preise im Keller. Gleichzeitig steigen die Betriebskosten und zudem landen immer mehr Dinge in den Containern, die nicht reingehören. Auch Müll neben den Behältern sorgt für zusätzlichen Aufwand. Betroffen sind vor allem Standorte in den Außenstadtteilen, zum Beispiel in Boxdorf, Fischbach, Gebersdorf oder Großgründlach. Wer Altkleider abgeben will, kann das weiter an den Wertstoffhöfen West, Boxdorf und Fischbach. Außerdem an der Gartenabfallsammelstelle Willstädter Straße. Gut erhaltene Kleidung wird dort getrennt gesammelt.
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21: Schauen wir mal nach Wendelstein. 17 Grad bei Ihnen, in Nürnberg an der Lorenzkirche 18 Grad. Es bleibt wechselnd bewölkt mit mal mehr, mal weniger Sonne. Und östlich von Nürnberg, so Richtung Amberg, da kann es immer noch ein bisschen hier und da tröpfeln, so eine halbe Stunde lang. Die Höchsttemperaturen liegen bei 19 Grad. In der Nacht, da ist es zunächst klar, dann kann es aber neblig werden örtlich, bei Tiefstwerten um 5 Grad. Morgen scheint dann nach Nebelauflösung überwiegend die Sonne bei 19 Grad.
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21: Momentan sieht's gut aus auf den Straßen in Franken. Zumindest kennen wir keine Verkehrsstörung. Geblitzt wird in Nürnberg, in der Siegmundstraße stadtauswärts, in der Schnieglinger Straße und in Schwabach, Nürnberger Straße stadtauswärts. Falls Sie einen weiteren Blitzer entdecken oder doch eine Verkehrsstörung, gerne kurz anrufen oder eine WhatsApp reinschicken, geht auch eine Sprachnachricht. Alles an die gleiche kostenlose Nummer 08000 94 5 94 5. Gute Fahrt.
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21: Tja, und falls Sie gerade eine kleine Kaffeepause machen, dann können Sie unsere Hits noch mehr genießen. Einfach Radio ein bisschen lauter drehen. Gleich gibt's coolen Rock von Tommy James und The Shondells aus den 60ern. Hier aber die Bee Gees aus den 70ern. Too Much Heaven. Schön, dass Sie dabei sind bei Radio F.

0: Eines der Stücke, die Gitarrenschülerinnen und Gitarrenschüler ganz schnell lernen, weil es nur zwei Akkorde hat. Lady in Black aus den 70ern hier bei Radio F am Nachmittag. Mein Name Peter Halm. Ohne Gesundheit ist alles nichts, oder? Darum kümmern wir uns bei Radio F um unsere aller Gesundheit in Guten Morgen Franken bei Steffi Pankotsch. Heute Morgen ging es in Gesund und Munter, der Radio F Sprechstunde, um die dunkler werdende Jahreszeit, die jetzt kommt im Herbst. Vielen drückt sie aufs Gemüt. Dr. Matthias Stoll ist Allgemeinmediziner im Medic Center im Fürther Hauptbahnhof. Er sagt, dass man sich überwinden sollte, auch bei schlechtem Wetter rauszugehen.
1: Ja, prinzipiell gerade im Herbst und Winter ist es wichtig, ausreichend Zeit im Freien zu verbringen, selbst wenn der Himmel bedeckt ist. Tageslicht hilft eben nicht nur der inneren Uhr für Tag-Nacht-Rhythmus, sondern auch ist gut für die Stimmung. Man weiß, dass Leute, die regelmäßig rausgehen, seltener an Depressionen leiden. Und auch der Vitamin-D-Produktion kommt es zugute, da dafür ja Sonnenlicht gebraucht wird.
0: Die künftigen Themen können Sie mitbestimmen mit Ihren Fragen an unsere Experten. Anrufen oder eine Sprachnachricht schicken an die 08000 94 5 94 5 oder per Formular auf radiof.de. Gesund und munter, die Radio F Sprechstunde, jeden Donnerstag neu um 7.40 Uhr bei Radio F.

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0: Lässige Nummer von Eddie Grant aus den 80ern hier bei Radio F am Nachmittag. Das ist ja wie im Film gewesen, was sich am Dienstagabend in Schweig ereignet hat. Ein spektakulärer Raub eines Luxusautos inklusive kurzzeitiger Entführung. Die ganze Geschichte hören Sie in den Nachrichten um 16:30 bei Radio F.
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10: Mit Tanja Scholl. Ein angeblicher Polizeieinsatz endet im Nürnberger Land in einer spektakulären Entführung. In Schweig haben Unbekannte am Dienstagabend einen 22-Jährigen gestoppt und seinen Luxuswagen geraubt. Nach bisherigen Erkenntnissen fuhr der Mann gegen 23 Uhr auf der Straße am Bahndamm, als ihn ein grauer VW-Bus mit der LED-Anzeige Polizei folgend zum Anhalten brachte. Drei Männer in SEK-ähnlicher Kleidung gaben sich als LKA-Beamte aus, legten dem 22-Jährigen Handfesseln an und verschleppten ihn. Sein Wagen blieb zurück. Stunden später setzten die Männer den 22-Jährigen in Diepersdorf wieder ab. Sein smaragdgrüner Mercedes-Maybach mit goldfarbener Motorhaube ist verschwunden. Die Kripo Schwabach ermittelt jetzt und sucht Zeugen. Mehr Infos zu dem Fall gibt's auch auf unserer Website. Wenn 2030 die Landesgartenschau in Nürnberg stattfindet, soll auch die Südstadt davon profitieren. Heute Nachmittag bekommen die Bürger in der Karl-Bröger-Straße einen kleinen Vorgeschmack, wie das im Rahmen der sogenannten Südstadt-Klimameile aussehen könnte. Timo Stevens vom Projekt Büro Bauchplan.
11: Auf die Parkplätze, die in der Karl-Bröger-Straße heute gesperrt sind, würden wir heute einen Rollrasen von 150 Quadratmeter hinlegen, um mal zu zeigen, wie so ein Stadtraum funktionieren kann, wenn der grün ist, wie groß eigentlich 10 Parkplätze sind. Wir sagen da eigentlich so, 10 Parkplätze weniger sind 100 Gründe mehr, sich da aufzuhalten. Und wir wollen heute dann gemeinsam mit den Bewohnern auch schauen, was wird man da dann machen.
10: Die Bürger konnten bereits bei 2 Mitmachterminen ihre Vorstellungen äußern. Sie wünschen sich zum Beispiel mehr Schatten, mehr Grün und mehr Flächen zum Spielen in der Südstadt. Der ausführliche Blick auf Deutschland und die Welt wieder um 17 Uhr.
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0: Ein Blick nach Oberasbach, 17 Grad bei Ihnen, in Fürth an der Stadthalle 16 Grad. Es bleibt bei so einem Wechsel aus Sonne und auch mal dichteren Wolken. Die Tageshöchstwerte liegen bei 18 Grad. Morgen, da startet der Tag eventuell mit Nebel. Sobald der sich aber aufgelöst hat, setzt sich meist die Sonne durch bei 19 Grad.
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0: Uns liegen keine Verkehrsstörungen vor, außer der normale Feierabendverkehr. Geblitzt wird in Nürnberg in der Siegmundstraße stadtauswärts, in Schwabach in der Nürnberger Straße stadtauswärts und in Kadolsburg Vogtsreichenbach. Falls Sie einen weiteren Blitzer entdecken oder doch eine Verkehrsstörung, einen Stau, gerne kurz anrufen oder eine WhatsApp reinschicken, geht beides an die gleiche kostenlose Nummer. 08000 94 5 94 5. Gute Fahrt.
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0: Vielleicht noch ein bisschen früh für Tequila um diese Uhrzeit, aber musikalisch definitiv lecker. Von den Eagles aus den 70ern. Mein Name ist Peter Heim hier bei Radio F am Nachmittag.
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3: Das Cover des Albums zeigt den Namen des Künstlers, eine Postleitzahl und einen Ort, eine Stadt im Ruhrgebiet. Der Songtitel ist auch der Name des Albums. 1984 war Herbert Grönemeyer am 24. September Nummer 1 mit dem Album Bochum. Es war dann auch das meistverkaufte Album im ganzen Jahr 1984. 4630 Bochum. Dort ist er aufgewachsen. Und hier ist Herbert Grönemeyer.

0: Wundervoller Song aus den 60ern von Billy Joe Royal. Hier ist Radio F am Nachmittag. Übernächstes Wochenende beginnt die Fürther Michaeliskerwa, aber seit heute müssen Sie sich ein bisschen einstellen darauf, dass bestimmte Straßen gesperrt sind für den Aufbau und während des Festes. Mehr dazu in den Nachrichten um 5 bei Radio F.
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2: In Franken ist es jetzt
0: 5:02.
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10: Ich bin Gregor Jose Moser. Die Bundesregierung schafft die Grundlage für gezielte Finanzhilfen je nach Höhe des monatlichen Einkommens. Noch fehlen laut Süddeutscher Zeitung dem zuständigen Bundeszentralamt Angaben, etwa Kontoverbindungen vieler Menschen und die Einkommensverhältnisse. Die sollen künftig von den Finanzämtern der Länder mitgeteilt werden dürfen. Aktuell steht ja der neue Tankrabatt in der Kritik, weil auch Gutverdiener davon profitieren. Gute Nachrichten aus der Wirtschaft. Die führenden Wirtschaftsinstitute in Deutschland rechnen mit einem mehr als doppelt so starken Wachstum wie bisher. In ihrer Herbstprognose gehen sie davon aus, dass das Bruttoinlandsprodukt im laufenden Jahr um 1,3% ansteigen wird. Im Frühling hatten sie noch mit 0,6% gerechnet. Auf den deutschen Straßen hat es im laufenden Jahr bisher weniger Verkehrstote gegeben. Laut Bundesstatistik gab es aber mehr Todesopfer, die mit einem E-Scooter unterwegs waren. Mehr von Claudia Wächter.
11: Knapp 30 E-Scooter-Fahrer sind gestorben nach einem Crash. Und das sei wirklich auffällig, sagen die Statistiker. Weil es nämlich in allen anderen Gruppen, also Auto- und Motorradfahrer, Radler und Fußgänger, weniger Tote gab. Und nicht nur das, auch viel mehr Leute auf E-Scootern wurden verletzt, vor allem Teenager.
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3: Mit Tanja Scholl. Der Aufbau für die Michaeliskirchweihe sorgt ab heute für Sperrungen in der Fürther Innenstadt. Die Parkplätze an der Fürther Freiheit und der Kleinen Freiheit sowie die Alexanderstraße sind bereits gesperrt. Ab Sonntag fallen außerdem die Mohrenstraße und die Engelhardtstraße weg. Ab Dienstag gilt dann für die Innenstadt eine geänderte Verkehrsführung. Betroffen sind unter anderem Friedrichstraße, Königstraße, Nürnberger Straße, Kirchenstraße und der Hallplatz. Die Fürther Michaeliskirchweihe läuft dann von kommender Woche Samstag bis 14. Oktober. Mehr Infos gibt's auch auf unserer Website.
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0: Hallo nach Igensdorf. 15 Grad bei Ihnen, in Erlangen am Schlossgarten 16 Grad. Es geht in den Abend dann so langsam hinein, weiterhin mit einer Mischung aus Sonne und mal mehr, mal weniger Wolken. In der Nacht, da ist es zunächst klar, kann dann aber örtlich neblig werden. Die Tiefstwerte liegen dann bei 5 Grad. Morgen scheint nach Nebelauflösung dann überwiegend die Sonne bei 19 Grad.
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0: Freie Fahrt auf Frankenstraßen. Zumindest kennen wir keine Verkehrsstörungen, außer den üblichen Feierabendverkehr. Geblitzt wird in Nürnberg in der Siegmundstraße stadtauswärts, in Schwabach in der Nürnberger Straße stadtauswärts und in Kadolsburg Vogtsreichenbach. Falls Sie einen weiteren Blitzer entdecken oder doch eine Verkehrsstörung, gerne kurz anrufen, eine WhatsApp reinschicken, geht auch eine Sprachnachricht. Alles an die gleiche kostenlose Nummer 08000 94 5 94 5. Gute Fahrt.
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0: So, er liegt wieder vor mir. Ein neuer 100-Euro-Gutschein zum Schlemmen im Bumser in Fürth. Diesen Gutschein möchte ich heute loswerden. An den oder diejenige, die meinen Songschnipsel gleich erkennt. Welcher Song ist das und oder wer singt ihn? Den Schnipsel, den verrate ich Ihnen in 7 Minuten hier bei Radio F.

0: wundervolle Bonnie Tyler hier bei Radio F am Nachmittag. Mein Name Peter Halm. So, die Telefone sind gezückt, die Ohren sind gespitzt. Es geht um 100 Euro in Form eines Essensgutscheins für das Humser in Fürth.
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0: Ich habe wieder einen Songschnipsel für Sie vorbereitet und den hören Sie sich jetzt ganz genau an und danach möchte ich wissen, wie heißt der Song und oder wer singt ihn? Wie heißt dieser Song? Es ist eine Coverversion, 1986 entstanden. Das Original ist aus den 60ern von den Supremes. Und die britische Sängerin hat einen Riesenhit auch daraus gemacht. Sie ist vor allen Dingen auch in Deutschland sehr erfolgreich, ist heute noch unterwegs. Im November zum Beispiel wird sie wieder in Deutschland auf Tour sein. Und sie hat zum Beispiel auch mal mit Nena ganz erfolgreich zusammengearbeitet. Also, wenn Sie wissen, wie der Song heißt und oder die britische Sängerin, jetzt anrufen 08000 94 5 94 5. Viel Glück.
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0: Reggae-Musik vom Feinsten aus den 70ern hier bei Radio F am Nachmittag. Mein Name Peter Heim. Vor ein paar Minuten habe ich Ihnen einen neuen kleinen Songschnipsel vorgespielt. Alle Leitungen sind voll. Alle möchten den 100 € Essensgutschein für das Humser in Fürth. Aber ich kann jetzt nur eine Leitung freigeben.
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3: Ja, hi, hier ist die Denise. Ich rufe wegen dem Song an.
0: Denise, wie war dein Tag bislang so?
3: Ja, ganz durchwachsen, so wie das Wetter heute irgendwie mal down.
0: Das heißt, ich könnte dir eine Freude machen, wenn du jetzt diesen Gutschein gewinnen würdest.
3: Naja, wenn ich die richtige Antwort weiß.
0: Willst du noch mal ganz kurz mal reinhören, bevor du dich letztlich entscheidest? Wir hören uns noch mal gemeinsam an.
3: Ja.
0: So, bei was bist du dir denn sicher? Songtitel oder Sängerin?
3: Also beides, wenn ich richtig liege, ja. Ich würde jetzt mal einfach sagen. Also der Titel ist You Keep Me Hanging On und die Sängerin ist, glaube ich, Kim Wilde.
0: Mhm, wir lösen mal auf. Das ist komplett richtig, du hast den Gutschein.
3: Super, danke schön.
0: Und wer jetzt nicht durchgekommen ist, auch morgen haben wir nochmal einen 100 € Essensgutschein für das Humser in Fürth für Sie. Kurz nach 5, neuer Songschnipsel und Sie raten, wie der Song heißt und oder die Interpreten.
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0: Na, und dann spielen wir sie doch auch in voller Länge. Die wundervolle Kim Wilde aus den 80ern. You Keep Me Hanging On. Schön, dass Sie dabei sind bei Radio F.

0: Mucke von Leslie Gore aus den 60ern hier bei Radio F am Nachmittag. Schöne Zahlen sind das, die die Nürnberger VRG heute wieder präsentiert hat. Immer mehr Nürnbergerinnen und Nürnberger nutzen Busse und Bahnen. Die Zahlen genau hören Sie in den Nachrichten um 5:30 bei Radio F.
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2: 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Mein Rezept für den saftigen Kokoskuchen um 7.40 Uhr.
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14: Mit Tanja Scholl. Bei den hohen Spritpreisen überlegt manch einer, auf öffentliche Verkehrsmittel umzusteigen. Fakt ist, die VRG hat seit dem letzten Jahr Abokunden hinzugewonnen. Im Vergleich zum September letzten Jahres sind es aktuell rund 9.000. Das ist ein Plus von etwa 3%. Woran genau das liegt, darüber kann VRG-Sprecherin Elisabeth Salzinger nur spekulieren.
15: Wir gehen davon aus, dass es das gute bis sehr gute ÖPNV-Angebot in Nürnberg und im VGN ist, dass es die attraktiven Ticketpreise sind. Da ist insbesondere das Deutschlandticket zu erwähnen und vielleicht auch die Entwicklung an der Zapfsäule, wobei das ja ein Faktor ist, der wahrscheinlich erst längerfristig wirkt.
14: Wer vom Auto auf die Öffis umsteigen will, kann sich von der VRG beraten lassen, von der Ticketwahl bis zum Carsharing. Kaum ist bei den Erlanger Handballern der Jubel über den Sieg gegen Lemgo Lippe verklungen, wartet schon die nächste schwere Aufgabe auf sie. Heute Abend muss das Team von Johannes Selin im DHB-Pokal beim TVB Stuttgart ran. Die Schwaben haben ihre erste Pokalrunde klar gewonnen und auch in der Bundesliga zuletzt wieder Selbstvertrauen getankt. Trotz Heimvorteil für den TVB ist die Partie offen, denn der direkte Vergleich spricht eher für den HC Erlangen. Anwurf ist in 1,5 Stunden. Der ausführliche Blick auf Deutschland und die Welt wieder um 18 Uhr.
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0: Und wir blicken nach Leinburg. 16 Grad bei Ihnen, genauso in Schwabach an der Stadelmannsmühle. Es geht so in den Abend hinein mit wechselnd bewölkt und ab und zu auch wieder Sonnenschein. Und morgen, da startet der Tag eventuell mit Nebel hier und dort. Sobald der sich aber aufgelöst hat, setzt sich meist die Sonne durch bei 19 Grad.
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0: Vorsicht auf der A9 Nürnberg Richtung Berlin zwischen Hormersdorf und Plech. Da liegen Fahrzeugteile auf dem linken Fahrstreifen. Fahren Sie da bitte besonders vorsichtig. Die A3 Würzburg Richtung Nürnberg ist zwischen Höchstadt Ost und Erlangen West momentan gesperrt nach einem Unfall mit mehreren Fahrzeugen. Derzeit 2 Kilometer Stau. Geblitzt wird in Nürnberg in der Sigmundstraße stadtauswärts. Haben Sie mehr entdeckt? Eine weitere Verkehrsstörung oder einen weiteren Blitzer? Her damit. 08000 945 945. Gute Fahrt.
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0: Aus den 60ern, Mary Wells hier bei Radio F am Nachmittag. Was war das am Dienstagabend in Schweig für eine spektakuläre Geschichte? Ein Auto wurde geraubt und davor wurde der Autofahrer kurzzeitig entführt. Die ganze Geschichte hören Sie in den Nachrichten um 6 bei Radio F.
1: In Franken ist es jetzt
0: 6:03.
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12: Ich bin Gregor Jose Moser. Gezielte Finanzhilfen je nach Einkommen statt Tankrabatt für alle. Das ist bisher wegen fehlender Daten zwischen den Finanzämtern nicht möglich, aber laut Süddeutscher Zeitung arbeitet die Regierung daran, das zu ändern. In anderen Ländern, etwa in den USA, wird seit Jahren eine gezielte Hilfe praktiziert, teilweise mit Hilfe von Papierschecks, die per Post versandt werden. Streit mit der Familie, Geldsorgen oder die psychische Gesundheit. Viele Nutzer von Chatbots wenden sich mit persönlichen und vertraulichen Themen an die KI-Anwendungen. In einer Befragung des Software-Dienstleisters Proton geben 68% an, mindestens einmal ein sensibles Thema mit einem KI-System besprochen zu haben. Reportern von Politico und CNN ist erneut der Zutritt zum Weißen Haus verweigert worden, trotz Gerichtsanordnung. Der Secret Service hat laut Politico sogar einen Presseausweis beschlagnahmt. Ein Richter hatte verfügt, dass CNN, MS Now und Politico vorläufig wieder Zugang bekommen müssen. US-Präsident Trump hatte die drei Medien verbannt und ihnen Falschnachrichten vorgeworfen.
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13: Mit Tanja Scholl. Ein angeblicher Polizeieinsatz endet im Nürnberger Land in einer spektakulären Entführung. In Schweig haben Unbekannte am Dienstagabend einen 22-Jährigen gestoppt und seinen Luxuswagen geraubt. Nach bisherigen Erkenntnissen fuhr der Mann gegen 23 Uhr auf der Straße am Bahndamm, als ihn ein grauer VW-Bus mit der LED-Anzeige Polizei folgend zum Anhalten brachte. Drei Männer in SEK-ähnlicher Kleidung gaben sich als LKA-Beamte aus, legten dem 22-Jährigen Handfesseln an und verschleppten ihn. Sein Wagen blieb zurück. Stunden später setzten die Männer den 22-Jährigen in Diepersdorf wieder ab. Sein smaragdgrüner Mercedes-Maybach mit goldfarbener Motorhaube ist verschwunden. Die Kripo Schwabach ermittelt jetzt und sucht Zeugen. Mehr Infos zu dem Fall gibt's auch auf unserer Website.
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0: Hallo nach Hildpolstein. 14 Grad bei Ihnen in Schwabach im Apothekersgarten. 16 Grad. Es geht in den Abend hinein mit einer Mischung aus lockeren Wolken und Sonnenschein. In der Nacht ist es zunächst klar, kann dann aber örtlich neblig werden bei Tiefstwerten um 5 Grad. Morgen, da scheint dann nach Nebelauflösung überwiegend die Sonne bei 19 Grad.
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0: Vorsicht auf der A6 Heilbronn Richtung Nürnberg. Zwischen Lichtenau und Neuendettelsau, da liegen Reifenteile auf der Fahrbahn. Fahren Sie da bitte besonders vorsichtig. Die A3 Würzburg Richtung Nürnberg ist zwischen Höchstadt Ost und Erlangen West nach einem Unfall derzeit gesperrt. 3 Kilometer Stau und im weiteren Verlauf zwischen Erlangen-Tennenlohe und Nürnberg Nord ist die Autobahn auch gesperrt nach einem Unfall mit LKW. Dort wohl bis gegen 19 Uhr. Und dann hat der Günther noch eine Sprachnachricht reingeschickt.
14: Ein Blitzer steht auf der Südwestern-Gende zwischen Burg Vambach und Oberfürberg.
0: Danke dafür. Ich wünsche Ihnen eine gute Fahrt.
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0: Mit Peter Halm. Ab in den Feierabend. Hoffentlich können Sie ihn schon genießen. Machen Sie sich Ihr Lieblingsgetränk, Füße hoch und unsere tollen Songs hören. Zum Beispiel gleich eine Nummer aus den 80ern, die ist ganz tief in meinem Herzen verankert. Denn es war die erste Single, die ich von meinem eigenen Taschengeld erworben habe. Words von F.R. David. Los geht's aber mit den gut gelaunten Schweden. Aber aus den 70ern hier bei Radio F. If you change-

sind die Sound aus den 80ern von Fiction Factory. Mein Name ist Peter Heim hier bei Radio F am Abend. Jetzt gehen wir in die 60er zu einem Song mit einem Nonsens-Titel. Dua Didi Didi. Der Ursprung liegt in einer amerikanischen TV-Show schon in den 40er Jahren, Ende der 40er Jahre. Da hat ein Komiker einen Kandidaten gefragt, wo denn das Örtchen Dua Didi liegt. Die gibt es überhaupt gar nicht, diesen Ort. Es war ein Witz und aus diesem Witz wurde ein Running Gag. Und über Umwege ist dieser Ausspruch nach England gekommen zu den Jungs von Manfred Mann. Und die haben sich gedacht, mit diesem sinnlosen Begriff machen wir es den Beatles nach und wollen Fuß fassen in den USA. Ist ihnen gelungen. Hier ist Dua Didi Didi von Manfred Mann bei Radio F. There she was, just a

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11: Ich bin Stefan Schütz. Gezielte Finanzhilfen je nach Höhe des Einkommens statt Tankrabatt für alle. Das ist bisher wegen fehlender Daten zwischen den Finanzämtern nicht möglich, aber laut Süddeutscher Zeitung arbeitet die Regierung daran, das zu ändern. In anderen Ländern, etwa in den USA, wird seit Jahren eine gezielte Hilfe praktiziert, teilweise mit Hilfe von Papierschecks, die per Post verschickt werden. 4 von 5 Lehrkräften an Bayerns Gymnasien und beruflichen Oberschulen nutzen künstliche Intelligenz für ihre Arbeit. Das zeigt eine Umfrage des Bayerischen Philologenverbandes unter rund 3.300 Lehrern. Am häufigsten kommt KI bei der Erstellung von Aufgaben

0: zum Einsatz, aber auch bei Unterrichtsplanung und Texten. Fast 40% setzen KI-Tools bereits direkt im Unterricht mit Schülern ein. Reportern von Politico und CNN ist erneut der Zutritt zum Weißen Haus verweigert worden, trotz Gerichtsanordnung. Der Secret Service hat laut Politico sogar einen Presseausweis beschlagnahmt. Ein Richter hatte verfügt, dass CNN, MS Now und Politico vorläufig wieder Zugang bekommen müssen. US-Präsident Trump hatte die drei Medien verbannt und ihnen Falschnachrichten vorgeworfen. Streit mit der Familie, Geldsorgen oder die psychische Gesundheit. Viele Nutzer von Chatbots wenden sich mit persönlichen und vertraulichen Themen an die KI-Anwendungen. In einer Befragung des Softwaredienstleisters Proton gaben 68% an, mindestens einmal ein sensibles Thema mit einem KI-System besprochen zu haben. Gleichzeitig vertrauen gut 40% der Nutzer den Anbietern wenig oder gar nicht, wenn es um den Datenschutz geht. Jürgen Klopp steht vor seinem ersten Spiel als Bundestrainer der Fußballnationalmannschaft. Zum Auftakt trifft das DFB-Team in der Nations League um 20.45 Uhr auf die Niederlande. Thomas Bremser berichtet aus Amsterdam.
1: Die deutschen Fans hatten eine zum Teil kurze Anreise und einen sonnigen Tag hier in Amsterdam. Im Prestigeduell hoffen sie natürlich auf einen Sieg. Jürgen Klopp hat zu seiner Aufstellung nicht viel verraten. Ein Spieler muss am Abend auf die Tribüne, weil es sonst zu viele wären für die UEFA. Es trifft Neuling Conte von der TSG Hoffenheim.
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3: Mit Tanja Scholl. Ein angeblicher Polizeieinsatz endet im Nürnberger Land in einer spektakulären Entführung. In Schweig haben Unbekannte am Dienstagabend einen 22-Jährigen gestoppt und seinen Luxuswagen geraubt. Nach bisherigen Erkenntnissen fuhr der Mann gegen 23 Uhr auf der Straße am Bahndamm, als sie ihn ein grauer VW-Bus mit der LED-Anzeige Polizei folgend zum Anhalten brachte. Drei Männer in SEK-ähnlicher Kleidung gaben sich als LKA-Beamte aus, legten dem 22-Jährigen Handfesseln an und verschleppten ihn. Sein Wagen blieb zurück. Stunden später setzten die Männer den 22-Jährigen in Diepersdorf wieder ab. Sein smaragdgrüner Mercedes-Maybach mit goldfarbener Motorhaube ist verschwunden. Die Kripo Schwabach ermittelt jetzt und sucht Zeugen. Mehr Infos zu dem Fall gibt's auch auf unserer Website.
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Applaus, Applaus, Applaus für Trini Lopez und seinen Hammer-Song If I Had a Hammer aus den 60ern. Mein Name ist Peter Halm hier bei Radio F am Abend. Jetzt geht's in die 80er zu Mike Oldfield. Und manchmal sorgen traurige Ereignisse für ganz große Hits. So geschehen eben bei Mike Oldfield. Er hatte schon lange einen neuen Song komponiert, aber ihm fiel kein Text ein. Und dann hörte er vom Mord an John Lennon. Und das war nur wenige Blocks von Mike Oldfields Hotel entfernt. Und dieser Schock hat ihn dann inspiriert,

zu einem Text für seinen unfertigen Song. Und Gastsängerin Maggie Reilly hat dann entscheidend auch dafür gesorgt, dass es zu einem riesen Chart-Erfolg wurde, der größte für Mike Oldfield. Hier ist Moonlight Shadow aus den 80ern bei Radio

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10: Ich bin Stefan Schütz. 87 Tage nach dem blamablen WM-Aus startet die Fußballnationalmannschaft unter dem neuen Bundestrainer Jürgen Klopp in die Nations League. In Amsterdam ist Erzrivale Niederlage der erste Kontrahent. Klopp ist der 13. DFB-Chefcoach in der langen Länderspielhistorie und sagte:
11: Für die Spieler wird es aus einem Grund, ein spezielles Spiel und ein auch schwieriges Spiel, weil der Gegner einfach richtig gutes Talent hat, Riesentalent hat. Wenn wir überhaupt eine Chance haben wollen, dann müssen wir es wirklich als richtiges, also wenn man so will, auch, wir sind ja nun mal Nachbarländer, kann man es ja auch als Derby sehen, als Derby annehmen.
10: Der 59-Jährige hat nach der WM-Pleite die Nachfolge von Julian Nagelsmann angetreten. Im Bundestag wurde heute über die Organspende gesprochen. Abgeordnete verschiedener Fraktionen suchen erneut nach einer Mehrheit für eine Einführung der sogenannten Widerspruchslösung. Spender wäre dann jeder, der zu Lebzeiten nicht ausdrücklich widersprochen hat. Abgestimmt wurde heute noch nicht. Weitere Themen im Parlament waren die Pläne für eine höhere Tabaksteuer und geringere Führerscheinkosten. Der Europäische Gerichtshof stärkt die Rechte von Verbrauchern, die jahrelang zu viel für Wärme gezahlt haben. Bei unrechtmäßigen Preiserhöhungen in Energieverträgen dürfen Ansprüche auf Rückerstattung nicht automatisch nach 3 Jahren verfallen. Anlass war ein Streit vor dem Berliner Kammergericht um einen Fernwärmevertrag, dessen Preis mehrfach erhöht worden war. Bei einem ökumenischen Gottesdienst auf dem Münchner Oktoberfest haben hunderte Menschen eines tödlich verunglückten Mitarbeiters gedacht. Die Veranstaltung im Marstallzelt richtete sich an Schaustellerfamilien, Wiesenwirte und Marktkaufleute, aber auch andere Gäste waren eingeladen. Der 52 Jahre alte Security-Mitarbeiter war am Montagabend von der Gondel eines Freefall-Towers getroffen worden. Er hätte sich dort wohl nicht aufhalten dürfen. Mehr als jeder fünfte Neuwagen in der EU fährt inzwischen rein elektrisch. Wie der Herstellerverband ACEA meldet, haben E-Autos ihren Anteil an den Neuzulassungen deutlich ausgebaut. Nach den ersten 8 Monaten in diesem Jahr lag der Anteil bei 21,7%, fast 6 Prozentpunkte mehr als noch im Vorjahr.
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12: Mit Tanja Scholl. Wenn Anfang Oktober plötzlich Eurofighter über Nürnberg auftauchen, ist das kein Alarmfall, sondern eine Übung. Vom 5. bis 9. Oktober trainiert die Luftwaffe am Albrecht-Dürer Airport Starts und Landungen. Eingesetzt werden 4 Kampfflugzeuge des taktischen Luftwaffengeschwaders 74. Geübt wird dabei der Ernstfall. Die Luftwaffe nutzt bewusst zivile Infrastruktur, um flexibel zu bleiben und die Zusammenarbeit mit dem Flughafen zu testen. Im Fachjargon heißt das Dispersed Operations. Der normale Flugbetrieb soll laut Airport so wenig wie möglich beeinträchtigt werden.
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13: Heute Nacht wird es zunächst klar sein, dann aber ziehen örtlich Nebelfelder auf bis in die frühen Morgenstunden. Die Temperaturen sinken auf Werte um 5 Grad. Morgen wird es dann, wenn der Nebel sich auflöst, ein überwiegend sonniger Tag bei Höchstwerten um 19 Grad.
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13: Mit Peter Halm und ich wünsche guten Appetit, falls Sie gerade am Abendbrot essen sind. Wir untermalen das akustisch mit tollen Songs. Tina Turner gleich aus den 80ern dabei. Zuvor aber eine tolle Nummer von den Beatles. Here Comes the Sun. Und das gilt in den nächsten Tagen wortwörtlich, denn ab dem Wochenende dreht der goldene Herbst nochmal so richtig auf. Es wird nochmal sommerlich warm bei bis zu 28 Grad ab dem Wochenende. Hier sind die Beatles bei Radio F.

aus den 80ern von den Bengals hier bei Radio F am Abend. Mein Name ist Peter Halm. Jetzt geht's in die 70er zu dem Song, der die Weltkarriere der Eagles begründet hat. Take It Easy. Und zu verdanken haben sie den Song einem befreundeten Sängerkollegen von Glenn Frey, Jackson Browne. Der war Anfang der 70er im Grand Canyon unterwegs, hat sich inspirieren lassen zu einem Song, aber der wurde nie richtig fertig. Und Glenn Frey war dabei, eine eigene Band zu gründen, die Eagles. Und hat dann eben Jackson Browne gefragt, ob er den Song bekommen kann. Er hat ihn bekommen und es wurde eine Riesennummer.

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1: Das Wochenende steht vor der Tür und ich habe wieder eine Rezeptidee für Sie, wenn Sie Lust haben, einen neuen Kuchen und ein neues Kuchenrezept auszuprobieren. Bei mir ging es mal wieder um Resteverwertung. Ich hatte noch Kokosraspeln, Kokosflocken zu Hause. Es wurde daraus ein sehr leckerer und saftiger Kokoskuchen, denn im Teig ist auch noch ganz viel Apfelmus. Der Clou an diesem Kuchen, auf den fertig gebackenen Kuchen, kommt obendrauf noch eine leckere Butter-Zucker-Kokosschicht. Mein Rezept für den saftigen Kokoskuchen um 7.40 Uhr.
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3: Ich bin Stefan Schütz. 87 Tage nach dem blamablen WM-Aus startet die Fußballnationalmannschaft unter dem neuen Bundestrainer Jürgen Klopp in die Nations League. In Amsterdam ist Erzrivale Niederlage der erste Kontrahent. Klopp ist der 13. DFB-Chefcoach in der langen Länderspielhistorie und sagte:
4: Für die Spieler wird es aus einem Grund, ein spezielles Spiel und ein auch schwieriges Spiel, weil der Gegner einfach richtig gutes Talent hat, Riesentalent hat. Wenn wir überhaupt eine Chance haben wollen, dann müssen wir es wirklich als richtiges, also wenn man so will, auch, wir sind ja nun mal Nachbarländer, kann man es ja auch als Derby sehen, als Derby annehmen.
3: Der 59-Jährige hat nach der WM-Pleite die Nachfolge von Julian Nagelsmann angetreten. Im Bundestag wurde heute über die Organspende gesprochen. Abgeordnete verschiedener Fraktionen suchen erneut nach einer Mehrheit für eine Einführung der sogenannten Widerspruchslösung. Spender wäre dann jeder, der zu Lebzeiten nicht ausdrücklich widersprochen hat. Abgestimmt wurde heute noch nicht. Weitere Themen im Parlament waren die Pläne für eine höhere Tabaksteuer und geringere Führerscheinkosten. Der Europäische Gerichtshof stärkt die Rechte von Verbrauchern, die jahrelang zu viel für Wärme gezahlt haben. Bei unrechtmäßigen Preiserhöhungen in Energieverträgen dürfen Ansprüche auf Rückerstattung nicht automatisch nach 3 Jahren verfallen. Anlass war ein Streit vor dem Berliner Kammergericht um einen Fernwärmevertrag, dessen Preis mehrfach erhöht worden war. Bei einem ökumenischen Gottesdienst auf dem Münchner Oktoberfest haben hunderte Menschen eines tödlich verunglückten Mitarbeiters gedacht. Die Veranstaltung im Marstallzelt richtete sich an Schaustellerfamilien, Wiesenwirte und Marktkaufleute, aber auch andere Gäste waren eingeladen. Der 52 Jahre alte Security-Mitarbeiter war Montagabend von der Gondel eines Freefall-Towers getroffen worden. Er hätte sich dort wohl nicht aufhalten dürfen. Mehr als jeder fünfte Neuwagen in der EU fährt inzwischen rein elektrisch. Wie der Herstellerverband ACEA meldet, haben E-Autos ihren Anteil an den Neuzulassungen deutlich ausgebaut. Nach den ersten 8 Monaten in diesem Jahr lag der Anteil bei 21,7%, fast 6 Prozentpunkte mehr als noch im Vorjahr.
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5: Mit Tanja Scholl. Bei den hohen Spritpreisen überlegt manch einer, auf öffentliche Verkehrsmittel umzusteigen. Fakt ist, die VAG hat seit dem letzten Jahr Abokunden hinzugewonnen. Im Vergleich zum September letzten Jahres sind es aktuell rund 9.000. Das ist ein Plus von etwa 3%. Woran genau das liegt, darüber kann VAG-Sprecherin Elisabeth Seitzinger nur spekulieren.
6: Wir gehen davon aus, dass es das gute bis sehr gute ÖPNV-Angebot in Nürnberg und im VGN ist, dass es die attraktiven Ticketpreise sind. Da ist insbesondere das Deutschlandticket zu erwähnen. Und vielleicht auch die Entwicklung an der Zapfsäule, wobei das ja ein Faktor ist, der wahrscheinlich erst längerfristig wirkt.
5: Wer vom Auto auf die Öffis umsteigen will, kann sich von der VAG beraten lassen, von der Ticketwahl bis zum Carsharing.
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Das war der erste Solo-Hit für Peter Gabriel in den 70ern, nachdem er Genesis verlassen hatte. Hier ist Peter Heim bei Radio F am Abend. Es geht in die 80er jetzt zu Sandra. Und ihr großer Durchbruch in Deutschland, der hatte im wahrsten Sinne des Wortes einige Umwege zu beschreiten. Sie war schon mit einem Frauentrio erfolgreich in Asien unterwegs und wollte dann Solo durchstarten und hat sich einen Song ausgedacht, der tatsächlich auch in über

30 Ländern auf Platz 1 ging, aber in Deutschland null erfolgreich war. Erst als die Deutschen aus dem Sommerurlaub in Italien, Spanien, Griechenland zurückgekommen waren und die Plattenhändler gelöchert haben mit der Frage nach diesem einen Song mit dieser Maria da, da ist Sandra auch in Deutschland Nummer 1 geworden. Hier ist Maria Magdalena aus den 80ern. Schön, dass ihr dabei sind bei Radio F.

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3: Ich bin Stefan Schütz. Jürgen Klopp gibt heute sein Debüt als Trainer der deutschen Fußballnationalmannschaft. In der Nations League trifft Deutschland auf die Niederlande. Anpfiff ist um 20.45 Uhr in Amsterdam. Bereits am Sonntag geht es für die Mannschaft um Klopp in dem UEFA-Wettbewerb weiter. Gegner in Augsburg ist dann Griechenland und in einer Woche empfängt die DFB-Elf Serbien in München. Es ist das Gipfeltreffen der beiden wohl gerade mächtigsten Männer der Welt und kann deshalb Auswirkungen haben auf Politik und Wirtschaft weltweit. US-Präsident Trump hat den chinesischen Staatschef Xi Jinping in Washington empfangen, Tina Eck berichtet.
4: Der pompöse Empfang hier in Washington kann kaum vom Konfliktstoff ablenken. Handel, Zölle, Taiwan, KI und Kriege im speziellen Chinas Ölimporte aus dem Iran und Russland. Beim Staatsbankett am Abend ist die Tech-Branche dabei. Stärkere Kontrollen bei der Entwicklung von KI oder Superintelligenz stoßen bei Trump und Xi auf Ablehnung.
3: Gezielte Finanzhilfen je nach Höhe des Einkommens statt Tankrabatt für alle. Das ist bisher wegen fehlender Daten zwischen den Finanzämtern nicht möglich, aber laut Süddeutscher Zeitung arbeitet die Regierung daran, das zu ändern. In anderen Ländern, etwa in den USA, wird seit Jahren eine gezielte Hilfe praktiziert, teilweise mit Hilfe von Papierschecks, die per Post verschickt werden. Die Bundesregierung will Geheimdiensten mehr Macht geben. Der Bundestag hat heute über einen Gesetzentwurf beraten, der die Befugnisse von BND und Verfassungsschutz ausweiten soll. Künftig könnte der BND fremde IT-Systeme angreifen und ausländische Unternehmen sabotieren, wenn von ihnen eine Gefahr für Deutschland ausgeht. Die Regierung begründet den Schritt, Deutschland sei zunehmend Ziel von Spionage, Sabotage, Cyberangriffen und Desinformation. 4 von 5 Lehrkräften an Bayerns Gymnasien und beruflichen Oberschulen nutzen künstliche Intelligenz für ihre Arbeit. Das zeigt eine Umfrage des Bayerischen Philologenverbandes unter rund 3.300 Lehrern. Am häufigsten kommt KI bei der Erstellung von Aufgaben zum Einsatz, aber auch bei Unterrichtsplanung und Texten. Fast 40% setzen KI-Tools bereits direkt im Unterricht mit Schülern ein.
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5: Mit Tanja Scholl. Ein angeblicher Polizeieinsatz endet im Nürnberger Land in einer spektakulären Entführung. In Schweig haben Unbekannte am Dienstagabend einen 22-Jährigen gestoppt und seinen Luxuswagen geraubt. Nach bisherigen Erkenntnissen fuhr der Mann gegen 23 Uhr auf der Straße am Bahndamm. Als ihn ein grauer VW-Bus mit der LED-Anzeige Polizei folgend zum Anhalten brachte. 3 Männer in SEK-ähnlicher Kleidung gaben sich als LKA-Beamte aus, legten dem 22-Jährigen Handfesseln an und verschleppten ihn. Sein Wagen blieb zurück. Stunden später setzten die Männer den 22-Jährigen in Diepersdorf wieder ab. Sein smaragdgrüner Mercedes-Maybach mit goldfarbener Motorhaube ist verschwunden. Die Kripo Schwabach ermittelt jetzt und sucht Zeugen. Mehr Infos zu dem Fall gibt's auch auf unserer Website.
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6: Es geht in eine Nacht mit wolkenfreiem Himmel. Zunächst einmal, im Laufe der Nacht wird es dann neblig bis in die frühen Morgenstunden. Die Tiefstwerte liegen bei 5 Grad. Wenn sich die Nebelfelder verziehen, wird es morgen dann ein schöner, sonniger Tag mit nur wenigen Wolken bei 19 Grad.
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2: Ich bin Stefan Schütz. Jürgen Klopp gibt heute sein Debüt als Trainer der deutschen Fußballnationalmannschaft. In der Nations League trifft Deutschland auf die Niederlande. Anpfiff ist um 20.45 Uhr in Amsterdam. Bereits am Sonntag geht es für die Mannschaft um Klopp in dem UEFA-Wettbewerb weiter. Gegner in Augsburg ist dann Griechenland und in einer Woche empfängt die DFB-Elf Serbien in München. Es ist das Gipfeltreffen der beiden wohl gerade mächtigsten Männer der Welt und kann deshalb Auswirkungen haben auf Politik und Wirtschaft weltweit. US-Präsident Trump hat den chinesischen Staatschef Xi Jinping in Washington empfangen, Tina Eck berichtet.
3: Der pompöse Empfang hier in Washington kann kaum vom Konfliktstoff ablenken. Handel, Zölle, Taiwan, KI und Kriege im speziellen Chinas Ölimporte aus dem Iran und Russland. Beim Staatsbankett am Abend ist die Tech-Branche dabei. Stärkere Kontrollen bei der Entwicklung von KI oder Superintelligenz stoßen bei Trump und Xi auf Ablehnung.
2: Gezielte Finanzhilfen je nach Höhe des Einkommens statt Tankrabatt für alle. Das ist bisher wegen fehlender Daten zwischen den Finanzämtern nicht möglich, aber laut Süddeutscher Zeitung arbeitet die Regierung daran, das zu ändern. In anderen Ländern, etwa in den USA, wird seit Jahren eine gezielte Hilfe praktiziert, teilweise mit Hilfe von Papierschecks, die per Post verschickt werden. Die Bundesregierung will Geheimdiensten mehr Macht geben. Der Bundestag hat heute über einen Gesetzentwurf beraten, der die Befugnisse von BND und Verfassungsschutz ausweiten soll. Künftig könnte der BND fremde IT-Systeme angreifen und ausländische Unternehmen sabotieren, wenn von ihnen eine Gefahr für Deutschland ausgeht. Die Regierung begründet den Schritt, Deutschland sei zunehmend Ziel von Spionage, Sabotage, Cyberangriffen und Desinformation. 4 von 5 Lehrkräften an Bayerns Gymnasien und beruflichen Oberschulen nutzen künstliche Intelligenz für ihre Arbeit. Das zeigt eine Umfrage des Bayerischen Philologenverbandes unter rund 3.300 Lehrern. Am häufigsten kommt KI bei der Erstellung von Aufgaben zum Einsatz, aber auch bei Unterrichtsplanung und Texten. Fast 40% setzen KI-Tools bereits direkt im Unterricht mit Schülern ein.
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4: Mit Tanja Scholl. Wenn Anfang Oktober plötzlich Eurofighter über Nürnberg auftauchen, ist das kein Alarmfall, sondern eine Übung. Vom 5. bis 9. Oktober trainiert die Luftwaffe am Albrecht-Dürer-Airport Starts und Landungen. Eingesetzt werden 4 Kampfflugzeuge des taktischen Luftwaffengeschwaders 74. Geübt wird dabei der Ernstfall. Die Luftwaffe nutzt bewusst zivile Infrastruktur, um flexibel zu bleiben und die Zusammenarbeit mit dem Flughafen zu testen. Im Fachjargon heißt das Dispersed Operations. Der normale Flugbetrieb soll laut Airport so wenig wie möglich beeinträchtigt werden.
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2: Neulich in der Konfirmandengruppe. Wir haben alles vorbereitet. Programm geschrieben, Spiele geplant, Ablauf durchdacht. Und dann kommen weniger Jugendliche als erwartet. Das frustriert. Aber dann passiert etwas. Das Programm ist vorbei. Wir sitzen noch zusammen. Ein Jugendlicher bleibt, fängt an zu erzählen, wird plötzlich ehrlich. Das lässt sich nicht planen. Jesus hat das gewusst. Seine entscheidenden Gespräche passieren nicht auf der großen Bühne, sondern im Kleinen, am Brunnen, unterwegs, bei Tisch. Genau dort entsteht Vertrauen. Nicht im Programm, sondern danach. Für mich heißt das, nicht alles kontrollieren wollen. Präsent sein, wenn es drauf ankommt. Das ist mein Tipp für heute. Seid hellwach. Jannik Hopf, Kirchenvorstand aus Coburg.
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3: Ich bin Stefan Schütz. Wer jahrelang zu viel an seinen Energieversorger zahlt, hat jetzt bessere Chancen, Geld zurückzubekommen. Laut dem Europäischen Gerichtshof verfallen Ansprüche wegen unwirksamer Preisänderungen nicht einfach nach 3 Jahren. Ronny Thorau berichtet.
4: Auslöser war ein Fernwärmeversorger hier in Berlin, dessen Arbeitspreis änderte sich ab 2015 jedes Jahr für eine Kundin. Doch erst 2019 erhob die Einspruch. Zu spät, erklärte das Kammergericht Berlin. Wer 3 Jahre nicht widerspreche, müsse zahlen. Der Europäische Gerichtshof sieht das anders. Unwirksame Preiserhöhungsklauseln können also künftig wohl länger als 3 Jahre erfolgreich beanstandet werden.
3: Auf den Straßen hat es im laufenden Jahr bisher weniger Verkehrstote gegeben. Laut Bundesstatistik gab es aber mehr Todesopfer, die mit einem E-Scooter unterwegs waren. Knapp 30 sind nach einem Unfall gestorben und das sei wirklich auffällig, sagen die Statistiker. Denn in allen anderen Gruppen, also Auto- und Motorradfahrer, Radler und Fußgänger, gab es weniger Tote. Außerdem wurden viel mehr Leute auf E-Scootern verletzt, vor allem Teenager. Die deutsche Wirtschaft kommt wieder in Schwung und zwar kräftiger als bislang gedacht. Die führenden Wirtschaftsinstitute im Land haben ihre Konjunkturprognose verdoppelt. In ihrem Herbstgutachten erwarten sie jetzt für das laufende Jahr einen Anstieg des Bruttoinlandsproduktes um 1,3%. Im Frühling hatten sie noch mit einem Plus von 0,6% gerechnet. Dieser Aufschwung stehe auf einem schmalen Fundament, sagen die Experten. Streit mit der Familie, Geldsorgen oder die psychische Gesundheit. Viele Nutzer von Chatbots wenden sich mit persönlichen und vertraulichen Themen an die KI-Anwendungen. In einer Befragung des Softwaredienstleisters Proton gaben 68% an, mindestens einmal ein sensibles Thema mit einem KI-System besprochen zu haben. Gleichzeitig vertrauen gut 40% der Nutzer den Anbietern wenig oder gar nicht, wenn es um den Datenschutz geht. Wetterbedingt war es bisher nicht möglich, per Drohne zu erkunden, wie heftig der Felssturz an Deutschlands höchstem Berg der Zugspitze war. Eine Sprecherin einer Forschungsstation sagte, es sei nach wie vor sehr staubig. Morgen soll das Wetter mitspielen. Klar ist bisher, dass der Felssturz am Dienstag auf einer Höhe von rund 2800 Metern stattgefunden hat. Als Grund wird der auftauende Permafrost infolge des Klimawandels vermutet.
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5: Mit Tanja Scholl. Bei den hohen Spritpreisen überlegt manch einer, auf öffentliche Verkehrsmittel umzusteigen. Fakt ist, die VAG hat seit dem letzten Jahr Abokunden hinzugewonnen. Im Vergleich zum September letzten Jahres sind es aktuell rund 9.000. Das ist ein Plus von etwa 3%. Woran genau das liegt, darüber kann VAG-Sprecherin Elisabeth Salzinger nur spekulieren.
6: Wir gehen davon aus, dass es das gute bis sehr gute ÖPNV-Angebot in Nürnberg und im VGN ist, dass es die attraktiven Ticketpreise sind. Da ist insbesondere das Deutschlandticket zu erwähnen und vielleicht auch die Entwicklung an der Zapfsäule, wobei das ja ein Faktor ist, der wahrscheinlich erst längerfristig wirkt.
5: Wer vom Auto auf die Öffis umsteigen will, kann sich von der VAG beraten lassen, von der Ticketwahl bis zum Carsharing.
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7: Heute Nacht wird es zunächst klar sein, dann aber ziehen örtlich Nebelfelder auf bis in die frühen Morgenstunden. Die Temperaturen sinken auf Werte um 5 Grad. Morgen wird es dann, wenn der Nebel sich auflöst, ein überwiegend sonniger Tag bei Höchstwerten um 19 Grad.
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1: Vielleicht haben Sie ein E-Bike. Die sind nicht billig. Und natürlich auch ganz viele andere haben Sporträder, die auch einen richtig großen Wert haben. Aber selbst wenn unser Rad günstig und gebraucht war, keiner will, dass es geklaut wird. Und da holen wir uns jetzt Tipps vom Experten.
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2: Achtung, hier spricht die Polizei.
1: Hendrik Ballin ist bei der Polizeiinspektion Nürnberg-Ost und dort in der Ermittlungsgruppe Fahrraddiebstahl. Guten Morgen und Dankeschön für Ihre Zeit.
3: Vielen lieben Dank. Ich wünsche Ihnen auch einen schönen guten Morgen.
1: Herr Ballin, banale Frage, aber ist es eigentlich noch ein Thema? Werden noch viele Fahrräder geklaut?
3: Doch, der Fahrraddiebstahl ist nach wie vor ein Thema, das uns sehr beschäftigt. Jede Polizeiinspektion hat den eigenen Ermittler dafür, letztendlich einen eigenen Posten, der nichts anderes macht als dediziert Fahrraddiebstähle. Also nicht begeht, sondern ermittelt.
1: Wie erfolgreich sind Sie? Weil ich habe für mich immer das Gefühl, wenn es passiert, hast du eigentlich keine Chance, dass du es wiederkriegst.
3: Jein, also da muss ich jetzt ehrlich sein. Tatsächlich ist es so, dass die Entwendungsschäden tatsächlich höher sind als die Fahrräder, die wir wieder zurückbringen können. Aber es ist durchaus so, dass wir unsere Erfolge feiern.
1: Was mache ich denn am besten, dass mein Fahrrad nicht geklaut wird?
3: Natürlich muss man dazu sagen, dass je mehr oder je unattraktiver man ein Fahrrad macht zum Diebstahl, umso geringer ist die Wahrscheinlichkeit, dass es entwendet wird. Ich kann zum Beispiel verschiedene Schlösser anbringen. Ich kann sogenannte Tracker anbringen an meinem Fahrrad, die es natürlich dann auch unattraktiver machen, beziehungsweise auch leichter für die Polizei macht, dass wir die Fahrräder wieder sicherstellen können.
1: Das heißt, ich kann auch beim Kauf vermutlich schon was tun. Ich glaube, man kann auch, oder bieten Sie da auch so Aktionen an mit Fahrradregistrierung und dergleichen?
3: Ja, also es gibt immer wieder Aktionen vom Polizeipräsidium oder von den jeweiligen Polizeiinspektionen. Dort kann der Bürger dann ein Fahrrad registrieren oder sie können auch jederzeit, also der Bürger kann jederzeit zu den verschiedenen Polizeiinspektionen kommen und dort sein Fahrrad registrieren. Und zum Thema Tracker, also es gibt auch durchaus Möglichkeiten, direkt beim Hersteller das Ganze zu kaufen. Das ist mittlerweile bei Pedelecs sehr verbreitet. Natürlich ist es immer schlecht, wenn man sein Fahrrad in dunklen Ecken aufstellt und nicht versperrt. Besser ist es, wenn man natürlich sein Fahrrad dann in die eigenen vier Wände bringt, in den Keller versperrt und nicht unbeaufsichtigt stehen lässt.
1: Was machen Sie mit Ihrem Fahrrad, damit es nicht geklaut wird?
3: Gute Frage. Ich versuche natürlich, das bestmöglichste Schloss zu nehmen und habe es registriert bei der Polizei.
1: Hendrik Ballin ist im Nürnberg-Osten in der Ermittlungsgruppe Fahrraddiebstahl. Dankeschön für die Infos. 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
1: 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Der Clou an diesem Kuchen, auf den fertig gebackenen Kuchen, kommt obendrauf noch eine leckere Butter-Zucker-Kokosschicht. Mein Rezept für den saftigen Kokoskuchen um 7.40 Uhr.
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2: Ich bin Stefan Schütz. Wer jahrelang zu viel an seinen Energieversorger zahlt, hat jetzt bessere Chancen, Geld zurückzubekommen. Laut dem Europäischen Gerichtshof verfallen Ansprüche wegen unwirksamer Preisänderungen nicht einfach nach 3 Jahren. Ronny Thorau berichtet.
3: Auslöser war ein Fernwärmeversorger hier in Berlin, dessen Arbeitspreis änderte sich ab 2015 jedes Jahr für eine Kundin. Doch erst 2019 erhob die Einspruch. Zu spät, erklärte das Kammergericht Berlin. Wer 3 Jahre nicht widerspreche, müsse zahlen. Der Europäische Gerichtshof sieht das anders. Unwirksame Preiserhöhungsklauseln können also künftig wohl länger als 3 Jahre erfolgreich beanstandet werden.
2: Auf den Straßen hat es im laufenden Jahr bisher weniger Verkehrstote gegeben. Laut Bundesstatistik gab es aber mehr Todesopfer, die mit einem E-Scooter unterwegs waren. Knapp 30 sind nach einem Unfall gestorben und das sei wirklich auffällig, sagen die Statistiker. Denn in allen anderen Gruppen, also Auto- und Motorradfahrer, Radler und Fußgänger, gab es weniger Tote. Außerdem wurden viel mehr Leute auf E-Scootern verletzt, vor allem Teenager. Die deutsche Wirtschaft kommt wieder in Schwung und zwar kräftiger als bislang gedacht. Die führenden Wirtschaftsinstitute im Land haben ihre Konjunkturprognose verdoppelt. In ihrem Herbstgutachten erwarten sie jetzt für das laufende Jahr einen Anstieg des Bruttoinlandsproduktes um 1,3%. Im Frühling hatten sie noch mit einem Plus von 0,6% gerechnet. Dieser Aufschwung stehe auf einem schmalen Fundament, sagen die Experten. Streit mit der Familie, Geldsorgen oder die psychische Gesundheit. Viele Nutzer von Chatbots wenden sich mit persönlichen und vertraulichen Themen an die KI-Anwendungen. In einer Befragung des Softwaredienstleisters Proton gaben 68% an, mindestens einmal ein sensibles Thema mit einem KI-System besprochen zu haben. Gleichzeitig vertrauen gut 40% der Nutzer den Anbietern wenig oder gar nicht, wenn es um den Datenschutz geht. Wetterbedingt war es bisher nicht möglich, per Drohne zu erkunden, wie heftig der Felssturz an Deutschlands höchstem Berg der Zugspitze war. Eine Sprecherin einer Forschungsstation sagte, es sei nach wie vor sehr staubig. Morgen soll das Wetter mitspielen. Klar ist bisher, dass der Felssturz am Dienstag auf einer Höhe von rund 2800 Metern stattgefunden hat. Als Grund wird der auftauende Permafrost infolge des Klimawandels vermutet.
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4: Mit Tanja Scholl. Ein angeblicher Polizeieinsatz endet im Nürnberger Land in einer spektakulären Entführung. In Schweig haben Unbekannte am Dienstagabend einen 22-Jährigen gestoppt und seinen Luxuswagen geraubt. Nach bisherigen Erkenntnissen fuhr der Mann gegen 23 Uhr auf der Straße am Bahndamm, als ihn ein grauer VW-Bus mit der LED-Anzeige Polizei folgen zum Anhalten brachte. 3 Männer in SEK-ähnlicher Kleidung gaben sich als LKA-Beamte aus, legten dem 22-Jährigen Handfesseln an und verschleppten ihn. Sein Wagen blieb zurück. Stunden später setzten die Männer den 22-Jährigen in Diepersdorf wieder ab. Sein smaragdgrüner Mercedes-Maybach mit goldfarbener Motorhaube ist verschwunden. Die Kripo Schwabach ermittelt jetzt und sucht Zeugen. Mehr Infos zu dem Fall gibt's auch auf unserer Website.
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1: 1955 will der ehemalige Boxer und Lehrer Karl Adam in Adams 8 wieder als Trainer arbeiten. Als Sportart wählt er ohne jegliche Erfahrung das Rudern. Damit stößt er auf dem Deutschen Rudertag in Kiel auf Verwunderung.
2: Wie kommt ausgerechnet ein Boxer zum Rudersport?
3: Wo man herkommt, ist belanglos. Wichtig ist, wo man hin will.
2: Wo wollen Sie denn hin?
3: Naja, da, wo jeder hier hin will. So Olympische Spiele nach Rom. Ich will mal eine These aufstellen. Ob man in Kleinbooten trainiert oder im Achter, macht überhaupt keinen Unterschied. Die Bewegung bleibt die gleiche.
4: Wären Sie bereit, diese These auf die Probe zu stellen?
1: Ja, ist er. Und so bekommt Adam die Chance, ein Team für den Achter zu trainieren. Er ist die Königsdisziplin im Rudersport. Und Adam bereitet seine Ruderer gewissenhaft darauf vor.
3: Unser Ziel ist Gleichmäßigkeit. Jeden Sektor in der gleichen Geschwindigkeit zu rudern. Denn jede Tempoverschärfung, jeder Zwischenspurt verliert Zeit. Und warum? Die Tempoverschärfung erhöht den Widerstand im Wasser. Und zwar zum Quadrat. Das ist reine Physik.
2: Kein Endspurt.
3: Nein, das erzeugt nur Reibung. Und ihr verliert dann eure Energie an die Reibung.
1: Karl Adam wird von Oliver Masucci gespielt. Für ihn waren die Dreharbeiten mit den Booten etwas Besonderes. Denn auf dem Wasser ist es bekanntlich unruhig.
5: Wind ist das Erste. Und diese Kamera muss sich ausrichten auf das Ruderboot. Jetzt reagieren beide Boote auf Wind. Das Kameraboot ist größer, also hat es eine größere Fläche, Angriffsfläche für den Wind, dreht sich ständig weg. Das heißt, es ist ein aufwendiger Dreh.
1: Und er hat sich gelohnt. Denn Adams 8 bietet tolle Bilder und basiert zudem auf einer wahren Geschichte. Der echte Karl Adam gewann mit dem Achter nicht nur die Europameisterschaft, sondern in Rom 1960 sensationell auch Olympisches Gold. Stefan Grundler, Radio F, Kino.

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Schönen guten Abend und willkommen zu einer neuen Ausgabe der Jazztime Nürnberg hier auf Radio F 94,5. Gefördert wird die Jazztime Nürnberg von der Bayerischen Landeszentrale für neue Medien. Und am Mikrofon ist heute wieder eure Viktoria Pohl. Und ja, in den nächsten 60 Minuten gibt es ein ganz besonderes Programm, denn ich habe ausschließlich Musik von Jazz-Komponistinnen dabei. Und ihr habt gerade eben schon eine Nummer gehört, und zwar von der Schlagzeugerin Terri-Lyne Carrington, die hier übrigens auch noch gesungen hat. Also man kennt Terri-Lyne Carrington eigentlich gar nicht so als Sängerin. Aber wenn man da zuhört, bin ich immer total begeistert, was für eine fantastische Stimme die Schlagzeugerin auch hat. Und mit dabei waren am Klavier noch Helen Sung und Mimi Jones am Bass. Und wie man merkt, sind das jetzt auch alles ausschließlich Frauen gewesen. Und so ist es auch auf diesem Album. Das heißt The Mosaic Project. Und es ist 2011 erschienen und trägt den Titel, also der Song von Terri-Lyne Carrington, den wir gerade gehört haben, Magic and Music. Und 11 Jahre später hat Terri-Lyne Carrington eben ein Buch rausgebracht, also in dem nur Noten versammelt sind von Jazz-Komponistinnen. Und daraus werden wir heute ganz viel hören. Der erste Song aus dieser Notensammlung ist von Emily Remmler und trägt den Titel Blues for Herb.

Blues for Herb. Eine Hommage an den Gitarristen Herb Ellis. Und die Nummer wurde geschrieben von der Jazzgitarristin Emily Remler. Und aufgenommen hat sie diese Nummer auf ihrem Album East to West. Mit dabei waren Hank Jones am Klavier, Buster Williams am Bass und Marvin Smith am Schlagzeug. Zu finden ist der Standard in dem Heft New Standards 101 Lead Sheets by Women Composers. Das hat die Schlagzeugerin Terri-Lyne Carrington vor 4 Jahren rausgebracht. Und wie der Name schon sagt, befinden sich in dieser Notensammlung nur Kompositionen von Frauen. Und da gibt's eben solche alten Nummern wie Blues for Herb, aber auch ganz moderne Nummern wie von Circling von Gretchen Palato.

Circling, komponiert von der Sängerin Gretchen Palato. Sie selber hat aber nicht hier auf dieser Aufnahme gesungen, sondern das war Michael Mayo. Und die Solisten waren Julian Lage an der Gitarre, Linda May Hanno am Kontrabass und Nicholas Payton an der Trompete ganz am Schluss. Weiter geht es mit einer wunderschönen Nummer, Throw It Away, und hinterher folgt noch Respected Destroyer.

An alle neu dazu Eingeschalteten auch noch einen schönen guten Abend. Ihr hört gerade die Jazztime Nürnberg auf Radio F 94,5. Und Jazztime Nürnberg wird von der BLM, der Bayerischen Landeszentrale für neue Medien, gefördert. Dafür möchten wir uns vom Radioteam herzlich bedanken. Heute im Programm habe ich ausschließlich Stücke von Komponistinnen. Und es geht gleich weiter mit einem sehr witzigen Titel, denn das Stück heißt Don't Cross the Cos und ist von der Tenorsaxophonistin Roxy Cos. Mit dabei sind am Klavier Miki Yamanaka, Alex Vince an der Gitarre, Rick Rosato am Bass und Jimmy McBride am Schlagzeug. Viel Spaß mit Don't Cross the Cos.

Don't Cross the Cos, eine fantastische Bebop-Nummer von der Tenorsaxophonistin Roxy Cos. Ihre Saxophonkollegin Patricia Paris hat den nächsten Song komponiert. Continental Riff heißt dieser, aber sie wird jetzt nicht selbst zum Saxophon greifen, denn die Melodie übernimmt ihr Bläserkollege Nicholas Payton an der Trompete.

Ima heißt diese wunderschöne Ballade, geschrieben von der israelischen Musikerin Anat Cohen. By the way, ihr Bruder ist der Trompeter Avishai Cohen. Der hat ja auch vor ein paar Jahren hier mal im Nürnberger Opernhaus ein Konzert gespielt. Solisten von dieser Aufnahme waren Julian Lage an der Gitarre und Veronica Leahy spielte die Bassklarinette. Jetzt hört ihr den Standard Two Hearts.

Nun heißt's wieder Tschüss sagen hier mit Just Time Nürnberg für diese Woche. Denn wir sind jetzt gleich am Ende angekommen. Aber es gibt noch Musik von der Schlagzeugerin Terry Lynn Carrington. Die hat einen tollen Hit geschrieben, Jazz is a Spirit. Und hinterher bleibt noch ein bisschen Zeit, denke ich, auch noch Musik von der Pianistin Gary Allen. Die hat den Song geschrieben, Unconditional Love. Ich danke euch fürs Zuhören. Der Jazztime Nürnberg, am Mikrofon sprach Victoria Pohl. Und bis zum nächsten Mal hier bei Jazztime Nürnberg. Und noch einen schönen Abend. Jazz.

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2: Ich bin Moritz Einzel. Beim Debüt von Jürgen Klopp als Bundestrainer hat die deutsche Fußballnationalmannschaft einen Sieg knapp verpasst. Das DFB-Team kam in Amsterdam gegen die Niederlande zu einem 1:1 Unentschieden. Felix Metscher brachte Deutschland in der 32. Minute in Führung. In der Nachspielzeit erzielte Cody Gakpo den Ausgleich für die Niederlande. Als nächstes trifft das deutsche Team am Sonntag in Augsburg auf Griechenland. Im Bundestag ist heute über einen neuen Anlauf zu einer Gesetzesänderung beim Thema Organspende debattiert worden. Eine fraktionsübergreifende Gruppe von Abgeordneten hat einen Entwurf für eine Widerspruchslösung eingebracht. Die SPD-Abgeordnete Dittmar sagte, man wolle die Ausgangslage verändern.
3: Heute müssen diejenigen aktiv werden, die Organe spenden wollen. Sie müssen ihre Zustimmung erklären. Künftig müssen diejenigen aktiv werden, die keine Organe spenden wollen. Sie müssen widersprechen. Jeder Mensch kann Nein sagen.
2: Der Grünen-Abgeordnete Lehmann vertritt eine andere Meinung.
4: Ein Mensch sollte nur selbst über seinen Körper verfügen. Die Widerspruchsregelung hingegen bedeutet im Kern nichts anderes als eine Vergesellschaftung des Körpers.
2: Etwa 8000 Menschen in Deutschland warten derzeit auf ein Spenderorgan. Eigentlich sollte Sachsen-Anhalt demnächst den Vorsitz der Ministerpräsidentenkonferenz übernehmen. Stattdessen behält Rheinland-Pfalz den MPK-Vorsitz für ein weiteres Jahr. Das haben die Regierungschefs der Länder beschlossen. Hintergrund ist der Wahlsieg der AfD in Sachsen-Anhalt und die Ungewissheit, wer dort künftig regiert. Reporter der US-Medien CNN, MS Now und Politico haben wieder Zugang zum Weißen Haus. Das teilten die drei Medienhäuser mit, nachdem sie zunächst erneut zurückgewiesen worden waren, trotz eines Richterspruchs zu ihren Gunsten. Ein Richter ordnete den vorläufigen Zutritt für Vertreter der drei Medien an, nachdem US-Präsident Trump sie vergangenen Freitag aus seinem Amtssitz verbannt hatte. Bei einem ökumenischen Gottesdienst auf dem Münchner Oktoberfest haben hunderte Menschen eines tödlich verunglückten Mitarbeiters gedacht. Die Veranstaltung im Marstallzelt richtete sich an Schaustellerfamilien, Wiesenwirte und Marktkaufleute, aber auch andere Gäste waren eingeladen. Der 52 Jahre alte Security-Mitarbeiter war am Montagabend von der Gondel eines Freefall Towers getroffen worden.
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5: Mit Tanja Scholl. Ein angeblicher Polizeieinsatz endet im Nürnberger Land in einer spektakulären Entführung. In Schweig haben Unbekannte am Dienstagabend einen 22-Jährigen gestoppt und seinen Luxuswagen geraubt. Nach bisherigen Erkenntnissen fuhr der Mann gegen 23 Uhr auf der Straße am Bahndamm, als ihn ein grauer VW-Bus mit der LED-Anzeige Polizei folgend zum Anhalten brachte. Drei Männer in SEK-ähnlicher Kleidung gaben sich als LKA-Beamte aus, legten dem 22-Jährigen Handfesseln an und verschleppten ihn. Sein Wagen blieb zurück. Stunden später setzten die Männer den 22-Jährigen in Diepersdorf wieder ab. Sein smaragdgrüner Mercedes-Maybach mit goldfarbener Motorhaube ist verschwunden. Die Kripo Schwabach ermittelt jetzt und sucht Zeugen. Mehr Infos zu dem Fall gibt's auch auf unserer Website.
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0: Lasst die Kirche im Dorf.
1: Ulrich Schindler geht als Pfarrer in den Ruhestand nach 14 Jahren in Heilsbronn und quasi als letzte Aktion hat er das Kunstprojekt Totentanz im Mortuarium im Heilsbronner Münster organisiert. Neben einer Ausstellung sind das auch mehrere Musik- und Tanzveranstaltungen. Herr Schindler, wie kommt man denn auf so eine Idee?
2: Das ist mir, als ich dort angekommen bin, schon klar geworden. Das Mortuarium ist der schönste Raum in der Kirche. Ein gotisches Gewölbe, das wie ein Himmel über den Gräbern schwebt. Und bei mir kam die Idee, da müsste man tanzen.
1: Der Totentanz ist doch für Normalsterbliche, sag ich mal, eher skurril. Also da denkt man doch eher an Voodoo.
2: Also für mich gar nicht Voodoo, sondern die frühneuzeitlichen Totentänze, wo das Gerippe, der Tod, allen im Nacken sitzt. Dem Kaiser, dem König, dem Bettler, dem Armen, der schwangeren Frau. Das ist das eine. Und im Tod sind alle gleich. Das ist ein Kontrast zu den Adelsgräbern, die es in Münster gibt.
1: Mortuarium, zu Deutsch Raum der Toten, ist ja ein späterer Anbau an das Münster, als die Hohenzollern zu Markgrafen wurden, um einfach mehr Adelsgräber unterzubringen. Insofern ist es für uns Normalsterbliche ja tröstlich, dass trotz schickem Grabplatz auf Erden im Tod alle gleich sind.
2: Und das andere ist auch die christliche Verachtung des Todes. Ich kann den Tod auch leicht nehmen. Es ist natürlich oft nicht möglich und natürlich gehört Trauer immer dazu. Und da gibt's ja auch Lieder und Musik. Wolfgang Ambros, Es lebe der Zentralfriedhof. Es gibt Gospels, es gibt New Orleans Bläsermusik, die da mit Jazz bei den Begräbnissen vorausziehen. So in dieser Richtung wird's gehen. Und es wird einen Abend geben mit klassischem Balletttanz. Da bin ich am meisten gespannt drauf, wie die Tänzerinnen das gestalten werden.
1: Am 26. und 30. September sowie am 3. Oktober gibt es diese Tanz- und Liederabende. Und bis zum 13. Oktober läuft ja auch noch die Ausstellung mit den modernen Totentanzskulpturen. Was gibt's denn da genau zu sehen?
2: Da ist ein Motorradfahrer dabei, eine schwangere Frau, alte Menschen, junge Menschen von der Münchner Künstlerin Angela Eberhardt. Und als historischer Hintergrund von Anfang der Neuzeit aus dem Dresdner Kupferstichkabinett einige von diesen traditionellen Stichen, die den Tod eben in allen Milieus verorten.
1: Dann wünsche ich jetzt abschließend viel Erfolg mit diesem Kunstprojekt.
2: Mein Lieblingsgedicht von Bert Brecht endet mit dem Satz: Wir tanzten nie mit mehr Grazie als über Gräber noch. Gott pfeift die schönste Melodie stets auf dem letzten Loch.
1: Aus Heilsbronn, Matthias Neigenfind, Evangelische Redaktion.

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1: Das Wochenende steht vor der Tür und ich habe wieder eine Rezeptidee für Sie, wenn Sie Lust haben, einen neuen Kuchen und ein neues Kuchenrezept auszuprobieren. Bei mir ging es mal wieder um Resteverwertung. Ich hatte noch Kokosraspeln, Kokosflocken zu Hause. Es wurde daraus ein sehr leckerer und saftiger Kokoskuchen, denn im Teig ist auch noch ganz viel Apfelmus. Der Clou an diesem Kuchen: auf den fertig gebackenen Kuchen kommt obendrauf noch eine leckere Butter-Zucker-Kokosschicht. Mein Rezept für den saftigen Kokoskuchen um 7.40 Uhr.
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2: Ich bin Moritz Einzel. Beim Debüt von Jürgen Klopp als Bundestrainer hat die deutsche Fußballnationalmannschaft einen Sieg knapp verpasst. Das DFB-Team kam in Amsterdam gegen die Niederlande zu einem 1:1 Unentschieden. Felix Metscher brachte Deutschland in der 32. Minute in Führung. In der Nachspielzeit erzielte Cody Gakpo den Ausgleich für die Niederlande. Als nächstes trifft das deutsche Team am Sonntag in Augsburg auf Griechenland. Im Bundestag ist heute über einen neuen Anlauf zu einer Gesetzesänderung beim Thema Organspende debattiert worden. Eine fraktionsübergreifende Gruppe von Abgeordneten hat einen Entwurf für eine Widerspruchslösung eingebracht. Die SPD-Abgeordnete Dittmar sagte, man wolle die Ausgangslage verändern.
3: Heute müssen diejenigen aktiv werden, die Organe spenden wollen. Sie müssen ihre Zustimmung erklären. Künftig müssen diejenigen aktiv werden, die keine Organe spenden wollen. Sie müssen widersprechen. Jeder Mensch kann Nein sagen.
2: Der Grünen-Abgeordnete Lehmann vertritt eine andere Meinung.
4: Ein Mensch sollte nur selbst über seinen Körper verfügen. Die Widerspruchsregelung hingegen bedeutet im Kern nichts anderes als eine Vergesellschaftung des Körpers.
2: Etwa 8000 Menschen in Deutschland warten derzeit auf ein Spenderorgan. Eigentlich sollte Sachsen-Anhalt demnächst den Vorsitz der Ministerpräsidentenkonferenz übernehmen. Stattdessen behält Rheinland-Pfalz den MPK-Vorsitz für ein weiteres Jahr. Das haben die Regierungschefs der Länder beschlossen. Hintergrund ist der Wahlsieg der AfD in Sachsen-Anhalt und die Ungewissheit, wer dort künftig regiert. Reporter der US-Medien CNN, MS Now und Politico haben wieder Zugang zum Weißen Haus. Das teilten die drei Medienhäuser mit, nachdem sie zunächst erneut zurückgewiesen worden waren, trotz eines Richterspruchs zu ihren Gunsten. Ein Richter ordnete den vorläufigen Zutritt für Vertreter der drei Medien an, nachdem US-Präsident Trump sie vergangenen Freitag aus seinem Amtssitz verbannt hatte. Bei einem ökumenischen Gottesdienst auf dem Münchner Oktoberfest haben hunderte Menschen eines tödlich verunglückten Mitarbeiters gedacht. Die Veranstaltung im Marstallzelt richtete sich an Schaustellerfamilien, Wiesenwirte und Marktkaufleute, aber auch andere Gäste waren eingeladen. Der 52 Jahre alte Security-Mitarbeiter war am Montagabend von der Gondel eines Freefall Towers getroffen worden.
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5: Mit Tanja Scholl. Bei den hohen Spritpreisen überlegt manch einer, auf öffentliche Verkehrsmittel umzusteigen. Fakt ist, die VAG hat seit dem letzten Jahr Abokunden hinzugewonnen. Im Vergleich zum September letzten Jahres sind es aktuell rund 9.000. Das ist ein Plus von etwa 3%. Woran genau das liegt, darüber kann VAG-Sprecherin Elisabeth Seitzinger nur spekulieren.
6: Wir gehen davon aus, dass es das gute bis sehr gute ÖPNV-Angebot in Nürnberg und im VGN ist, dass es die attraktiven Ticketpreise sind. Da ist insbesondere das Deutschland-Ticket zu erwähnen. Und vielleicht auch die Entwicklung an der Zapfsäule, wobei das ja ein Faktor ist, der wahrscheinlich erst längerfristig wirkt.
5: Wer vom Auto auf die Öffis umsteigen will, kann sich von der VAG beraten lassen, von der Ticketwahl bis zum Carsharing.
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1: Meine Männer sind bereit und mehr als gerüstet für den großen Kampf. Sie müssen sie nur an die Strände bringen, irgendwie, egal wie.
2: Die Strände sind die in der Normandie während des Zweiten Weltkriegs. Denn in Pressure geht es um die Invasion der Alliierten am D-Day. Und dafür braucht Oberbefehlshaber General Dwight D. Eisenhower von dem britischen Meteorologen Stack einen Wetterbericht.
3: Der Ausgang des Krieges hängt davon ab. Alle Puzzleteile liegen auf dem Tisch. Es bleibt nur eine Unwägbarkeit. Ich brauche eine Vorhersage.
4: Ich habe nur die Sorge, dass das, was Sie verlangen, wissenschaftlich unmöglich ist. Wir sind hier in Nordeuropa, Sir. Alles über 24 Stunden gilt als Langzeitprognose im meteorologischen Sinn.
2: Im Gegensatz zu seinem amerikanischen Kollegen Crick ist Stack der Meinung, dass das Wetter am geplanten D-Day zu schlecht für die Invasion sein wird.
4: Versammeln Sie so viele Panzer und Soldaten und Schiffe, wie Sie wollen. Aber wenn Sie wirklich morgen landen, dann werden Sie weggespült werden. Weil diese Stürme, von denen ich fortwährend spreche, real sind. Und der Jetstream, der die Stürme auf die Küste der Normandie zutreibt, ist real. Und der Zaun der Natur ist real.
2: Sowas will General Eisenhower gar nicht hören und es kommt zum Streit. Stack bittet Eisenhowers Assistentin Summersby um ihren Rat.
5: Lassen Sie es über sich ergehen. Er wird sich nicht mal erinnern, was er gesagt hat.
4: So verfahren Sie mit ihm?
5: Ach, er ist doch harmlos. Während der Luftschläge war ich Fahrerin der Ambulanz.
4: Von einer Ambulanzfahrerin zur rechten Hand des Oberkommandierenden.
5: Chauffeurin, Sekretärin, rechte Hand, Krankenschwester, alles eigentlich.
2: Ein klassischer Kriegsfilm ist Pressure nicht. Eher ein Kammerspiel, aber ein wirklich sehenswertes. Stefan Grundler, Radio F, Kinoredaktion.

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1: Ich bin Moritz Einzel. Die deutsche Fußballnationalmannschaft hat beim Debüt von Jürgen Klopp als Bundestrainer einen Sieg knapp verpasst. Das DFB-Team kam in Amsterdam gegen die Niederlande zu einem 1:1 Unentschieden. Felix Metscher brachte Deutschland in der 32. Minute in Führung. In der Nachspielzeit erzielte Cody Gakpo den Ausgleich für die Niederlande. Klopps Fazit bei RTL.
2: Ich war mit vielen Einzelleistungen sehr, sehr, sehr zufrieden. War generell mit der Leidenschaft, die wir an den Tag gelegt haben, sehr zufrieden. Wir können besser und mehr Fußball spielen, ganz bestimmt.
1: Als nächstes trifft das deutsche Team am Sonntag in Augsburg auf Griechenland. Gezielte Finanzhilfen je nach Einkommen statt Tankrabatt für alle. Das ist bisher wegen fehlender Daten zwischen den Finanzämtern nicht möglich. Aber laut Süddeutscher Zeitung arbeitet die Regierung daran, das zu ändern. In anderen Ländern, etwa in den USA, wird seit Jahren die gezielte Hilfe praktiziert. Teilweise mit Hilfe von Papierschecks, die per Post verschickt werden. Die Bundesregierung will Geheimdiensten mehr Macht geben. Der Bundestag hat über einen Gesetzentwurf beraten, der die Befugnisse von BND und Verfassungsschutz ausweiten soll. Künftig könnte der BND fremde IT-Systeme angreifen und ausländische Unternehmen sabotieren, wenn von ihnen eine Gefahr für Deutschland ausgeht. Die Regierung begründet den Schritt, Deutschland sei zunehmend Ziel von Spionage, Sabotage, Cyberangriffen und Desinformation. Streit mit der Familie, Geld, Sorgen oder die psychische Gesundheit. Viele Nutzer von Chatbots wenden sich mit persönlichen und vertraulichen Themen an die KI-Anwendungen. In einer Befragung des Software-Dienstleisters Proton gaben 68% an, mindestens einmal ein sensibles Thema mit einem KI-System besprochen zu haben. Gleichzeitig vertrauen gut 40% der Nutzer den Anbietern wenig oder gar nicht, wenn es um Datenschutz geht. Und nochmal Sport. Die Basketballer des FC Bayern sind mit einem Sieg in die neue Saison in der Euroleague gestartet. Die Münchner setzten sich in Sofia gegen Hapoel Tel Aviv mit 86:84 durch. Nach einer titellosen Saison auch national wollen die Bayern-Basketballer in der neuen Spielzeit deutlich besser abschneiden. In der Euroleague gehören sie aber nicht zu den Titelfavoriten.
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3: Mit Tanja Scholl. Ein angeblicher Polizeieinsatz endet im Nürnberger Land in einer spektakulären Entführung. In Schweig haben Unbekannte am Dienstagabend einen 22-Jährigen gestoppt und seinen Luxuswagen geraubt. Nach bisherigen Erkenntnissen fuhr der Mann gegen 23 Uhr auf der Straße am Bahndamm, als ihn ein grauer VW-Bus mit der LED-Anzeige Polizei folgen zum Anhalten brachte. Drei Männer in SEK-ähnlicher Kleidung gaben sich als LKA-Beamte aus, legten dem 22-Jährigen Handfesseln an und verschleppten ihn. Sein Wagen blieb zurück. Stunden später setzten die Männer den 22-Jährigen in Diepersdorf wieder ab. Sein smaragdgrüner Mercedes-Maybach mit goldfarbener Motorhaube ist verschwunden. Die Kripo Schwabach ermittelt jetzt und sucht Zeugen. Mehr Infos zu dem Fall gibt's auch auf unserer Website.
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1: Vielleicht haben Sie ein E-Bike. Die sind nicht billig. Und natürlich auch ganz viele andere haben Sporträder, die auch einen richtig großen Wert haben. Aber selbst wenn unser Rad günstig und gebraucht war, keiner will, dass es geklaut wird. Und da holen wir uns jetzt Tipps vom Experten.
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2: Achtung, hier spricht die Polizei.
1: Hendrik Ballin ist bei der Polizeiinspektion Nürnberg-Ost und dort in der Ermittlungsgruppe Fahrraddiebstahl. Guten Morgen und Dankeschön für Ihre Zeit.
3: Vielen lieben Dank. Ich wünsche Ihnen auch einen schönen guten Morgen.
1: Herr Ballin, banale Frage, aber ist es eigentlich noch ein Thema? Werden noch viele Fahrräder geklaut?
3: Doch, der Fahrraddiebstahl ist nach wie vor ein Thema, das uns sehr beschäftigt. Jede Polizeiinspektion hat den eigenen Ermittler dafür, letztendlich einen eigenen Posten, der nichts anderes macht als dediziert Fahrraddiebstähle. Also nicht begeht, sondern ermittelt.
1: Wie erfolgreich sind Sie? Weil ich habe für mich immer das Gefühl, wenn es passiert, hast du eigentlich keine Chance, dass du es wiederkriegst.
3: Nein, also da muss ich jetzt ehrlich sein. Tatsächlich ist es so, dass die Entwendungsschäden tatsächlich höher sind als die Fahrräder, die wir wieder zurückbringen können. Aber es ist durchaus so, dass wir unsere Erfolge feiern.
1: Was mache ich denn am besten, dass mein Fahrrad nicht geklaut wird?
3: Natürlich muss man dazu sagen, dass je mehr oder je unattraktiver man ein Fahrrad macht zum Diebstahl, umso geringer ist die Wahrscheinlichkeit, dass es entwendet wird. Ich kann zum Beispiel verschiedene Schlösser anbringen. Ich kann sogenannte Tracker anbringen an meinem Fahrrad, die es natürlich dann auch unattraktiver machen beziehungsweise auch leichter für die Polizei macht, dass wir die Fahrräder wieder sicherstellen können.
1: Das heißt, ich kann auch beim Kauf vermutlich schon was tun. Ich glaube, man kann auch, oder bieten Sie da auch so Aktionen an mit Fahrradregistrierung und dergleichen?
3: Ja, also es gibt immer wieder Aktionen vom Polizeipräsidium oder von den jeweiligen Polizeiinspektionen. Dort kann der Bürger dann ein Fahrrad registrieren oder sie können auch jederzeit, also der Bürger kann jederzeit zu den verschiedenen Polizeiinspektionen kommen und dort sein Fahrrad registrieren. Und zum Thema Tracker, also es gibt auch durchaus Möglichkeiten, direkt beim Hersteller das Ganze zu kaufen. Das ist mittlerweile bei Pedelecs sehr verbreitet. Natürlich ist es immer schlecht, wenn man sein Fahrrad in dunklen Ecken aufstellt und nicht versperrt. Besser ist es, wenn man natürlich sein Fahrrad dann in die eigenen vier Wände bringt, in den Keller versperrt und nicht unbeaufsichtigt stehen lässt.
1: Was machen Sie mit Ihrem Fahrrad, damit es nicht geklaut wird?
3: Gute Frage. Ich versuche natürlich, das bestmöglichste Schloss zu nehmen und habe es registriert bei der Polizei.
1: Hendrik Ballin ist im Nürnberg-Osten in der Ermittlungsgruppe Fahrraddiebstahl. Dankeschön für die Infos. 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
1: Es ist jetzt Herbst, in 3 Monaten Weihnachten. Es beginnt wieder die dunklere, kältere Zeit. Und viele haben Sorge, sich gleich wieder zu erkälten.
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1: Dr. Matthias Stoll ist Allgemeinmediziner im Medic-Center im Fürther Hauptbahnhof. Guten Morgen, Herr Dr. Stoll. Wenn es jetzt wieder frischer wird, macht Kälte krank?
3: Prinzipiell macht Kälte nicht direkt krank, sondern die sogenannten Erkältungsviren sind meistens für unsere grippalen Infekte verantwortlich. Möglicherweise kann aber Kälte dazu führen, dass unsere Abwehrkräfte einfach nicht mehr so gut funktionieren, die Durchblutung im Mund-Nasen-Bereich nicht mehr ganz so gut ist wie bei höheren Temperaturen. Außerdem halten wir uns häufiger im Innenraum auf und sind enger beieinander, was natürlich auch die Ansteckung untereinander fördern kann. Auch die trockene Heizungsluft scheint eine Rolle zu spielen, da sich die Erkältungsviren scheinbar bei trockener Luft länger halten und die trockene Heizungsluft auch dazu führen kann, dass die Schleimhäute austrocknen und damit weniger gut funktionieren.
1: Dann ist es wichtig, auch im Herbst und auch bei schlechtem Wetter rauszugehen.
3: Ja, prinzipiell gerade im Herbst und Winter ist es wichtig, ausreichend Zeit im Freien zu verbringen, selbst wenn der Himmel bedeckt ist. Tageslicht hilft eben nicht nur der inneren Uhr für Tag-Nacht-Rhythmus, sondern auch ist gut für die Stimmung. Man weiß, dass Leute, die regelmäßig rausgehen, seltener an Depressionen leiden. Und auch der Vitamin-D-Produktion kommt es zugute, da dafür ja Sonnenlicht gebraucht wird.
1: Sollte ich in Sachen Vitamin D dann vielleicht mit Nahrungsergänzungsmitteln noch nachhelfen?
3: Laut der Deutschen Gesellschaft für Ernährung soll bei einem Vitamin-D-Mangel zunächst versucht werden, den Bedarf über die körpereigene Produktion zu sichern, indem man Sonnenlicht nutzt, rausgeht. Sollte das dann immer noch nicht ausreichen, wäre auch eine ergänzende Vitamin-D-Substitution über Nahrungsergänzungsmittel möglich. Höhere Dosen sollten aber ärztlich rückgesprochen werden.
1: Alles klar. Vielen Dank für die Infos, damit wir gut und gesund durch den Herbst kommen. Das war der Allgemeinmediziner Dr. Matthias Stoll.
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1: Ich bin Moritz Einzel. Die deutsche Fußballnationalmannschaft hat beim Debüt von Jürgen Klopp als Bundestrainer einen Sieg knapp verpasst. Das DFB-Team kam in Amsterdam gegen die Niederlande zu einem 1:1 Unentschieden. Felix Metscher brachte Deutschland in der 32. Minute in Führung. In der Nachspielzeit erzielte Cody Gakpo den Ausgleich für die Niederlande. Klopps Fazit bei RTL.
2: Ich war mit vielen Einzelleistungen sehr, sehr, sehr zufrieden. War generell mit der Leidenschaft, die wir an den Tag gelegt haben, sehr zufrieden. Wir können besser und mehr Fußball spielen, ganz bestimmt.
1: Als nächstes trifft das deutsche Team am Sonntag in Augsburg auf Griechenland. Gezielte Finanzhilfen je nach Einkommen statt Tankrabatt für alle. Das ist bisher wegen fehlender Daten zwischen den Finanzämtern nicht möglich. Aber laut Süddeutscher Zeitung arbeitet die Regierung daran, das zu ändern. In anderen Ländern, etwa in den USA, wird seit Jahren die gezielte Hilfe praktiziert, teilweise mit Hilfe von Papierschecks, die per Post verschickt werden. Die Bundesregierung will Geheimdiensten mehr Macht geben. Der Bundestag hat über einen Gesetzentwurf beraten, der die Befugnisse von BND und Verfassungsschutz ausweiten soll. Künftig könnte der BND fremde IT-Systeme angreifen und ausländische Unternehmen sabotieren, wenn von ihnen eine Gefahr für Deutschland ausgeht. Die Regierung begründet den Schritt, Deutschland sei zunehmend Ziel von Spionage, Sabotage, Cyberangriffen und Desinformation. Streit mit der Familie, Geld, Sorgen oder die psychische Gesundheit. Viele Nutzer von Chatbots wenden sich mit persönlichen und vertraulichen Themen an die KI-Anwendungen. In einer Befragung des Software-Dienstleisters Proton gaben 68% an, mindestens einmal ein sensibles Thema mit einem KI-System besprochen zu haben. Gleichzeitig vertrauen gut 40% der Nutzer den Anbietern wenig oder gar nicht, wenn es um Datenschutz geht. Und nochmal Sport. Die Basketballer des FC Bayern sind mit einem Sieg in die neue Saison in der Euroleague gestartet. Die Münchner setzten sich in Sofia gegen Hapoel Tel Aviv mit 86:84 durch. Nach einer titellosen Saison auch national wollen die Bayern-Basketballer in der neuen Spielzeit deutlich besser abschneiden. In der Euroleague gehören sie aber nicht zu den Titelfavoriten.
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3: Mit Tanja Scholl. Wenn Anfang Oktober plötzlich Eurofighter über Nürnberg auftauchen, ist das kein Alarmfall, sondern eine Übung. Vom 5. bis 9. Oktober trainiert die Luftwaffe am Albrecht-Dürer Airport Starts und Landungen. Eingesetzt werden 4 Kampfflugzeuge des taktischen Luftwaffengeschwaders 74. Geübt wird dabei der Ernstfall. Die Luftwaffe nutzt bewusst zivile Infrastruktur, um flexibel zu bleiben und die Zusammenarbeit mit dem Flughafen zu testen. Im Fachjargon heißt das Dispersed Operations. Der normale Flugbetrieb soll laut Airport so wenig wie möglich beeinträchtigt werden.
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1: Eine richtig bunte Mischung bieten drei der neuen Filme in unseren fränkischen Kinos. Vorhang auf für Bibi Blocksberg 2, Spa Weekend und Primetime. Eine Fernsehsendung hat es sich in Primetime zur Aufgabe gemacht, Pädophile vor laufender Kamera zu entlarven.
2: Heute Abend was vor?
3: Wer sind Sie?
2: Nehmen Sie doch Platz. Ich bin Chris Hansen von Dateline NBC. Und wir machen eine Story über Erwachsene, die Online-Kontakt zu Teenagern suchen. Ihnen ist klar, wonach das aussieht, oder?
1: Moderator Chris Hansen wird überragend von Robert Pattinson gespielt. Er zeigt in Primetime, wie schon zuletzt in Die Odyssee, dass er seine Twilight-Teenie-Zeit schon lange hinter sich gelassen hat. Drei Schulfreundinnen sind in Spa-Weekend längst von Kindern und Beruf gestresste Frauen geworden. Da hat eine von ihnen die Lösung.
4: Deswegen brauchen wir ein Spa-Wochenende. Massagen, Champagner,
5: ja,
4: Bademäntel.
5: Meine letzte Massage hatte ich im Grunde bei meiner letzten Mammographie.
6: Manchmal mache ich mir Sorgen um dich. Ich habe ein Zimmer gebucht.
4: Was?
7: Wir gönnen uns ein Spa-Wochenende, ja. Bitte!
1: Das Wochenende wird unvergesslich, denn Spa-Weekend ist von den Machern von Bad Moms und Hangover und entsprechend klamaukig. Zu Beginn von Bibi Blocksberg 2, die total verhexte Zeitreise, haben Bibis Hexenfreundinnen coole Praktika ergattert. Nur sie landet in einem Museum.
8: Ich kann jetzt hier echt keine Praktikantin gebrauchen, noch dazu eine Hexe.
9: Ja, und jetzt?
8: Deine Uniform fürs Praktikum.
9: Und was soll ich jetzt machen?
8: Nichts.
9: Nichts? Ist es nicht ein bisschen wenig?
1: Schon, aber wie der Titel verrät, geht es für Bibi in Bibi Blocksberg 2, die total verhexte Zeitreise, schon bald in ein Abenteuer in der Vergangenheit. Stefan Grundler, Radio F, Kinoredaktion.

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10: Ich bin Moritz Einzel. Rund 3 Monate ist das frühe WM aus her. Jetzt soll eine neue Ära beginnen für die deutsche Fußballnationalmannschaft. Sie trägt die Handschrift von Jürgen Klopp als Bundestrainer. Sein erstes Spiel in der Nations League in den Niederlanden ist ganz gut gelaufen. 1:1, der Endstand am Abend in Amsterdam. Torschütze für Deutschland war Felix Metscher in der 32. Minute. DFB-Kapitän Joshua Kimmich bei RTL.
11: In der zweiten Halbzeit hat man dann schon das Gefühl gehabt, dass die Holländer stärker wurden, dass sie bessere Chancen hatten. Wir waren dann mit dem Verteidigen ja beschäftigt, hatten auch da noch den ein oder anderen Konter, den wir nicht ganz so sauber ausspielen, sonst können wir vielleicht das 2-0 machen. Unterm Strich verdient es Unentschieden.
10: Der Ausgleich gelang den Niederländern in der Nachspielzeit. Jürgen Klopps Heimpremiere als Bundestrainer ist dann am Sonntagabend in Augsburg gegen Griechenland. Rheinland-Pfalz behält den Vorsitz der Ministerpräsidentenkonferenz für ein weiteres Jahr. Das haben die Regierungschefs der Länder beschlossen. Eigentlich hätte Sachsen-Anhalt den MPK-Vorsitz in Kürze übernehmen sollen, doch nach dem AfD-Wahlsieg herrscht Ungewissheit, wer dort künftig regiert. Es ist das Treffen der beiden wohl mächtigsten Männer der Welt und kann deswegen Auswirkungen auf die gesamte Weltwirtschaft haben. US-Präsident Trump hat den chinesischen Staatschef Xi in Washington empfangen. Dabei ging es um Themen wie Handel, künstliche Intelligenz und die Kriege in der Ukraine und im Iran. Xi sprach sich für eine stärkere Zusammenarbeit aus. Trump hob hervor, auch China wolle KI nicht staatlich regulieren. Die deutsche Wirtschaft kommt wieder in Schwung und zwar kräftiger als bislang gedacht. Die führenden Wirtschaftsinstitute im Land haben ihre Konjunkturprognose verdoppelt. In ihrem Herbstgutachten erwarten sie jetzt für das laufende Jahr einen Anstieg des Bruttoinlandsprodukts um 1,3%. Im Frühling hatten sie noch mit einem Plus von 0,6% gerechnet. Wetterbedingt war es bislang nicht möglich, per Drohne zu erkunden, wie heftig der Felssturz an Deutschlands höchstem Berg, der Zugspitze, war. Eine Sprecherin einer Forschungsstation sagte, es sei nach wie vor sehr staubig. Heute soll das Wetter mitspielen. Klar ist bisher, dass der Felssturz am Dienstag auf einer Höhe von rund 2800 Metern stattgefunden hat. Als Grund wird der auftauende Permafrost infolge des Klimawandels vermutet.
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12: Mit Tanja Scholl. Bei den hohen Spritpreisen überlegt manch einer, auf öffentliche Verkehrsmittel umzusteigen. Fakt ist, die VAG hat seit dem letzten Jahr Abokunden hinzugewonnen. Im Vergleich zum September letzten Jahres sind es aktuell rund 9.000. Das ist ein Plus von etwa 3%. Woran genau das liegt, darüber kann VRG-Sprecherin Elisabeth Salzinger nur spekulieren.
13: Wir gehen davon aus, dass es das gute bis sehr gute ÖPNV-Angebot in Nürnberg und im VGN ist, dass es die attraktiven Ticketpreise sind. Da ist insbesondere das Deutschland-Ticket zu erwähnen. Und vielleicht auch die Entwicklung an der Zapfsäule, wobei das ja ein Faktor ist, der wahrscheinlich erst längerfristig wirkt.
12: Wer vom Auto auf die Öffis umsteigen will, kann sich von der VRG beraten lassen, von der Ticketwahl bis zum Carsharing.
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1: Widder 3 Sterne, ein unerwartetes Detail erfordert Ihre Aufmerksamkeit.
2: Stier 4 Sterne, genießen Sie die schönen Momente des Lebens.
1: Zwillinge 2 Sterne, bleiben Sie sachlich und geduldig.
2: Krebs 3 Sterne, ein bekanntes Gesicht kreuzt Ihren Weg.
1: Löwe 4 Sterne, Ihre charmante Art öffnet Ihnen viele Türen.
2: Jungfrau 3 Sterne, etwas mehr Ordnung schafft jetzt Freiräume für neue Projekte.
1: Waage 4 Sterne, Ästhetik und Stil begleiten Sie auf Schritt und Tritt.
2: Skorpion 2 Sterne, nehmen Sie Kritik jetzt nicht zu persönlich.
1: Schütze 3 Sterne, planen Sie gedanklich Ihr nächstes großes Abenteuer.
2: Steinbock 4 Sterne, Fleiß und Ausdauer zahlen sich jetzt aus.
1: Wassermann 5 Sterne, eine geniale Eingabe bringt den entscheidenden Durchbruch.
2: Fische 3 Sterne, sanfte Klänge und ein gutes Buch bringen jetzt innere Ruhe.
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1: Das Wochenende steht vor der Tür und ich habe wieder eine Rezeptidee für Sie, wenn Sie Lust haben, einen neuen Kuchen und ein neues Kuchenrezept auszuprobieren. 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Mein Rezept für den saftigen Kokoskuchen um 7.40 Uhr.
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2: Ich bin Moritz Einzel. Rund 3 Monate ist das frühe WM aus her. Jetzt soll eine neue Ära beginnen für die deutsche Fußballnationalmannschaft. Sie trägt die Handschrift von Jürgen Klopp als Bundestrainer. Sein erstes Spiel in der Nations League in den Niederlanden ist ganz gut gelaufen. 1:1 der Endstand am Abend in Amsterdam. Torschütze für Deutschland war Felix Metscher in der 32. Minute. DFB-Kapitän Joshua Kimmich bei RTL.
3: In der zweiten Halbzeit hat man dann schon das Gefühl gehabt, dass die Holländer stärker wurden, dass sie bessere Chancen hatten. Wir waren dann mit dem Verteidigen ja beschäftigt, hatten auch da noch den ein oder anderen Konter, den wir nicht ganz so sauber ausspielen, sonst können wir vielleicht das 2-0 machen. Unterm Strich verdient es Unentschieden.
2: Der Ausgleich gelang den Niederländern in der Nachspielzeit. Jürgen Klopps Heimpremiere als Bundestrainer ist dann am Sonntagabend in Augsburg gegen Griechenland. Rheinland-Pfalz behält den Vorsitz der Ministerpräsidentenkonferenz für ein weiteres Jahr. Das haben die Regierungschefs der Länder beschlossen. Eigentlich hätte Sachsen-Anhalt den MPK-Vorsitz in Kürze übernehmen sollen, doch nach dem AfD-Wahlsieg herrscht Ungewissheit, wer dort künftig regiert. Es ist das Treffen der beiden wohl mächtigsten Männer der Welt und kann deswegen Auswirkungen auf die gesamte Weltwirtschaft haben. US-Präsident Trump hat den chinesischen Staatschef Xi in Washington empfangen. Dabei ging es um Themen wie Handel, künstliche Intelligenz und die Kriege in der Ukraine und im Iran. Xi sprach sich für eine stärkere Zusammenarbeit aus. Trump hob hervor, auch China wolle KI nicht staatlich regulieren. Die deutsche Wirtschaft kommt wieder in Schwung und zwar kräftiger als bislang gedacht. Die führenden Wirtschaftsinstitute im Land haben ihre Konjunkturprognose verdoppelt. In ihrem Herbstgutachten erwarten sie jetzt für das laufende Jahr einen Anstieg des Bruttoinlandsprodukts um 1,3%. Im Frühling hatten sie noch mit einem Plus von 0,6% gerechnet. Wetterbedingt war es bislang nicht möglich, per Drohne zu erkunden, wie heftig der Felssturz an Deutschlands höchstem Berg, der Zugspitze, war. Eine Sprecherin einer Forschungsstation sagte, es sei nach wie vor sehr staubig. Heute soll das Wetter mitspielen. Klar ist bisher, dass der Felssturz am Dienstag auf einer Höhe von rund 2800 Metern stattgefunden hat. Als Grund wird der auftauende Permafrost infolge des Klimawandels vermutet.
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4: Mit Tanja Scholl. Ein angeblicher Polizeieinsatz endet im Nürnberger Land in einer spektakulären Entführung. In Schweig haben Unbekannte am Dienstagabend einen 22-Jährigen gestoppt und seinen Luxuswagen geraubt. Nach bisherigen Erkenntnissen fuhr der Mann gegen 23 Uhr auf der Straße am Bahndamm, als ihn ein grauer VW-Bus mit der LED-Anzeige Polizei folgend zum Anhalten brachte. 3 Männer in SEK-ähnlicher Kleidung gaben sich als LKA-Beamte aus, legten dem 22-Jährigen Handfesseln an und verschleppten ihn. Sein Wagen blieb zurück. Stunden später setzten die Männer den 22-Jährigen in Diepersdorf wieder ab. Sein smaragdgrüner Mercedes-Maybach mit goldfarbener Motorhaube ist verschwunden. Die Kripo Schwabach ermittelt jetzt und sucht Zeugen. Mehr Infos zu dem Fall gibt's auch auf unserer Website.
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1: Ich bin kein Mann, den man erfolgreich verarschen kann.
2: Und deshalb ist der ehemalige Elitesoldat Hank in Runner als Lieferant für besondere Fälle unterwegs. Sein neuester Auftrag führt ihn zu einem gewissen Ben Bishop.
3: Ich sehe, du bist bereit.
1: Klar, kann ich das haben, Mr. Bishop?
3: Nenn mich Ben. Mr. Bishop wollte mein Vater genannt werden.
1: Gut, kann es haben?
3: Du hast es schon.
1: Ich komme nicht ganz mit.
3: Naja, du lieferst mich. Ich wiederum liefere auch was. Siehst du, das ist ein hochmodernes, temperaturgeregeltes System zur Organkonservierung. Das ist kein FedEx-Paket. Du bist heute also gewissermaßen der Lieferant vom Lieferant. Soweit klar?
1: Nicht so ganz.
2: Ist ja auch nicht wichtig, denn Hank soll ja Ben liefern und nicht den silbernen Koffer, den er bei sich trägt. Während der Fahrt bekommt Hank heraus, dass da eine Organspendeleber drin ist.
1: Ich möchte Sie was fragen. Wie viel bringt sowas auf dem Schwarzmarkt?
3: Warum stellst du mir so eine Frage?
1: Beantworten Sie sie.
3: Ja, wenn jemand verzweifelt genug wäre und das Geld dafür hätte? Für diese spezielle Leber? 1 Million vielleicht?
1: 1 Million?
3: Naja, ich meine, der Spender und der Empfänger haben die seltenste Blutgruppe auf dem Planeten. Aber Hank, ich finde dieses Gespräch beunruhigend. Worauf willst du hinaus?
2: Nun, Hank hat bemerkt, dass die beiden verfolgt werden. Denn die Mutter eines Drogendealers braucht genau diese Leber.
3: Wer kriegt sie? Wer kriegt was?
1: Die scheiß Leber, Ben.
3: Sie ist für ein Kind.
1: Was?
3: Ja, ein Mädchen. 7 Jahre alt. Sie heißt Ellie Baker, hat eine seltene Form von Leberkrebs. Aggressiv und streut verdammt schnell.
1: Seit wann ist sie krank?
3: Ihr halbes Leben. Wenn sie das hier heute nicht kriegt, war's das. Dann überlebt sie nicht.
2: Also setzen die zwei alles daran, das Mädchen zu retten. Neben viel Action bietet Runner auch viel Spaß. Dafür sorgen die beiden Hauptdarsteller, Reacher-Star Alan Richardson und Spaßvogel Owen Wilson. Stefan Grundler, Radio F, Kinoredaktion.

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